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1: Die Nachrichten von SRF um 3 mit Manuel Risi. Der von den USA initiierte sogenannte Friedensrat hat offenbar eine Einigung erzielt für einen dauerhaften Frieden im Gazastreifen. Das schreibt US-Präsident Donald Trump. Die Vereinbarung beinhalte die komplette Entwaffnung der Terrororganisation Hamas und anderer bewaffneter Gruppen im Gazastreifen. Im Gegenzug würde das israelische Militär nach Abschluss der Entwaffnung abziehen. Weiter schreibt Trump, um die Sicherheit im Gazastreifen und die der Nachbarländer zu gewährleisten, soll eine internationale Stabilisierungstruppe mit einer neuen palästinensischen Polizei zusammenarbeiten. Israel solle dabei die Sicherheit erhalten, dass der Gazastreifen nicht länger als Basis für Terroranschläge missbraucht werde. Bisher haben sich weder Israel noch die Hamas offiziell zur Ankündigung von US-Präsident Trump geäußert. Als Reaktion auf den Andrang von Migranten auf die spanische Nordafrika-Exklave Ceuta hat die EU Spanien ihre Hilfe angeboten. Der Schutz der EU-Außengrenzen sei zentral im Kampf gegen illegale Migration, schreibt EU-Migrationskommissar Magnus Brunner. Die EU sei bereit, Spanien zu unterstützen, um die Lage unter Kontrolle zu kriegen, etwa mit der Grenzschutzagentur Frontex. In den vergangenen Tagen waren bei Ceuta mindestens 1.500 Migranten angekommen, was die Behörden vor Ort in Alarmbereitschaft versetzte. Laut der spanischen Zeitung El País wurden bisher die Leichen von 18 Migranten geborgen, die versucht hatten, nach Ceuta zu schwimmen. Die spanische Regierung hat angekündigt, Armeeangehörige zur Unterstützung der Grenzbeamten in Ceuta einzusetzen. Ministerpräsident Pedro Sánchez kündigte zudem an, heute nach Ceuta zu reisen. Zu zwei Meldungen vom Fußball. Der FC St. Gallen ist in der Qualifikation für die Europa League ausgeschieden. Die St. Galler verloren das Rückspiel gegen Benfica Lissabon mit 5:0. Das Hinspiel hatte der FC St. Gallen 2:1 gewonnen. Für St. Gallen geht es nun in der Qualifikation für die Conference League weiter. Und Sitten steht in der dritten Qualifikationsrunde der Conference League. Die Sittener haben Bate Borisov aus Belarus im Rückspiel zu Hause 4:0 besiegt nach einem Unentschieden im Hinspiel. Die Wetteraussichten. Heute ist es zunächst sonnig. Im Verlauf des Tages gibt es dann stellenweise Schauer und Gewitter bei schwülheißen 32 bis 35 Grad. Das waren Nachrichten von Radio SRF. Am Mikrofon und verantwortlich Manuel Risi. SRF Verkehrsinfo von bald 3.03 Uhr. Achtung bei der A1 H-Hartum Richtung Verzweigung Limmertal zwischen Hartum und Oberengstringen. Gefahr wegen Gegenständen auf der Fahrbahn.

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1: Die Nachrichten von SRF um 4 mit Manuel Risi. Der von den USA initiierte sogenannte Friedensrat hat offenbar eine Einigung erzielt für einen dauerhaften Frieden im Gazastreifen. Das schreibt US-Präsident Donald Trump. Die Vereinbarung beinhalte die komplette Entwaffnung der Terrororganisation Hamas und anderer bewaffneter Gruppen im Gazastreifen. Im Gegenzug würde das israelische Militär nach Abschluss der Entwaffnung abziehen. Weiter schreibt Trump, um die Sicherheit im Gazastreifen und die der Nachbarländer zu gewährleisten, soll eine internationale Stabilisierungstruppe mit einer neuen palästinensischen Polizei zusammenarbeiten. Israel solle dabei die Sicherheit erhalten, dass der Gazastreifen nicht länger als Basis für Terroranschläge missbraucht werde. Bisher haben sich weder Israel noch die Hamas offiziell zur Ankündigung von US-Präsident Trump geäußert. Zu zwei Meldungen aus der Schweiz. Im Kanton Waadt ist im Industriegebiet von Vive-la-Ville ein Lagerhaus in Brand geraten. Rund 50 Feuerwehrleute wurden mobilisiert. Das Feuer sei gegen 20.30 Uhr ausgebrochen, sagte ein Sprecher der Rettungsleitstelle gegenüber der Nachrichtenagentur Kiesten SDA. Auch am späten Abend war ein Ende des Feuerwehreinsatzes nicht absehbar. Und in Locarno hat ein Tourist eine nicht explodierte Handgranate gefunden im Lago Maggiore. Das teilte die Tessiner Kantonspolizei mit. Es handelt sich um eine Übungsgranate 85 der Schweizer Armee. Die Handgranate wurde an einen sicheren Ort gebracht, wie die Polizei weiter mitteilte. Dort soll sie vernichtet werden. Ein KI-Modell der Firma OpenAI, das sich verselbstständigt und eine Cyberattacke verübt. Diese Geschichte sorgte vergangene Woche für Aufsehen. Nun meldet der Entwickler Anthropic einen ähnlichen Vorfall mit seinem KI-Modell Claude. Die KI soll aus einer Testumgebung auf das Internet gelangt sein und habe dann die Systeme von drei Organisationen gehackt. Grund dafür sei eine Fehlkonfiguration gewesen, sagt Anthropic. Man habe die Vorfälle bei einer Überprüfung zur Cybersicherheit entdeckt. Zum Fußball. Der FC St. Gallen ist in der Qualifikation für die Europa League ausgeschieden. Die St. Galler verloren das Rückspiel gegen Benfica Lissabon mit 5:0. Das Hinspiel hatte der FC St. Gallen 2:1 gewonnen. Für St. Gallen geht es nun in der Qualifikation für die Conference League weiter. Und Sitten steht in der dritten Qualifikationsrunde der Conference League. Die Sittener haben Petr Borisov aus Belarus im Rückspiel zu Hause 4:0 besiegt, nach einem Unentschieden im Hinspiel. Und damit kommen wir zum Blick aufs Wetter. Heute ist es zunächst sonnig. Im Verlauf des Tages gibt es dann stellenweise Schauer und Gewitter bei schwülheißen 32 bis 35 Grad. Das waren Nachrichten von Radio SRF. Am Mikrofon und verantwortlich Manuel Risi.

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1: Die Nachrichten von SRF um 5 mit Manuel Risi. Guten Morgen. Der Europäische Fußballverband UEFA droht dem Weltverband FIFA. Sollte die FIFA einen Teil der Rechte an den Weltmeisterschaften verkaufen, will die UEFA die WM boykottieren. Und im Gazastreifen soll ein dauerhafter Frieden einkehren. Der von den USA geschaffene Friedensrat habe eine Einigung erzielt, sagt US-Präsident Donald Trump. Die Wetteraussichten. Es wird zunächst sonnig, tagsüber gibt es dann stellenweise Schauer und Gewitter bei 32 bis 35 Grad. Der Europäische Fußballverband UEFA will nicht, dass der Weltfußballverband FIFA einen Teil der kommerziellen Rechte an den Fußball-Weltmeisterschaften verkauft. Nun droht die UEFA der FIFA, die europäischen Mannschaften würden nicht mehr an den Weltmeisterschaften teilnehmen, wenn die FIFA weiter an den Plänen festhalte. Der Entscheid sei einstimmig gefallen, alle 55 UEFA-Mitgliedsverbände hätten dem Boykott zugestimmt. Was bedeutet das nun für die nächste WM und wie stark steht FIFA-Präsident Gianni Infantino nun unter Druck? Dazu sagt FIFA-Kenner und Sportjournalist Ronny Blaschke in der SRF-Sendung 10 vor 10.
2: Ich glaube nicht, dass die europäischen Nationalmannschaften die WM boykottieren werden. Die findet ja in 4 Jahren auch neben Marokko, auch in Spanien und Portugal statt. Da verdienen einfach sehr viele Akteure sehr viel Geld, auch Sponsoren, auch TV-Rechteinhaber. Trotzdem könnte es der Anfang vom Ende der Ära Infantino sein, weil er da gesichtswahrend nicht so richtig rauskommt. Er steht ja auch in der Pflicht bei seinen neuen Bündnispartnern in den USA, beim Netzwerk um Donald Trump. Und er möchte sich im kommenden Jahr ja noch einmal wieder wählen lassen. In Marokko, ein letztes Mal als Präsident. Und es ist gut möglich, dass jetzt nicht nur die UEFA, sondern auch ein anderer Kontinentalverband einen Gegenkandidaten gegen Infantino ins Rennen schickt.
1: Sagt Journalist und FIFA-Kenner Ronny Blaschke. Der von den USA initiierte sogenannte Friedensrat hat offenbar eine Einigung erzielt für einen dauerhaften Frieden im Gazastreifen. Das schreibt US-Präsident Donald Trump. Danach soll die Terrororganisation Hamas ihre Waffen abgeben und sich die israelische Armee im Gegenzug aus dem Gebiet zurückziehen. Aus Tel Aviv berichtet Jan-Christoph Kitzler von der ARD.
3: Viele Einzelheiten der Entwaffnung der Hamas und weiterer militanter Gruppen sind noch unklar. Unter anderem, so berichten Medien, soll in den kommenden 2 Wochen noch über den Zeitplan und die konkreten nächsten Schritte beraten werden. Die Waffen der Hamas sollen offenbar an ein nationales palästinensisches Komitee übergeben werden, das bisher noch nicht im Gazastreifen ist. Es heißt, der Prozess könne insgesamt 200 bis 300 Tage dauern. Auch die internationale Stabilisierungstruppe, die Entwaffnung im Gazastreifen überwachen soll, ist noch nicht in dem Gebiet. Unklar ist auch, ob und wann sich Israel aus dem Gazastreifen zurückzieht. Vertreter der israelischen Regierung hatten mehrfach gesagt, ein Rückzug der Truppen, die mehr als 65% des Küstenstreifens kontrollieren, komme erst in Frage, wenn das Gebiet vollständig demilitarisiert sei. Seit dem 10. Oktober 2025 gilt offiziell eine Waffenruhe im Gazastreifen. Israels Armee hat seitdem dennoch die von ihr kontrollierten Gebiete ausgeweitet und fast täglich Ziele angegriffen. Mehr als 1200 Menschen wurden palästinensischen Angaben zufolge dabei getötet, darunter viele Zivilisten, Kinder und Frauen. Ob die nun verkündete Einigung wirklich ein Durchbruch ist, ist noch offen.
1: Zu 2 Meldungen aus der Schweiz. Im Kanton Waadt ist im Industriegebiet von Vuve-la-Ville ein Lagerhaus in Brand geraten. Rund 50 Feuerwehrleute wurden mobilisiert. Das Feuer sei gegen 20.30 Uhr ausgebrochen, sagt ein Sprecher der Rettungsleitstelle gegenüber der Nachrichtenagentur Kiesten SDA. Auch am späten Abend war ein Ende des Feuerwehreinsatzes nicht absehbar. Und in Locarno hat ein Tourist eine nicht explodierte Handgranate gefunden im Lago Maggiore. Das teilt die Tessiner Kantonspolizei mit. Es handelt sich um eine Übungsgranate 85 der Schweizer Armee. Die Handgranate wurde an einen sicheren Ort gebracht, teilt die Polizei weiter mit. Dort soll sie vernichtet werden. Ein KI-Modell der Firma OpenAI, das sich verselbstständigt und eine Cyberattacke verübt, diese Geschichte sorgte vergangene Woche für Aufsehen. Nun meldet der Entwickler Anthropic einen ähnlichen Vorfall mit seinem KI-Modell Claude. Die KI soll aus einer Testumgebung auf das Internet gelangt sein und habe dann die Systeme von 3 Organisationen gehackt. Grund dafür sei eine Fehlkonfiguration gewesen, sagt Anthropic. Man habe die Vorfälle bei einer Überprüfung zur Cybersicherheit entdeckt. Zum Sport Fußball. Der FC St. Gallen ist in der Qualifikation für die Europa League ausgeschieden. Die St. Galler verloren das Rückspiel gegen Benfica Lissabon mit 0:5. Das Hinspiel hatte der FC St. Gallen 2:1 gewonnen. Für den FC St. Gallen geht es nun in der Qualifikation für die Conference League weiter. Und Sitten steht in der dritten Qualifikationsrunde der Conference League. Die Sittener haben Bate Borisov aus Belarus im Rückspiel zu Hause 4:0 besiegt, nach einem Unentschieden im Hinspiel. Die Wetteraussichten. Heute ist es zunächst sonnig. Am Nachmittag und am Abend ziehen dann zeitweise Wolken auf, die stellenweise Platzregen und teils kräftige Gewitter bringen. Die Höchstwerte liegen bei Schwülheißen 32 bis lokal 35 Grad. Das waren Nachrichten von Radio SRF. Am Mikrofon und verantwortlich Manuel Risi.

0: Guten Morgen. Wir schauen heute zuerst in den Gazastreifen. Noch immer kontrolliert dort die islamistische Hamas Teile des Küstenstreifens. Jetzt hat sie offenbar zugestimmt, ihre Waffen abzugeben. Kommt nun also Bewegung in die festgefahrene Lage dort? Und private Investoren für die Fußball-WM. Diese Idee von FIFA-Präsident Gianni Infantino fällt in Europa klar durch. Einstimmig haben sich die europäischen Fußballverbände für einen WM-Boykott ausgesprochen. Und das Ganze könnte Infantino sogar gefährlich werden. Zum Wetter, es wird wieder heiß heute, Michael Wieland.
1: Ja, es wird schwül heiße 32 bis 35 Grad. Zuerst ist es sonnig, tagsüber gibt es dann aber stellenweise Schauer und Gewitter.
0: Kommt Bewegung in den Konflikt in Gaza? Laut Donald Trump gibt es offenbar eine Einigung zwischen der Hamas und Israel für einen dauerhaften Frieden im Gazastreifen. Das schreibt der US-Präsident auf den sozialen Medien. Es geht demnach um die komplette Entwaffnung der Terrororganisation Hamas und anderer bewaffneter Gruppen im Gazastreifen. Im Gegenzug werde sich das israelische Militär zurückziehen. Darüber spreche ich jetzt live mit Auslandredaktor Philipp Scholkmann. Es ist ja nicht das erste Mal, dass Trump einen solchen Durchbruch verkündet. Was ist davon zu halten?
2: Trump spricht von einem Meilenstein zur Umsetzung seines 20-Punkte-Plans für einen Frieden in Gaza. Die Verhandlungen darüber waren bisher festgefahren, insbesondere wegen der Frage der Entwaffnung der Hamas. Dass sich die Hamas jetzt schriftlich dazu verpflichtet, ihre Waffen vollständig abzugeben, ist auf dem Papier tatsächlich ein bedeutender Schritt. Bekräftigt wird in dem Rahmenabkommen auch, dass eine internationale Stabilisierungstruppe künftig für Sicherheit im Gazastreifen sorgen solle, gemeinsam mit einer neuen palästinensischen Polizei, so wie das ebenfalls schon in Trumps 20-Punkte-Plan vom letzten Jahr angedacht war.
0: Bisher haben sich weder Israel noch die Hamas offiziell dazu geäußert. Welche internationalen Reaktionen gibt es sonst bisher?
2: Einzelne Vertreter der Hamas haben die Vereinbarung bestätigt. Eine offizielle Antwort steht aber in der Tat noch aus. Von Seiten der israelischen Regierung fehlt noch jede Reaktion. Sicher nur, das beiderseitige Misstrauen ist gewaltig und der israelische Premierminister Netanyahu wird nicht auf die Hamas zugehen, ohne handfeste Garantien, schon gar nicht jetzt mitten im israelischen Wahlkampf und mit Hardlinern in seiner Regierung, die einen Rückzug aus Gaza im Grunde ausschließen.
0: Also viel Misstrauen und generell muss man sagen, die Situation in Gaza ist komplex. Es sind viele Hürden, die vor einem Frieden genommen werden müssen. Was sind denn die größten Herausforderungen? Philipp Scholkmann, hören Sie mich noch? Ja, da scheint es ein Problem zu geben in der Leitung. Wir machen Philipp Scholkmann, jetzt habe ich Sie, glaube ich, wieder gehört. Sind Sie noch da?
2: Ich kann Sie wieder hören, ja.
0: Wunderbar. Versuchen wir es noch einmal mit der letzten Frage. Ich wollte wissen, was sind denn die größten Herausforderungen jetzt auf einem Weg zu einem definitiven Frieden im Gazastreifen?
2: Es könnte schon losgehen mit der Abfolge der beiden Schritte Entwaffnung und Rückzug. Trump schreibt auf Social Media, dass der israelische Abzug erst nach der Entwaffnung der Hamas komme. Mitglieder der Verhandlungsdelegation der Hamas dagegen betonten in der Nacht, dass die Waffenabgabe nur erfolge, wenn Israel sich parallel dazu zurückziehe. Und auch beim Friedensrat ist von einem schrittweisen Vorgehen die Rede. Über einen genauen Fahrplan dazu soll in den nächsten Wochen erst noch verhandelt werden. Denkbar also, dass das, was Trump jetzt als historischen Durchbruch darstellt, schon bei dieser Frage des Fahrplans wieder entgleist.
0: Informationen von Auslandredaktor Philipp Scholkmann. Vier Minuten nach sechs. Knapp zwei Wochen nach der WM in Nordamerika herrscht Aufregung in der Fußballwelt. Der Europäische Fußballverband UEFA droht mit einem Boykott künftiger Weltmeisterschaften. Grund ist, dass der Weltfußballverband FIFA die WM öffnen will für private Investoren. Der UEFA-Entscheid fiel an einer Dringlichkeitssitzung der 55 Mitgliedsländer. Mit dabei war auch der Schweizerische Fußballverband. Sportjournalist und FIFA-Kenner Ronny Blaschke glaubt trotz der Boykottandrohung nicht an eine Fußball-WM ohne europäische Teilnehmer.
3: Es ist unvorstellbar, dass diese milliardenschwere Party-Weltmeisterschaft ohne die großen europäischen Mannschaften stattfindet. Das kann ich mir nicht vorstellen. Und da werden auch die Sponsoren, die TV-Rechteinhaber, also alle, die damit gutes Geld mitverdienen, die werden so einen großen Druck ausüben, dass sich die Fußballfunktionäre da einigen werden.
0: Auch wenn die FIFA von ihren Plänen noch abrücken würde, könnte FIFA-Präsident Gianni Infantino Schaden nehmen, so Blaschke.
3: Das ist jetzt der Punkt, wo man die Möglichkeit wittert, vielleicht Infantino ja auch aus dem Amt zu drängen. Ja, also Infantino ist zwar Europäer, aber er handelt aus der UEFA-Sicht nicht für Europa und das möchte man jetzt ändern. Deswegen ist das eine Gelegenheit, diese Stimmung gegen Infantino weiter zu schüren.
0: Das sagt Sportjournalist Ronny Blaschke. Inzwischen regt sich auch in anderen Weltregionen Widerstand gegen Infantinos Pläne. Was genau kritisiert wird und was der Schweizerische Fußballverband sagt, das lesen Sie heute früh in der SRF News App. Nun schauen wir in die spanische Exklave Ceuta an der Küste von Nordafrika. Dort sind in den vergangenen Tagen rund 1500 Migrantinnen und Migranten angekommen. Sie sind von der marokkanischen Küste her nach Ceuta geschwommen. Nun setzt Spanien das Militär ein, Michael Wieland.
1: Die Armeeangehörigen sollen die Grenzbeamten in Ceuta unterstützen, sagt die spanische Regierung. Ministerpräsident Pedro Sánchez kündigte zudem an, dass er heute nach Ceuta reisen wolle. Hilfe bietet auch die Europäische Union an. Die EU sei bereit, Spanien zu unterstützen, um die Lage unter Kontrolle zu bringen, sagt der Migrationskommissar der EU. Eingesetzt werden könne beispielsweise die Grenzschutzagentur Frontex. Der Schutz der EU-Außengrenzen sei zentral im Kampf gegen illegale Migration.
0: Ein KI-Modell der Firma OpenAI, das sich verselbstständigt und eine Cyberattacke verübt. Diese Geschichte sorgte vergangene Woche für Aufsehen. Jetzt gibt es einen weiteren ähnlichen Vorfall.
1: Und zwar beim Entwickler Anthropic und dessen KI-Modell Claude. Die KI soll aus einer Testumgebung ins Internet gelangt sein. Sie habe dann die Systeme von 3 Organisationen gehackt. Grund dafür sei eine Fehlkonfiguration gewesen, sagt Anthropic. Man habe die Vorfälle bei einer Überprüfung zur Cybersicherheit entdeckt.
0: Und jetzt noch zu den Resultaten vom europäischen Fußball.
1: Der FC St. Gallen ist in der Qualifikation zur Europa League ausgeschieden. Der Sieg im Hinspiel gegen Benfica Lissabon reichte nicht. Die St. Galler unterlagen im Rückspiel in Lissabon gestern Abend mit 0:5. Damit geht's für St. Gallen in der Qualifikation zur Conference League weiter. Dort war am Abend schon der FC Sion im Einsatz und das erfolgreich. Die Walliser haben Bate Borisov aus Belarus im Rückspiel mit 4:0 besiegt. Damit stehen sie in der 3. Qualifikationsrunde zur Conference League. Und auch die Börsendaten von SIX. Der Dow Jones Index in New York hat 1,2% gewonnen. Der Nikkei Index in Tokio steigt um 3,7%. Der Euro wird zu 92,89 gehandelt, der Dollar zu 80,70.
0: Soweit die Informationen von heute Morgen. Verantwortlich ist Amir Ali und die Zeit 6:08.
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5: Es ist der Freitag, der letzte vom Juli und wir haben immer noch Hochsommer. Das haben wir gemerkt in den letzten Tagen, wie hoch das der Sommer war. Jetzt, heute sollte er ein bisschen tiefer daherkommen. Ja, also tief Sommer kannst du ja immer noch nicht sagen bei diesen Temperaturen, aber ein bisschen weniger heiß wird's. Und das ist doch eine gute Nachricht. Einen schönen guten Morgen am Mikrofon, der Christian Salzmann. Stehen Sie gut auf.

Jeder verarbeitet den Verlust von einem geliebten Menschen anders. Und Sängerinnen und Sänger machen es eben viele so. Eben, sie singen darüber. Claudia Jung, die vor einem halben Jahr ihren Mann viel zu früh Krebs verloren hat. Die Liebe meines Lebens für immer. Viertel ab 6 Uhr, die SRF Musikwelle. Jetzt wollen wir ein bisschen Gespräche miteinander. Also sie und ich hier im Studio. Und ich spiele Ihnen einen Wunschtitel und Sie können noch Grüße hinter drin schicken und dem Ganzen sagen wir Morgenwunsch. Also rufen Sie mir doch rasch an ins Studio, wenn Sie so einen Morgenwunsch haben. 0848 531 531 0848 531 531

0: Der John Agnitz und seine Connection from Missouri to California.
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0: Ganz so weit ist sie nicht gefahren, Helene Lingenel von Weinfelden, aber schon ein bisschen unterwegs gewesen. Guten Morgen, Frau Lingenel.
2: Guten Morgen, Herr Salzmann. Guten Morgen, Schweiz.
0: Sie sind am letzten Sonntag sind Sie unterwegs gewesen auf einer Garfahrt und die ist ja schon mal ein bisschen unter einem speziellen Stern gestanden. Erzählen Sie.
2: Ja, speziell, weil mein Mann und ich eigentlich die immer mal geplant haben und gesagt, wir wollten mal auf die Reise und zwar mit der Furka-Dampfbahn fahren. Mhm. Und es ist dann nicht mehr dazu gekommen, mein Mann ist dann nicht mehr so zu weg gewesen und vor anderthalb Jahren ist er halt in den Himmel entschwunden. Mhm. Und da ist mir aber nicht aus dem Kopf gegangen, wo ich dann gesehen habe, dass da die Firma der Öpfelgarde ausschreibt, habe ich mich ganz schnell angemeldet. Und da ist jetzt die Fahrt, die war letzten Sonntag gewesen. Und das war wunderbar gewesen. Wir hatten schön Wetter gehabt, wir hatten einen tollen Garchauffeur gehabt. Ich müsste vielleicht schon noch sagen, der Andreas Hügli macht das wunderbar. Mhm. Und wir hatten noch einen Begleiter gehabt im Gar. Es war der, muss ich überlegen, der Norbert Schalk gewesen, ja. Und der hat unterwegs auch noch sehr viel gewusst zu erzählen. Und wir sind dann über Sarne, dort den Kaffeegipfel, und dann sind wir in Grimsel rauf, dort hat es zwar Nebel gehabt, aber ich musste auch den Chauffeur bewundern, wie der da raufgefahren ist, weil es hat am Rand sind ganz viele Velofahrer da raufgeradelt oder sie haben sich raufgekämpft und der ist schon, er hat manchmal müssen hinter den Velofahrern zuerst ein bisschen nachfahren.
0: Frau Lingenhild, darf ich euch etwas fragen? Wie war Ihnen so, wo Sie in den Gar eingestiegen sind, wo Sie gewusst haben, eigentlich hätten Sie es mit Ihrem Mann machen wollen, jetzt sind Sie allein da, da schwingt ja auch noch etwas mit, oder nicht?
2: Ja, ist noch speziell gewesen. Ich hatte mir schon einen Fensterplatz reserviert und bin dann da, kommen natürlich dann viele Pärchen. Mhm. Und ich bin dann so gesessen und bin dann, hab gedacht, ja, ich geniesse es jetzt einfach und habe dann überlegt, ich denke jetzt einfach, er sitzt jetzt neben mir. Mhm. Er ist eh kein Schwätzer gewesen. Und so konnte ich dann auch geniessen, weil okay. Wir sind so lange zusammen gewesen. Wir wären jetzt dieses Jahr im Oktober 60 Jahre geheiratet gewesen. Und 58 Jahre haben wir es geniessen. Und darum, ja, klar, es braucht manchmal Überwindung, aber es ist gut gegangen. Ich konnte nachher wirklich den Tag geniessen. Man muss sich das einfach einstellen dazu.
0: Dann würden Sie das also, wenn jetzt jemand in Ihrer Situation ist und vielleicht sich das überlegt, und das ist ja sicher so, dass es so Leute gibt, die vor kurzem ihren Schatz verloren haben, würden Sie sagen, mal, komm, mach das, das ist eine gute Sache. Würden Sie das so unterschreiben?
2: Ja, auf jeden Fall, weil das Leben geht ja weiter. Mhm. Und klar hat man Erinnerungen, aber man muss weitergehen. Und manchmal braucht es schon ein bisschen Überwindung. Mhm. Aber es bringt nichts, man muss selber gehen. Wisst ihr, am Anfang, den ersten paar Wochen, hat man viel Telefon und die Leute melden sich und wie geht's da. Aber nachher geht das Leben wieder weiter. Mhm. Und man muss selber schauen. Mhm. Und ich bin jetzt auch die eigentlich eine fröhliche Natur und ich habe da, klar, es holt mich immer wieder mal ein. Eben darum, wie im Gehen, und ich denke, ah ja, eigentlich ist im Grunde genommen ist es eben sein Wunsch gewesen. Er hat immer gefunden, ah, die Bahn, er hatte so Freude gehabt, denen. Alles, was so Räder hatte und Maschinen und so. Aber nein, es ist ganz gut, habe ich das gemacht. Ich bin ganz glücklich wieder heim.
0: Gut, das ist doch wunderbar.
2: Ja.
0: Wir spielen Ihnen den Hans-Peter Schiefer mit seinen Kindern und das Schweizerländli. Schweizerländli ist noch klein. Genau, das Lied, das hören wir jetzt. Ja. Das hat der Garchauffeur gesungen, bevor ich gesagt habe.
2: Nein, ich hätte es gerne angestimmt.
0: Ah, okay.
2: Gesagt, wir haben da so eine schöne Schweiz und ich bin eigentlich, ich singe immer noch Chor, aber ich habe mich dann nicht getraut. Ich denke, ich weiss nicht, wie viel Sänger das da hätte im
0: Gehör. Und
2: ich habe einfach gedacht, ich muss ihm das einmal wünschen und ich möchte einfach gerade auch dem Öpfelgar und seinem Team ganz herzlich danken. Ich möchte aber auch alle grüßen, die mich kennen, rundherum. Und allen alles Gute wünsche. Ihnen auch, Herr Salzmann.
0: Danke, das wünsche ich Ihnen auch. Und ganz einen schönen Tag, Frau Lingenhild. Ja.
2: Danke vielmals. Adieu,
0: danke.
2: Salzmann.
0: Danke. Adieu.

mir gerade so vorgestellt, wie dort Helen Lingenhehl in dem Garinnen anfängt zu singen. Das Lied. Genau, das Schweizerändli ist noch schön. Er ist noch klein. Ja, schön ist es auch, aber klein ist es eben auch. Ja, stell mir vor, da hätte der eine oder die andere wahrscheinlich auch noch mit eingestimmt. Ja, vielleicht gibt es wieder einmal eine Gelegenheit. Es war ein schöner Morgenwunsch von der Helen Lingenhehl, die uns hier angerufen hat. So, der Morgenwunsch ist das gewesen, aber Wünsche haben wir noch nicht fertig für den heutigen Tag. Die nächsten Wünsche, die man aufgeben kann, die spielen wir heute am Nachmittag ab 2. Dann machen wir nämlich das Wunschkonzert wieder auf. Und dann könnt ihr sie wünschen auf 0848 086 086 0848 086 086.

0: Der Hans-Jürgen Bäumler und die Marika Kilios und Honeymoon in Saint-Tropez.
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0: Der Jan Eitel von SRF Meteo ist bei mir im Studio. Guten Morgen, Jan.
2: Guten Morgen.
0: Gestern neue Hitzerekord, unter anderem ein neuer Hitzerekord zu Basel, fast 40 Grad. Man kann sich schier nicht vorstellen. Und mir, also ich auf jeden Fall, ich schaue auch heute wieder bange aufs Thermometer. Wird es wieder dieser Weg?
2: Also ganz so heiß wird es heute nicht mehr, aber es wird sich wahrscheinlich ähnlich anfühlen, weil gestern ist halt eher eine trockene Hitze gewesen und heute ist es ein bisschen feuchter. Also Temperaturwerte liegen heute so bei rund 33 Grad, beidseits von den Alpen, gerade im Churital oder im Südtessin, da wird es wahrscheinlich 35 Grad heiß, aber eben es ist richtig schwitzig, weil es eben typischer ist heute. Wir starten jetzt doch recht warm, schon in den Tag. Kommt ein bisschen darauf an, wo man ist. Also wenn man in leicht erhöhten Lagen ist, dort ist es tropisch warm geblieben mit Temperaturen 20 bis 23 Grad aktuell. Aber im Mittelland und im Flachland, da haben wir eher so zwischen 16 und 19 Grad. Der Start in der heutigen Freitag ist für viele sonnig. Es ziehen dann aber gegen den Mittag von Südwesten dichtere Wolken auf. Und nachher gibt es auch grössere Quellwolken, Jura, Voralpen und Alpen. Und aus denen bilden sich im Verlauf des Nachmittags dann auch Platzregen und Gewitter, durchaus auch mal ein kräftiges Gewitter dabei mit Starkregen, Hagel oder auch stürmischen Windböen. Und es ist schon mal so eine erste Staffel, die da vor allem so über die zentralen und östlichen Berge zieht. Und dann hinten noch späteren Nachmittag kommen dann wahrscheinlich neue Platzregen und Gewitter. Die können dann auch mal über das Berner Oberland ziehen, aber stellenweise auch mal ins Flachland, vor allem so im zentralen oder östlichen Mittelland ist das durchaus möglich.
0: Mhm. Und dann schauen wir auf morgen, auf den 1. August. Draussen Höckler kann man ja wahrscheinlich, oder macht einem da der Regen dann einen Strich durch die Rechnung?
2: Ja, zum Bauern zu Morgen, da hat es vor allem so auf der Alpen-Nordseite noch relativ viele Wolken. Die Sonne drückt ab und zu durch und man kann nicht ganz ausschließen, dass es am Nordrand von der Schweiz auch ganz vereinzelt mal kurz nass ist. Aber für die meisten ist es trocken. In den Alpen hingegen, da ist es eher ein sonniger Start. Aber nachher kehrt das Ganze im Verlauf des Tages im nördlichen Flachland. Da wird es dann eigentlich immer sonniger und bleibt meist trocken. Temperaturen liegen bei angenehmen 29 Grad. Angenehm sage ich einfach, weil wir einfach mittlerweile so hohe Werte gewöhnt sind. Dann aber in den Bergen, vor allem in Zentralschweiz, Ostschweiz, Graubünden, aber auch Nordtessin, da wird es dann im Verlauf des Nachmittags oben doch auch wieder Platzregen und einzelne Gewitter dabei haben. Im Süden gibt es morgen 34 Grad.
0: Der Jan Eitel von SRF Meteo.
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Conny Francis, schöner fremder Mann am 10 vor 7 auf der SRF Musikwelle. Ich habe ein Mail bekommen von Edith Bossert von Wädenswil. Sie schreibt mir, ich soll doch nicht immer so jammern wegen dem heissen Wetter. Wir auf dem Radio sagen schliesslich im kühlen Studio und da gibt es also Strassenarbeiter, die in der Hitze, in der Bruthitze müssen arbeiten und die jammern schliesslich auch nicht. Gell, ein bisschen klagen muss man doch schon dürfen, oder nicht? Und ich klage vor allem auch, weil mir genau die sie da geschrieben haben, die armen Nächte leid tun, die in dieser Hitze müssen, an der Strasse bauen. Ich habe das selber auch gemacht. Also nicht Strassenbau zum Glück, aber auf dem Bau habe ich gearbeitet, etwa 3 Jahre lang. Im Winter einmal die Hände schier abgefroren vor Kälte und im Sommer fast verrebelt vor lauter Hitze. Und das ist im Fall nicht lässig. Das war vor 30 Jahren schon nicht lässig gewesen. Und heute, nein, sie. Also ich klage für unsere Helden auf der Strasse, auf der Baustelle mit, weil das sind sie, Helden. Helden des Alters.

0: Love Unlimited Orchestra und Love's Team. Du stehst auf Musikwellen am Freitagmorgen. Wir kommen zum Informationsmagazin heute Morgen. Heute präsentiert von Dominik Rolli.
1: Guten Morgen. Die Hamas soll die Waffen abgeben und Israel soll sich aus dem Gazastreifen zurückziehen. US-Präsident Donald Trump spricht von einer Einigung im Gaza-Konflikt. Das schauen wir uns gleich genauer an. Und der Europäische Fußballverband droht mit einem WM-Boykott. Warum ein FIFA-Kenner trotzdem nicht an Weltmeisterschaften ohne europäische Länder glaubt, das hören Sie etwas später in dieser Sendung. Zuerst noch kurz zum Wetter. Das gibt einen weiteren Hitzetag heute, Michael Wieland.
2: Und zwar wird es schwül heiße 32 bis 35 Grad. Es ist zunächst sonnig, tagsüber gibt es dann aber stellenweise Schauer und Gewitter.
1: Kommt Bewegung in den Konflikt in Gaza? Laut Donald Trump gibt es offenbar eine Einigung zwischen der Hamas und Israel für einen dauerhaften Frieden im Gazastreifen. Das schreibt der US-Präsident auf den sozialen Medien. Es geht demnach um die komplette Entwaffnung der Terrororganisation Hamas und anderer bewaffneter Gruppen im Gazastreifen. Dafür werde sich das israelische Militär zurückziehen. Es ist nicht das erste Mal, dass Trump einen solchen Durchbruch verkündet. Ich habe Auslandredaktor Philipp Scholkmann deshalb gefragt, was ist davon zu halten?
3: Trump spricht von einem Meilenstein zur Umsetzung seines 20-Punkte-Plans für einen Frieden in Gaza. Die Verhandlungen darüber waren bisher festgefahren, insbesondere wegen der Frage der Entwaffnung der Hamas. Dass sich die Hamas jetzt schriftlich dazu verpflichtet, ihre Waffen vollständig abzugeben, ist auf dem Papier tatsächlich ein bedeutender Schritt. Bekräftigt wird in dem Rahmenabkommen auch, dass eine internationale Stabilisierungstruppe künftig für Sicherheit im Gazastreifen sorgen solle, gemeinsam mit einer neuen palästinensischen Polizei, so wie das ebenfalls schon in Trumps 20-Punkte-Plan vom letzten Jahr angedacht war.
1: Bisher haben sich weder Israel noch die Hamas offiziell dazu geäußert. Welche internationalen Reaktionen gibt es sonst bisher?
3: Einzelne Vertreter der Hamas haben die Vereinbarung bestätigt. Eine offizielle Antwort steht aber in der Tat noch aus. Von Seiten der israelischen Regierung fehlt noch jede Reaktion. Sicher nur, das beiderseitige Misstrauen ist gewaltig und der israelische Premierminister Netanyahu wird nicht auf die Hamas zugehen, ohne handfeste Garantien, schon gar nicht jetzt mitten im israelischen Wahlkampf und mit Hardlinern in seiner Regierung, die einen Rückzug aus Gaza im Grunde ausschließen.
1: Also viel Misstrauen und generell muss man sagen, die Situation in Gaza ist komplex. Es sind viele Hürden, die vor einem Frieden genommen werden müssen. Was sind denn die größten Herausforderungen?
3: Es könnte schon losgehen mit der Abfolge der beiden Schritte Entwaffnung und Rückzug. Trump schreibt auf Social Media, dass der israelische Abzug erst nach der Entwaffnung der Hamas komme. Mitglieder der Verhandlungsdelegation der Hamas dagegen betonten in der Nacht, dass die Waffenabgabe nur erfolge, wenn Israel sich parallel dazu zurückziehe. Und auch beim Friedensrat ist von einem schrittweisen Vorgehen die Rede. Über einen genauen Fahrplan dazu soll in den nächsten Wochen erst noch verhandelt werden. Denkbar also, dass das, was Trump jetzt als historischen Durchbruch darstellt, schon bei dieser Frage des Fahrplans wieder entgleist.
1: Informationen von Auslandredaktor Philipp Scholkmann. Kurz nach der WM in Nordamerika herrscht in der Fußballwelt Aufregung. Nachdem der Weltfußballverband FIFA angekündigt hat, die WM teilweise privatisieren zu wollen, droht der europäische Verband UEFA mit einem Boykott. FIFA-Kenner und Sportjournalist Ronny Blaschke glaubt aber nicht an eine Fußball-WM ohne europäische Teilnehmer.
4: Es ist unvorstellbar, dass diese milliardenschwere Party-Weltmeisterschaft ohne die großen europäischen Mannschaften stattfindet. Das kann ich mir nicht vorstellen. Und da werden auch die Sponsoren, die TV-Rechteinhaber, also alle, die damit gutes Geld mitverdienen, die werden so einen großen Druck ausüben, dass sich die Fußballfunktionäre da einigen werden.
1: Auch wenn die FIFA von ihren Plänen noch abrücken würde, könnte FIFA-Präsident Gianni Infantino Schaden nehmen, so Blaschke.
4: Das ist jetzt der Punkt, wo man die Möglichkeit wittert, vielleicht Infantino ja auch aus dem Amt zu drängen. Ja, also Infantino ist zwar Europäer, aber er handelt aus der UEFA-Sicht nicht für Europa und das möchte man jetzt ändern. Deswegen ist das eine Gelegenheit, diese Stimmung gegen Infantino weiter zu schüren.
1: Das sagt der deutsche Sportjournalist Ronny Blaschke. Nun schauen wir in die spanische Exklave Ceuta an der Küste von Nordafrika. Dort sind in den vergangenen Tagen rund 1500 Migrantinnen und Migranten angekommen. Sie sind von der marokkanischen Küste her nach Ceuta geschwommen. Nun setzt Spanien das Militär ein, Michael Wieland.
2: Die Armeeangehörigen sollen die Grenzbeamten in Ceuta unterstützen, sagt die spanische Regierung. Ministerpräsident Pedro Sánchez kündigte zudem an, dass er heute nach Ceuta reisen wolle. Hilfe bietet auch die Europäische Union an. Die EU sei bereit, Spanien zu unterstützen, um die Lage unter Kontrolle zu bringen, sagte der Migrationskommissar der EU. Eingesetzt werden könne beispielsweise die Grenzschutzagentur Frontex. Der Schutz der EU-Außengrenzen sei zentral im Kampf gegen illegale Migration.
1: Ein KI-Modell der Firma OpenAI, das sich verselbstständigt und eine Cyberattacke verübt. Diese Geschichte sorgte vergangene Woche für Aufsehen. Jetzt gibt es einen weiteren ähnlichen Vorfall.
2: Und zwar beim Entwickler Anthropic und dessen KI-Modell Claude. Die KI soll aus einer Testumgebung ins Internet gelangt sein. Sie habe dann die Systeme von drei Organisationen gehackt. Grund dafür sei eine Fehlkonfiguration gewesen, sagt Anthropic. Man habe die Vorfälle bei einer Überprüfung zur Cybersicherheit entdeckt.
1: Und dann noch ein bisschen Sport, und zwar die Resultate vom europäischen Fußball.
2: Der FC St. Gallen ist in der Qualifikation zur Europa League ausgeschieden. Der Sieg im Hinspiel gegen Benfica Lissabon reichte nicht. Die St. Galler unterlagen im Rückspiel in Lissabon gestern Abend mit 0:5. Damit geht's für St. Gallen in der Qualifikation zur Conference League weiter. Dort war am Abend schon der FC Sion im Einsatz und das erfolgreich. Die Walliser haben Bate Borisov aus Belarus im Rückspiel mit 4:0 besiegt. Damit stehen sie in der dritten Qualifikationsrunde zur Conference League. Und die Börsendaten von SIX: Der Dow Jones Index in New York hat 1,2% gewonnen, der Nikkei Index in Tokio steigt um 4,1%, der Euro wird zu 92,88 gehandelt, der Dollar zu 80,72.
1: Das sind die Informationen von heute Morgen, verantwortlich Amir Ali. Die Zeit 7:07.
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0: Da sind wir am Freitagmorgen und wir starten miteinander in die 7. Stunde mit einer Band, die aus Schweden kommt. Oder besser gesagt, ist. Genau, die gibt es nämlich gar nicht mehr. Tor, Fleiss, aber man hört sie, wenn sie singen. Ja, dann hört man, dass sie eben nicht von Deutschland sind. Sehr charmant, finde ich. Mit dir will ich leben. Am Mikrofon, Christian Salzmann. Guten Morgen miteinander.

Winke mir mit der alten Lebensweisheit, beiß nicht gleich in jeden Apfel. Er könnte sauer sein. Also kann schon gerne saure Äpfel, aber jetzt glaube ich, ein bisschen anders gemeint. Stressref Musikwelle, 17 Minuten nach der 7. Jetzt gibt's Duo Sonnenschein hier bei uns. Mein Herz, das schenke ich dir heute Nacht.

0: Morgengeschichten am 20.07. Die gibt es im Wochentakt immer mit jemand anderem. In dieser Woche ist es Elisabeth Zurgilgen, die uns die Morgengeschichte erzählt hat. Und heute geht es zum Abschluss um Steinzeitmenschen.
1: «Man gang heute in eine Steinzeitausstellung», hat der Lehrer gesagt. Die Kinder waren mässig begeistert, vor allem, wo der Lehrer die Regeln durchgegeben hat. Einfach nur in der Pause, beieinander bleiben und auf dem Weg schon Fragen überlegen. «Das sei ja ärger als in der Schule», hat Max gerufen. Und der Lehrer hat gesagt, sie müsse, glaube ich, einmal über Wertschätzung reden. Aber nicht heute. Es ist aber doch interessant geworden. Die Kinder haben die steinalten Werkzeuge angeschaut und haben eine Ahnung bekommen, wie hart und gefährlich das Leben in dieser Zeit war. In einem Raum der Ausstellung sind lebensgrosse Steinzeitfiguren gehockt, aus Plastik oder aus Gips. Im Kreis sind sie gehockt und haben in ein Feuer aus Plastik gestiert. Jetzt sind schon gar Fragen gekommen. Was die da machen, wollten die Kinder wissen. Reden? Vielleicht, hat der Lehrer gesagt. Vielleicht haben sie aber die Sprache noch gar nicht gegeben und die sind einfach so da gesessen und haben gar nie gesagt. Höchstens jemand auf ein Bild zeigt, wo jemand an die Wand der Heli gemalt hat, wenn es so Bilder überhaupt schon gegeben hat. In der Pause sind die Kinder raus und sind dort im Kreis am Boden gesessen. Jeder hat in sein iPhone hineingeschaut und keiner hat geredet. Nur manchmal haben sie einander etwas gezeigt, etwas aus dem Internet. Nebendran, an im Kreis, ist eine Seniorengruppe gestanden, auf Exkursion und jetzt gerade in der Pause. Jeder hat in sein iPhone hineingeschaut und keiner hat geredet. Nur manchmal haben sie einander etwas gezeigt, irgendein Bild aus dem Internet. Nach der Pause sind alle zurück in die Ausstellung zu diesen Stieren, Steinzeitmenschen, hat Max gesagt. Zum Glück hat man sich unterdessen ja recht krass weiterentwickelt.

Combox mit Du hast das ganz gewiss etwas. Um 2:30 Uhr. Jetzt gibt es wieder Musik, handgemacht von den original Rüstal-Musikanten. Da kommt die Heidrun-Polka.

0: Miss Helvetia und der Röstigrabe.
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0: Der Jan Eitel von SRF Meteo ist bei mir im Studio. Guten Morgen, Jan.
2: Guten Morgen.
0: Es wird wieder warm heute, das wissen wir. Die meisten reissen ja wie jeden Morgen jetzt die Fenster auf und lassen die kalte Luft rein. Fragt sich einfach, ist sie denn auch genug kalt?
2: Ja, es reicht auf jeden Fall noch. Also ich denke, so bis 9 Uhr kann man das durchaus machen. Im Mittelland haben wir etwa so 17 Grad, stellenweise schon 18 Grad, aber in leicht erhöhten Lagen, dann geht das schnell mal Richtung 20, 21 Grad, so zum Beispiel auch in Basel-Binningen oder in St. Gallen 22 Grad aktuell. Und wer an einem grossen See daheim wäre, so zum Beispiel im Tessin, Lugano Monti, dort hat schon aktuell 25,5 Grad. Also dort lohnt sich das Lüften vielleicht nicht mehr wirklich, aber sonst auf jeden Fall, weil es wird wieder heiß heute Nachmittag, nicht ganz so heiß wie gestern, aber etwa rund 33 Grad gibt es im Norden sowie im Süden. Ein bisschen heißer ist es noch vielleicht in Chur oder auch im Südtessin, dort haben wir 35 Grad und das fühlt sich wirklich heute sehr heiß an. Es ist eine höhere Luftfeuchtigkeit, man kommt also schnell ins Schwitzen. Es ist richtig schwül heiß heute Nachmittag. Ja, und dazu haben wir jetzt am Vormittag aber doch noch recht sonnige Verhältnisse. Es sind wenige Wolken bis jetzt um, ein bisschen mehr schon Richtung Genf. Und von dort kommen dann tagsüber auch vermehrt Wolken. Vor allem am Nachmittag kann es dann auch aus diesen dichteren Wolken dann mal einen Platzregen oder Gewitter geben. Hauptsächlich über den zentralen östlichen Alpen, später vielleicht dann auch mal im Berner Oberland und im Flachland hier vielleicht am ehesten noch im östlichen Mittelland. Und wenn dann Gewitter durchziehen, muss man natürlich auch mit dem Starkregen rechnen. Lokal können sogar ein bisschen Hagel dabei sein oder sogar auch stürmische Windböen auch so im Norden sein.
0: Also, klebriges Wetter heute. Fassen Sie mal so zusammen. Ist das morgen so, denn am Nationalviertag?
2: Ja, typisch bleibt von der Feuchtigkeit her, aber es ist mit 29 Grad zum Teil nicht einmal mehr ein Hitzetag morgen. Nur im Süden gibt es etwa 34 Grad. Wir starten auf der Alpen-Nordseite doch mit relativ vielen Wolken. Ganz vereinzelt könnte es mal kurz nass werden, aber an vielen Orten bleibt es einfach trocken. Die Wolken lockern sich auf und im Verlauf vom Nachmittag bis nach oben rein sollte es dann eigentlich häufig sonnig sein und auch trocken. In den Alpen ist es ein bisschen umgekehrt oder auch im Süden, dort ist es ein sonniger Start an den meisten Orten, aber am Nachmittag oben kann es hier und dort mal einen Platzregen oder ein Gewitter geben.
0: Lass mich noch fragen als letzte Frage. Ich meine, jetzt haben wir so trocken gehabt, die ganze Zeit und alles wartet auf Regen. Wenn du jetzt weiter vorausschaust in den nächsten paar Tagen, kommt da irgendein so der flächige Regen, wo wir alle sehnsüchtig darauf warten?
2: Ja, also Ende von der nächsten Woche wird es noch spannend. Da ist dann wirklich mal ein Tief, das sich nähert. Das könnte mal ein bisschen flächigen Regen bringen, aber so wie es aussieht, wird das dann auch wieder weiterziehen und wird nicht bei uns blockiert und wird dann ein paar Tage Regen bringen, wo man ja bräuchte. Also es wird nicht wirklich eine Entspannung geben.
0: Jan Eitel von SRF Meteo.

Nina und Mike, Kinder der Sonne, am 10 vor 8 auf der SRF Musikwelle. Ich habe vorgestern, als ich hier im Studio war, habe ich ein Telefon bekommen, das Nattel. Die Nummer habe ich nicht gekannt und ich war ja gerade am Schwätzen, ich konnte gar nicht abnehmen. Und da habe ich nachher dann gesehen, aha, da hat mir jemand aufs Band geredet. Und immer wenn jemand aufs Band redet, dann weiss ich einmal, gut, ist wenigstens keine Werbung, ist alles wichtig. Habe ich also abgenommen, beziehungsweise habe ich angerufen und das Band abgefragt. Und da kommt eine Frauenstimme und die sagt, «Hallo, Herr Salzmann, ich mach's kurz.» Und dann ist viel passiert, nur nicht kurz, weil die Dame, die hat mir einen Sermon auf mein Telefon beantwortet geredet. 5 Minuten lang ist gegangen. Und ich weiss das so genau, weil mein Telefon beantworten nach 5 Minuten automatisch abstellt. Also, sie würde gerne meine Finanzen anschauen, hat sie gesagt. Und über meine Krankenkasse müssen wir auch reden. Oder über meine Säule 3a. Ja, hat also auch nichts rausgelassen. Ich habe mich gefragt, woher wollte ich das alles wissen? Und zuletzt, ich habe durchgelassen und zuletzt sagt sie, dann freue ich mich auf einen Rück. Und der hat es gemacht. Nämlich den, wo der Telefonbeantworter abgehängt hat. Und ich habe gedacht, ja, jetzt hast du wieder etwas Neues gelernt. Werbung läutet also nicht nur an und hängt dann wieder ab, wenn niemand abnimmt. Die reden jetzt seit neuestem aufs Bändli. Und vielleicht wissen sie das ja schon lange. Und dann war das jetzt alte Kaffee, was ich da erzählt habe. Für mich war das aber neu gewesen.

0: Das ist die SRF Musikwelle am Donnerstagmorgen. Es wird 8 Uhr. Wir kommen zu unseren ausführlichen Nachrichten im Heute Morgen. Heute mit dem Dominik Rolli.
1: Guten Morgen. Israel und die Hamas sollen sich auf einen Frieden im Gazastreifen geeinigt haben. Das sagt US-Präsident Donald Trump. Wir ordnen das gleich ein. Und morgen gibt's einen ruhigeren 1. August als sonst. Fast überall in der Schweiz gilt ein Feuerwerksverbot. Wie das die Polizei durchsetzen will, auch das ist Thema bei uns. Mit mir im Studio ist Michael Wieland. Wie heiß wird es denn heute?
2: Es wird schwül heiße 32 bis 35 Grad. Dabei ist es zunächst sonnig, tagsüber gibt es dann aber stellenweise Schauer und Gewitter.
1: Kommt Bewegung in den Konflikt in Gaza? Laut Donald Trump gibt es offenbar eine Einigung zwischen der Hamas und Israel für einen dauerhaften Frieden im Gazastreifen. Das schreibt der US-Präsident auf den sozialen Medien. Es geht demnach um die komplette Entwaffnung der Terrororganisation Hamas und anderer bewaffneter Gruppen im Gazastreifen. Im Gegenzug werde sich das israelische Militär zurückziehen. Es ist nicht das erste Mal, dass Trump einen solchen Durchbruch verkündet. Ich habe Auslandredaktor Philipp Scholkmann gefragt, was ist davon zu halten?
3: Trump spricht von einem Meilenstein zur Umsetzung seines 20-Punkte-Plans für einen Frieden in Gaza. Die Verhandlungen darüber waren bisher festgefahren, insbesondere wegen der Frage der Entwaffnung der Hamas. Dass sich die Hamas jetzt schriftlich dazu verpflichtet, ihre Waffen vollständig abzugeben, ist auf dem Papier tatsächlich ein bedeutender Schritt. Bekräftigt wird in dem Rahmenabkommen auch, dass eine internationale Stabilisierungstruppe künftig für Sicherheit im Gazastreifen sorgen solle, gemeinsam mit einer neuen palästinensischen Polizei, so wie das ebenfalls schon in Trumps 20-Punkte-Plan vom letzten Jahr angedacht war.
1: Bisher haben sich weder Israel noch die Hamas offiziell dazu geäußert. Welche internationalen Reaktionen gibt es sonst bisher?
3: Einzelne Vertreter der Hamas haben die Vereinbarung bestätigt. Eine offizielle Antwort steht aber in der Tat noch aus. Von Seiten der israelischen Regierung fehlt noch jede Reaktion. Sicher nur, das beiderseitige Misstrauen ist gewaltig und der israelische Premierminister Netanyahu wird nicht auf die Hamas zugehen, ohne handfeste Garantien, schon gar nicht jetzt mitten im israelischen Wahlkampf und mit Hardlinern in seiner Regierung, die einen Rückzug aus Gaza im Grunde ausschließen.
1: Also viel Misstrauen und generell muss man sagen, die Situation in Gaza ist komplex. Es sind viele Hürden, die vor einem Frieden genommen werden müssen. Was sind denn die größten Herausforderungen?
3: Es könnte schon losgehen mit der Abfolge der beiden Schritte Entwaffnung und Rückzug. Trump schreibt auf Social Media, dass der israelische Abzug erst nach der Entwaffnung der Hamas komme. Mitglieder der Verhandlungsdelegation der Hamas dagegen betonten in der Nacht, dass die Waffenabgabe nur erfolge, wenn Israel sich parallel dazu zurückziehe. Und auch beim Friedensrat ist von einem schrittweisen Vorgehen die Rede. Über einen genauen Fahrplan dazu soll in den nächsten Wochen erst noch verhandelt werden. Denkbar also, dass das, was Trump jetzt als historischen Durchbruch darstellt, schon bei dieser Frage des Fahrplans wieder entgleist.
1: Das die Einordnung vom Auslandredaktor Philipp Scholkmann. Der Europäische Fußballverband UEFA will die nächste Weltmeisterschaft boykottieren, wenn die FIFA an ihren Privatisierungsplänen für die WM festhält. Das haben die Mitgliedsverbände einstimmig beschlossen. Doch die FIFA will das Vorhaben weiterverfolgen.
2: Der Weltfußballverband FIFA hält in einer Mitteilung fest, dass es am Schluss einen demokratischen Entscheid geben solle. Sei eine Mehrheit der nationalen Verbände dann gegen den Plan, werde er nicht umgesetzt. Die UEFA wirft der FIFA vor, den Fußball verkaufen zu wollen und will dies verhindern. Die europäischen Nationalmannschaften wollen nicht mehr an Weltmeisterschaften teilnehmen, sollte das Turnier teilprivatisiert werden.
1: Jetzt schauen wir in die spanische Exklave Ceuta an der Küste von Nordafrika. Dort sind in den vergangenen Tagen rund 1500 Migrantinnen und Migranten angekommen. Sie sind von der marokkanischen Küste her nach Ceuta geschwommen. Nun setzt Spanien das Militär ein.
2: Die Armeeangehörigen sollen die Grenzbeamten in Ceuta unterstützen, sagt die spanische Regierung. Ministerpräsident Pedro Sánchez kündigte zudem an, dass er heute nach Ceuta reisen wolle. Hilfe bietet auch die Europäische Union an. Die EU sei bereit, Spanien zu unterstützen, um die Lage unter Kontrolle zu bringen, das sagte der Migrationskommissar der EU. Eingesetzt werden könne beispielsweise die Grenzschutzagentur Frontex. Der Schutz der EU-Außengrenzen sei zentral im Kampf gegen illegale Migration.
1: 7:55. Keine Knallerei und keine Bratwürste vom Grill. Das wird ein etwas anderer 1. August dieses Jahr. Wegen der großen Trockenheit herrscht vielerorts ein Feuerverbot. Das gilt sowohl für offene Feuer draußen in der Natur, als auch fürs Grillieren mit Holzkohle zu Hause im Garten. Zudem herrscht fast flächendeckend ein Feuerwerksverbot. Aber lässt es sich überhaupt durchsetzen? Stefan Eiholzer hat nachgefragt.
4: Die Regeln sind klar, wie sie durchgesetzt werden, etwas weniger. Sarah Wahlen, die Sprecherin der Berner Kantonspolizei, sagt es so.
5: Wir können grundsätzlich sagen, dass wir einfach sehr, sehr stark an die Bevölkerung appellieren, sich an diese Verbote zu halten, weil gerade bei dieser Trockenheit und Hitze ein kleiner Funke bereits genügt, um einen Vegetationsbrand auszulösen.
4: Die Polizei appelliert also an die Vernunft der Leute, aber kontrolliert sie auch, ob sich die Bevölkerung tatsächlich vernünftig verhält. Dispositive und Einsatzpläne würden nicht kommuniziert, heißt es bei der Aargauer Kantonspolizei. Man sei aber bereit, einzuschreiten, wenn es nötig sei, sagt Sprecherin Katrin Wettstein.
6: Die Kantonspolizei wird bei Meldungen aus der Bevölkerung sowie auch bei eigenen Feststellungen eine Kontrolle durchführen. Gleichzeitig appellieren wir aber an die Bevölkerung, das geltende Feuerwerksverbot einzuhalten zum Schutz von Mensch, Tier und Natur.
4: Auch im Aargau setzt man also auf gutes Zureden, Selbstverantwortung und auf Sozialkontrolle.
6: Wir haben immer wieder Meldungen aus der Bevölkerung. Wir gehen diesen Meldungen auch nach. Hier empfehlen wir, das Gespräch zu suchen, das direkte Gespräch. Sollte dieses Gespräch aber nicht zum Erfolg führen, so bitten wir um eine entsprechende Meldung.
4: Eine eigentliche Grillpolizei werde aber auch am 1. August nicht im Einsatz stehen, sagt Sarah Wahlen von der Berner Kantonspolizei.
5: Nein, davon würde ich so nicht sprechen. Es ist natürlich klar, dass wir sensibilisiert sind auf diese Verbote, dass wir da auch aufmerksam sind. Jeweils wird aber dann der Einzelfall betrachtet und wir wollen verhältnismäßig vorgehen.
4: Die Polizeikorps behalten die Situation im Rahmen der normalen Patrouillentätigkeit im Auge. Zusätzliches Personal dürfte also nicht zum Einsatz kommen. Wer allerdings gegen die Verbote verstößt, muss mit Konsequenzen rechnen, sagt die Aargauer Polizeisprecherin.
6: Wer gegen das Feuerverbot verstößt, geht nicht nur ein erhebliches Risiko ein, sondern nimmt auch strafrechtliche Konsequenzen in Kauf.
4: Das gilt in allen Kantonen. Eine allfällige Buße kann bis zu 20.000 Franken betragen.
1: Stefan Eiholzer hat berichtet. So ruhig wie morgen könnte der 1. August schon bald immer sein, dann nämlich, wenn die Initiative zur Einschränkung von Feuerwerk angenommen wird. Die Abstimmung ist Ende November. Die Feuerwerksinitiative verlangt, dass der Verkauf und die Verwendung von Feuerwerkskörpern, die Lärm erzeugen, verboten wird. Weiterhin erlaubt blieben Feuerwerke von überregionaler Bedeutung und solche, die keinen Lärm machen, wie zum Beispiel Vulkane. Dass es in diesem Jahr wegen der Trockenheit kein Feuerwerk gibt, hilft das jetzt eher den Initianten oder den Gegnern? Kommt darauf an, wen man fragt. Meret Schneider, grüne Nationalrätin aus dem Kanton Zürich und Unterstützerin der Feuerwerksinitiative, sagt:
7: Ich denke, das Feuerwerksverbot kann ein Gewinn sein für die Feuerwerksverbotsinitiative, da man jetzt in einer anderen Runde feiert, ohne das knallende Feuerwerk und einen entspannten Abend erlebt, auch weil vielleicht auch Freundinnen und Freunde, die Haustiere haben, entspannter sind und mitfeiern können. Es ist vielleicht auch wirklich ein Gewinn, das einmal zu erleben und zu sehen, dass man auch wunderbar ohne Feuerwerk feiern kann.
1: Auf der anderen Seite steht Janosch Bär. Der Pyrotechniker realisiert professionell Feuerwerke und ist gegen die Feuerwerksinitiative. Er hofft, dass den Leuten in der Schweiz nach diesem 1. August etwas fehlen wird.
8: Aus unserer Sicht gibt es sicher auch viele, die etwas werden vermissen. Und das hoffen wir natürlich schwer. Wo sich dann im November an das erinnern und sagen, ja, nein, also so einen ruhigen 1. August, hey, ein oder zweimal im Jahr dürfen wir doch Feuerwerk ablassen.
1: Wer recht bekommt, das zeigt sich dann Ende November in der Abstimmung über die Feuerwerksinitiative. Und jetzt gibt's einige Zahlen bei uns, denn die Schweizerische Nationalbank und der Schweizer Baustoffkonzern Holcim haben die Resultate zum ersten Halbjahr veröffentlicht.
2: 25 Milliarden, das ist die erste Zahl. 25 Milliarden Franken ist nämlich der Gewinn der Schweizerischen Nationalbank im ersten Halbjahr. Dafür verantwortlich sind die Fremdwährungspositionen, wie die SNB mitteilt. Der Goldbestand der Nationalbank hat dagegen an Wert verloren. Wie die Schweizerische Nationalbank finanziell abschneidet, ist auch für Bund und Kantone entscheidend. Wenn es der SNB gut läuft, erhalten sie einen Teil des Gewinns. Dann zum Baustoffkonzern Holcim. Auch da gibt es Zahlen zum ersten Halbjahr. Holcim hat beim Umsatz etwas zulegen können auf knapp 8 Milliarden Franken. Der Gewinn blieb mit gut 900 Millionen Franken praktisch unverändert. Im vergangenen Jahr hatte Holcim das Nordamerika-Geschäft in eine separate Firma ausgelagert.
1: Und wenn wir schon bei den Zahlen sind, hier noch die Resultate vom europäischen Fußball.
2: Der FC St. Gallen ist in der Qualifikation zur Europa League ausgeschieden. Der Sieg im Hinspiel gegen Benfica Lissabon reichte nicht. Die St. Galler unterlagen im Rückspiel in Lissabon gestern Abend mit 0-5. Damit geht für St. Gallen in der Qualifikation zur Conference League weiter. Dort war am Abend schon der FC Sion im Einsatz und das erfolgreich. Die Walliser haben Bate Borisov aus Belarus im Rückspiel mit 4-0 besiegt. Damit stehen sie in der dritten Qualifikationsrunde zur Conference League. Und die Börsendaten von SIX. Der Dow Jones Index in New York hat 1,2% gewonnen. Der Nikkei Index in Tokio steigt um 3,9%. Der Euro wird zu 92,90 Rappen gehandelt, der Dollar zu 80,68 Rappen.
1: 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Verantwortlich an diesem Freitag ist Amir Ali und die Zeit 7:45.
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0: Ja, meine Damen und Herren, wir gehen leicht beschwingt in diese Stunde, wie sich das so gehört, an einem Morgen, wo nicht ganz, ganz so früh ist, aber wo man noch nicht allzu grob sollte auf den Putz hauen, finde ich einmal. Der Herb Alpert und seine Tijuana Presse ist bereit mit «Brasilia». Am Mikrofon der Christian Salzmann. Grüezi miteinander.

Viertel ab 8 Uhr, die SRF Musikwelle am Freitagmorgen. Und damit wäre es Zeit, dass wir spielen miteinander. Und zwar unser Ja oder Nein, unser Behauptespiel. Ich habe 5 Behauptungen für Sie parat. Sie sagen immer Ja oder Nein zu meinen Behauptungen. Und drinnen liegen bis zu 2 Tageskarten für zum Schifffahren auf dem Untersee und dem Rhein. Also, spielen Sie doch mit auf 0848 531 531. 0848 531 531. 0848, so ist es richtig. Und dann 2x531.

0: Bring Schwung in dein Leben, Beatrice Egli.
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0: Edith Dick ist am Telefon. Sie ist zu Rotrist im Kanton Aargau. Grenzt gerade direkt an Kanton Solothurn her. Steht so Region Zofingen. Und ich habe gesehen vorher schon auf der Karte, ihr wohnt sehr schön, fast an der Aaren unten. Grüezi, Frau Dick.
3: Grüezi, Ralfmann.
0: Ich nehme an, da gehen ihr jetzt, wenn es so eine Hitze ist, gehen ihr da zweimal oder dreimal im Tag dort in die Aaren betteln? Oder wie machen ihr da?
3: Nein, wir gehen nicht in
0: die Aare fädeln,
3: wir gehen
0: in die Aare
3: laufen.
0: Mhm. Sie haben mir gesagt, dort, also es ist nicht nur der einzige Grund, dass ihr einfach nicht geht, sondern ihr geht eben auch nicht, weil das überlaufen ist dort. Erzählen Sie?
3: Ja, das ist so, ja. Es hat immer einen Haufen Leute unten, die baden. Und ja, manchmal ist eben auch eine rechte Mauerei. Am Wochenende hat es Köderhäufen. Ja. Mhm. Ja.
0: Das
3: ist das Negative.
0: Da staunt man manchmal, was die Leute so liegen lassen, und da fragt man sich manchmal, gell?
3: Also, Aufregen bringt ja nichts, aber es ist einfach bedenklich, dass man ganze Schluchtboote lassen liegen. Oder, ja, die Einweggrill hat immer. Gut, jetzt ist der verboten zum Bröteln wenigstens.
0: Oh ja, genau, da wird auch noch
3: ein bisschen. Ja. Und dann halt auch ein Haufen Büchsen, und auch schon haben wir ganze Packungen Bier gefunden, oder wo wir den Hund noch hatten, hat es noch Würste unten gehabt, und ja, allerlei.
0: Verrückte Geschichte. Da denkt man einmal, ja, Kinderstube wäre eben nicht nur ein Zimmer. Ja, da wäre eben auch noch
3: ja,
0: mehr
3: eigentlich. Ja, das ist es so.
0: Aber hast du ja, nicht meinst? Ja.
3: Abtragen mögen sie es, aber heimtragen nicht mehr.
0: Ja, für da ist man dann offenbar schwach. Ja, wer geht denn das zusammensammeln? Müssen Sie das machen? Nein, das macht...
3: Nein, das macht gemeint. Ja. Gemeint geht. Ja, die gehen jemanden mal lernen, wieder und zusammensammeln.
0: Wen gehen Sie denn an da? Ich meine, da können Sie sich ja nicht einfach wegnehmen lassen von all denen, die da einfallen. Damals.
3: Nein, ja, morgen 8:30 und dann gehen wir eine Runde laufen. Dann geht es noch. Da hat es auch noch viele Leute mit Hunden unten. Und mit den Hunden habe ich kein Problem.
0: Ja.
3: Selber auch.
0: Aha.
3: Ja, ja.
0: Aha. Ja. Da gibt es immer etwas zu reden, natürlich, wenn man mit den Hunden kommt. Und, ja,
3: das ist ja so, ja. Ja, das ist ja so, ja.
0: Frau Dick, spielen wir miteinander?
3: Ja.
0: Ich habe 5 Behauptungen für Sie parat gemacht. Sie haben mir vorhin noch gesagt, Ihre Mann hat gerade Küngel fuhren. Er könne Ihnen nicht helfen. Ist er immer noch am Fuhren oder ist er jetzt zurück?
3: Ja. Nein.
0: Ist immer noch jetzt. Sie müssen da ganz allein durch.
3: Ja.
0: Also, machen wir das miteinander. 5 Behauptungen habe ich für Sie. Sie sagen jeweils ja oder nein. Und je nachdem, wie gut das läuft, gibt es bis zu 2 von diesen Tageskarten für zum Schifffahren auf dem Untersee und auf dem Rhein.
3: Ja.
0: So, jetzt habe ich glaube alles gesagt. Dann würde ich sagen, starten wir doch mal. Da geht es in meiner ersten Behauptung um den Louis de Funès. Der Louis de Funès kommt heute vor 112 Jahren auf die Welt, im Jahr 1914. Ich behaupte, der Louis de Funès war ein französischer Schauspieler.
3: Ja.
0: Gut, dann zweite Behauptung. Morgen ist der Nationalfeiertag, der 1. August. Ich behaupte, morgen feiert Benin ebenfalls der Nationalfeiertag.
3: Ja, das kann ja.
0: Sie sagen ja. Dann dritte Behauptung. Ich behaupte, der grösste See, der ganz in der Schweiz ist, also wo nicht irgendwo noch ans Ausland angrenzt oder so, der grösste See, der ganz in der Schweiz ist, das ist der Neuenburger See.
3: Ja.
0: Dann Uruguay, behaupte ich, ist eine karibische Insel.
3: Nein.
0: Sie sind schnell. Ich mag das Schier nicht noch mit Schreiben. Also, da gibt es noch ein hübsches Wort, ein Innerschweizer Wort, zu jemandem, der hässig ist, der umzickt, sagt man in der Innerschweiz unter anderem auch gätzig. Du bist jetzt gätzig.
3: Ja, das kann sie.
0: Das kann sie. Gut. Ja, sind wir durch. Dann sagen Sie mir doch, Fredik, wie manchmal hat das geklappt?
3: 4-mal.
0: 4. Das würde heissen, wenn Sie 4 richtig haben, dann würden wir verdoppeln, dann gibt es sowieso zwei Tageskarten. Wenn sie 5 richtig haben, dann gibt es auch sowieso zwei Tageskarten. Und wenn es dann weniger wäre, müssten wir dann reden. Aber das müssen wir nicht. Das sieht im Fall gut aus. Dann gehen wir erst durch. Der Louis de Funès, der kommt vor 112 Jahren auf die Welt. Und ich habe gesagt, ein französischer Schauspieler. Ja, das ist richtig. Morgen am Nationalviertag, da haben eben nicht mehr, nur mehr Nationalviertag, sondern Benin auch, die feiern die Unabhängigkeit von Frankreich.
3: Ja.
0: Dann habe ich gesagt, der Neuenburgersee ist der grösste See, der ganz in der Schweiz ist. Jawohl, das haben sie gewusst. Uruguay ist eine karibische Insel und da haben sie Nein gesagt und das haben sie gut gemacht. Uruguay ist nicht ganz, ganz weit weg von der Karibik, aber eben schon ein bisschen. Ist Südamerika. Und spannend ist, habe ich gestern gehört, Uruguay hat ganz viele Schweizerinnen und Schweizer, also Auswanderer, die dorthin sind. Und es gibt sogar eine grosse Stadt, wo praktisch nur ausgewanderte Schweizer leben und wo man zu einem grossen Teil immer noch Schweizerdeutsch redet. So, oder?
3: Ah ja.
0: Jetzt könnte ich Ihnen natürlich schon gratulieren, aber kommen Sie, wir machen noch rasch voll Sinner-Schweizer Wort. Zu jemandem, der hässig ist, der rumzickt, sagt man auch gätzig. Und Sie haben ja auch gesagt, und auch das ist richtig.
3: Oh.
0: Hey, hey, das haben Sie super gemacht. Alles gewusst.
3: Ja. Ja, schon das letzte Mal habe ich alles gewusst und nur
0: 4
3: gesagt.
0: Ja, okay. Taktisch gut gemacht,
3: ja.
0: In dem Fall.
3: Ja. Nein, ist gut.
0: Super Sache. Dann gehen wir böteln miteinander. Ich wünsche euch ganz einen schönen Tag und den 1. August morgen einen schönen.
3: Ja, danke vielmals. Euch auch einen schönen 1. August.
0: Danke vielmals. Machen Sie es gut.
3: Einen ruhigen. Merci gleichfalls.
0: Ja, den haben wir. Ist auch mal schön.
3: Ja.
0: Prima. Adi, Fredrik, danke.
3: Danke vielmals. Adi, jetzt alles mal. Danke.
1: Ja oder nein? 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
0: Also, der Louis de Funès, über ihn reden wir noch gerade, der könnte also der kommt heute vor 112 Jahren auf die Welt, 1914, und über ihn gibt es schon noch etwas zu sagen. Zum Beispiel, und das hat mich schon noch etwas verwundert, dass viele von seinen Freunden damals das Gefühl hatten, dass der Louis, der im Fernsehen kommt, und der, den sie kennen, die sehen zwar gleich aus, aber sonst haben die nichts miteinander zu tun. Mehr dazu gerade als nächstes.

0: Die Alpenoberkreine über den Leubelpass, so hat die Polka geheissen, um 1 Minute nach der halben 9. Der Louis de Funès, einer der bekanntesten Schauspieler von Frankreich, wo Frankreich überhaupt jemals hatte, der war sicher einer der bekanntesten witzigen Schauspieler. Und er hat eben immer etwa die gleiche Rolle gehabt. Ziemlich nervös unterwegs, cholerisch und ist auch immer wieder mal laut geworden, hat die Augen verdreht und das Maul aufgesperrt.
1: Mon adjudant? Quoi?
2: Chef.
1: Chef!
2: Chef!
1: Chef!
2: Chef!
1: Adjudant, chef!
2: Adjudant, chef!
1: Adjudant, chef!
2: Adjudant, chef!
0: Ja, der Louis de Funès ist dann auch in Deutschland ein grosser Star geworden. Und das hat vor allem auch wegen seinem Synchronsprecher hat das geklappt. Wenn man die beiden verglichen hat, wenn die geredet haben, dann hast du echt das Gefühl gehabt, sie sagen die gleichen. Eben der eine redet Französisch, der andere Deutsch, aber so von der Anmutung her und wie sie es gesagt haben und emotional und so, ist praktisch genau das Gleiche. Ich habe viel gelacht auf jeden Fall. Und jetzt kommt's. Privat sei er ganz ein ruhiger gewesen, der Louis de Funès. Hätte ich kaum ein Wort zu viel gesagt. Kann man sich schön nicht vorstellen, oder? Und hätte am liebsten zu seinen Rosen geschaut, die er in einer grossen Zucht hatte. Gestorben ist der Louis de Funès am dritten Herzinfarkt mit gerade mal 68.
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1: Der Jan Eitel von SRF Meteo ist bei mir im Studio. Guten Morgen, Jan.
2: Guten Morgen, Christian.
1: Es ist ein sonniger Morgen, sonniger Tag. Aber wenn ich jetzt so rausschaue, so schön klar ist, eben gleich nicht. Das ist so ein bisschen verschlirpert. Was ist denn das?
2: Ja, das ist einerseits ein bisschen Sahara-Staub, aber andererseits eben auch ganz feiner Feinstaub von den Waldbränden. Jetzt zum Beispiel eben auch von Bordeaux, wo zu uns gedreht worden ist. Man sieht, also der Himmel ist doch eher so ein bisschen weisslich. Es sieht einfach ein bisschen diesig aus. Und von dem her nicht einfach blauer Himmel. Sonst aber generell Wettervormittag eigentlich recht sonnig. Es hat wenige Wolken, ein paar Mädchen schon bald in die Romandie rein. Und am Nachmittag verdichten sich die Wolken dann mehr und mehr. Vor allem in den Alpen muss man dann mit Platzregen und Gewitter rechnen, später im Norden sein. Und im Flachland könnte es auch ganz vereinzelt, wenn dann am ehesten so im östlichen Mittelland einmal ein Gewitter aufziehen gegen oben. Es ist heiß, klebrig heiß. Es geht rund 33 Grad im Norden, so wie im Süden, nur gerade im Süden sind oder auch im Churital längt für 35 Grad. Und wenn es so ein Gewitter aufzieht, dann muss man natürlich auch mit Sturmböen rechnen.
1: Mhm. Sturmböen wie heftig werden die. Gestern ist es schon recht gerupft zum Teil.
2: Ja. Also gestern sind vor allem eben über Süddeutschland, Frankreich-Süddeutschland Gewitter durchgezogen und die haben einen sogenannten Outflow gebracht. Der Wind ist dann auch einfach quer über den Jura Nordwestschweiz in die Schweiz reingezogen und auch ziemlich heftig. Heute ist es einfach so, wir haben lokale Gewitter und dann kann es einfach auch einfach so einen Outflow so radial um das Gewitter geben. Da muss man natürlich damit rechnen, dass es auch mal Sturmböen geben kann, so ähnlich wie gestern.
1: Okay. Schauen wir auf morgen. Ich meine, die Sturmböen wären jetzt nicht ganz so ideal, wenn man draussen töckelt und alles ist steckt und irgendwie der Höröpfelsalat und die Würste auf dem Gas grillen. So. Das ist auch ein Zeichen, wenn alles fortfliegt. Wird so schlimm morgen?
2: Nein, also ich denke, für viele wird es einen trockenen 1. August geben. Am ehesten wird es noch in den zentralen und östlichen Bergen, so auch im Norden, sein, dann am Nachmittag oben mal Platzregen oder Gewitter können geben. Sonst aber grundsätzlich starten wir auf der Alpen-Nordseite zuerst noch mit relativ viel Wolken. Es ist auch nicht ganz ausgeschlossen, dass es vielleicht am Nordrand von der Schweiz zwischen Basel und Schaffhausen ein paar wenige Tröpfe noch immer geben können. Dort wird es aber im nördlichen Flachland dann durch den Tag immer sonnig und ja, die Regenwahrscheinlichkeit steigt dann vielleicht höchstens noch im Jura ein bisschen an, aber wie gesagt, eben dann in den zentralen und östlichen Bergen, da muss man schon damit rechnen, dass es kurz mal nass könnte werden. Und dann Temperaturen sind nicht mehr ganz so hoch, im Norden haben wir eher so knapp 30 Grad oder halt 29 Grad und im Süden, da ist es weiterhin schwülheiß bei 34 Grad.
1: Wenn ist eigentlich der nächste Regen in... Nein, ich muss anders fragen. Ist der nächste Regen überhaupt irgendeiner in Sicht?
2: Also nächste Woche geht es eigentlich so weiter, dass es einfach immer wieder mal die eine oder andere mit Gewitterregen trifft, aber das ist kein flächiger Regen. Ende nächste Woche könnte es dann mal doch auch ein bisschen flächiger daherkommen, aber ich hoffe, das ändert sich nicht nochmal.
1: Jan Eitel von SRF Meteo.

Tallam Ramblers, Dead to the Strain. 6 Minuten vor der 9. 9 gibt es bei uns Nachrichten und nachher dann gratulieren. Und dann tun wir noch ein bisschen weiter vorspulen im Tag. Auf die 2 am Nachmittag. Dann haben wir das Wunschkonzert, das allseits beliebte. Und wenn Sie dort noch etwas wünschen, dann machen Sie es doch. Bis zum 10 Uhr können Sie noch. Auf 0848 086 086. 0848 086 086.

0: Roma Lamparter und seine Solisten Hot Dogs. 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
1: Die Nachrichten von SRF um 9 mit Dominik Brandt. Die Hamas soll entwaffnet werden, Israel soll sich aus dem Gazastreifen zurückziehen. US-Präsident Trump verkündet eine Einigung. Und der 1. August ohne Feuer, Raketen und Vulkane. Wir fragen, kontrollieren die Polizeien, ob die Verbote eingehalten werden? Das Wetter, zunächst sonnig, tagsüber stellenweise Schauer und Gewitter, schwülheiße 32 bis 35 Grad. Frieden im Gazastreifen. Auf dem Weg zu diesem Ziel hat es offenbar einen Durchbruch gegeben. Das hat US-Präsident Donald Trump mitgeteilt. Die Terrororganisation Hamas habe einer Entwaffnung zugestimmt. Im Gegenzug werde das israelische Militär aus dem Gazastreifen abziehen. Die Hamas und Israel haben sich noch nicht offiziell dazu geäußert. Dass die Hamas offenbar einer Entwaffnung zugestimmt hat, sei ein bedeutender Schritt, sagt Auslandredaktor Philipp Scholkmann. Bis zu einem allfälligen Frieden im Gazastreifen seien aber noch einige Hürden zu nehmen.
2: Es könnte schon losgehen mit der Abfolge der beiden Schritte Entwaffnung und Rückzug. Trump schreibt auf Social Media, dass der israelische Abzug erst nach der Entwaffnung der Hamas komme. Mitglieder der Verhandlungsdelegation der Hamas dagegen betonten in der Nacht, dass die Waffenabgabe nur erfolge, wenn Israel sich parallel dazu zurückziehe. Und auch beim Friedensrat ist von einem schrittweisen Vorgehen die Rede. Über einen genauen Fahrplan dazu soll in den nächsten Wochen erst noch verhandelt werden. Denkbar also, dass das, was Trump jetzt als historischen Durchbruch darstellt, schon bei dieser Frage des Fahrplans wieder entgleist.
1: Philipp Scholkmann. In die Schweiz zum Nationalfeiertag von morgen. Der 1. August wird in diesem Jahr anders als gewohnt. Fast in der ganzen Schweiz gilt ein Feuer- und Feuerwerksverbot wegen der Trockenheit. Aber lassen sich die Verbote überhaupt umsetzen? Der Bericht von Stefan Eiholzer am Beispiel des Kantons Bern.
3: Kommt morgen Abend die Grillpolizei und kontrolliert, ob das Feuerverbot eingehalten wird? Nein, sagt Sarah Wahlen, die Sprecherin der Berner Kantonspolizei.
4: Davon würde ich so nicht sprechen. Es ist natürlich klar, dass wir sensibilisiert sind auf diese Verbote, dass wir da auch aufmerksam sind. Aber wir wollen verhältnismäßig vorgehen.
3: Die Regeln sind klar. Die Polizei passt auf und hofft auf die Vernunft der Leute.
4: Wir können grundsätzlich sagen, dass wir einfach sehr, sehr stark an die Bevölkerung appellieren, sich an diese Verbote zu halten, weil gerade bei dieser Trockenheit und Hitze ein kleiner Funke bereits genügt, um einen Vegetationsbrand auszulösen.
3: Wer die Verbote trotzdem missachtet, riskiert eine Anzeige.
4: Schlussendlich ist es unsere Aufgabe, diese Personen zur Anzeige zu bringen und das kann bestraft werden.
3: Die angedrohten Bußen können, je nach Kanton, bis zu 20'000 Franken betragen.
1: Stefan Eiholzer. Die Schweizerische Nationalbank hat im ersten Halbjahr einen Gewinn von gut 25 Milliarden Franken gemacht. Dafür verantwortlich sind die Fremdwährungspositionen, wie die Nationalbank mitteilt. Ihr Goldbestand hat hingegen an Wert verloren. Wie die Schweizerische Nationalbank finanziell abschneidet, ist auch für Bund und Kantone entscheidend. Wenn es der Nationalbank gut läuft, erhalten sie einen Teil des Gewinns. Der Weltfußballverband FIFA will an den Privatisierungsplänen für die WM festhalten, trotz der Boykottandrohung des Europäischen Verbands UEFA. Die FIFA teilt mit, dass sie das Vorhaben weiterverfolgen werde. Sie hält fest, dass es am Schluss einen demokratischen Entscheid geben solle. Sei eine Mehrheit der nationalen Verbände dann gegen den Plan, werde er nicht umgesetzt. Die UEFA wirft der FIFA vor, den Fußball verkaufen zu wollen und will dies verhindern. Die europäischen Nationalmannschaften wollen nicht mehr an Weltmeisterschaften teilnehmen, sollte das Turnier teilprivatisiert werden. Die Devisendaten von 6, der Euro wird zu 92,90 Rappen gehandelt, der Dollar zu 80,68 Rappen. Und das Wetter? Heute ist es zunächst sonnig, am Nachmittag und Abend ziehen zeitweise Wolken auf, die stellenweise Platzregen und teils kräftige Gewitter bringen. Die Höchstwerte liegen bei schwülheißen 32 bis lokal 35 Grad. Das waren Nachrichten von Radio SRF, verantwortlich Tobias Meyer.
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0: Wir gehen das Alterstegel auf heute in der Gratulationsreise. Zweimal am 95. haben wir zum Starten. Dann zweimal am 96. 298. Und den Schluss machen wir im Bündnerland mit dem 101. Am Mikrofon Christian Salzmann. Guten Morgen miteinander.

SRF Musikwähler am Freitagmorgen. Wir gratulieren der Augustine Fuhrer König. Die Augustine Fuhrer, sie lebt im Viva Luzern Staffelnhof Altersheim. Wir haben Bescheid bekommen von dort, und zwar vom Betriebsleiter, also vom Chef gerade selber, vom Roger Meier. Und da steht, wir wünschen dir, der Frau Fuhrer, weiterhin gute Gesundheit und viel Freude im Alltag und ganz viele Stunden im Kreis für ihre Familie, für ihre Freunde und überhaupt allen, wo sie verbunden ist, mitnehmen. Mögen dir noch ganz viele glückliche und erfüllte Momente geschenkt sein. Wir gratulieren der Frau Fuhrer herzlich zu ihrem 95. Geburtstag und wünschen dir für die Zukunft alles Gute. Alle Bewohnerinnen und Bewohner vom Viva Luzern Staffelnhof und das Team vom Eis Ost. Und dann hat es Rosalia Knüssel-Loi, auch der 95. Sie ist in der Pflege im Ibenmoos in Kleinwangen-Luzern zuhause. Da hat es Bescheid gegeben vom frohen Alter Balwil. Andrea Elmiger von Balwil hat geschrieben, zu dem schönen Jubiläum vom 95. Geburtstag gratuliert das Komitee sehr herzlich und wünscht ihr einen wunderschönen Tag. Ihre regelmässigen Dienstag-Jassrunden hat sie gern. Mit grossem Interesse liest sie jeden Tag Zeitung und freut sich über jeden Besuch. Besonders natürlich den von der Familie. Liebe Rosalia, wir wünschen dir von Herzen alles Gute und schöne Begegnungen und weiterhin viel Freude beim Jassen und Lesen und am Leben. Wir freuen uns auf dich bei unserem nächsten Besuch im Ibenmoos. Ja, meine Damen, liebe Frau Knüssel und liebe Frau Fuhrer, die SRF Musikwelle gratuliert Ihnen beiden ganz herzlich. Wir wünschen Ihnen alles Gute zu Ihren 95. Geburtstag und dass Sie ein bisschen feiern können. Vielleicht sogar im Kreis von Ihren Liebsten.

Alleweil ein wenig lustig. Der Rundfunk-Jugendchor Wernigerode haben wir gehört. Wir gratulieren heute Morgen der Marie Interkum. Frau Interkum lebt im Wohn- und Pflegezentrum Lipperhütte in Neuenkirch im Kanton Luzern und sie wird 96. Wir haben Bescheid bekommen von der Silvia Gmür von der Verwaltung von Lipperhütte. Und da steht, pünktlich am 9. Da gehört für die Frau Interkum die Tageszeitung zu ihrem festen Tagesablauf. Die wichtigsten Schlagzeilen, die behaltet sie aber nicht für sich, sondern redet mit ihren Mitbewohnerinnen und Mitbewohnern darüber. Frau Interkum, sie hat einen wachen Blick auf ihre Umgebung und mit ihrer witzigen Art und einem passenden Spruch sorgt sie immer wieder für einen Schmunzler, auch bei uns. Besonders freut sie sich über den Besuch von der Familie. Das ist immer etwas ganz Besonderes für sie. Wir, das Personal und die Bewohnerinnen und Bewohner vom Wohn- und Pflegezentrum, wir wünschen der Marie Interkum von Herzen einen wunderschönen 96. Geburtstag. Gute Gesundheit und viele weitere Freumomente. Der Erhard Keller von Zofingen im Aargau, auch er wird 96. Da hat die Stadtkanzlei Zofingen geschrieben, und zwar Sandrin Meier. Herzlich gratuliert die Familie, schreibt sie, die Verwandten und Bekannten und die ganze Stadt Zofingen. Ja, wir gratulieren auch, wir von der SRF Musikwelle, Erhard Keller von Zofingen und der Marie Interkum in Neuenkirch zu den 96. Geburtstag.

Vico Tariani, wenn die Glocken helle klingen. 20 ab 9 grad vorbei, das ist die SRF Musikwelle. Wir gratulieren. Und zwar gratulieren wir der Frida Oberer im Grit Seniorenzentrum Waldenburgertal zu Niederdorf im Baselbiet. Sie wird 98. Bescheid hat es vom Heim gegeben. Da steht, im Namen von der Zentrumsleitung, von allen Mitarbeitenden und von allen Mitbewohnerinnen und Mitbewohnern, insbesondere auch von der Nichte Yvonne und dem Neffen Alex und der ganzen Familie, gratulieren wir der Frau Oberer ganz, ganz herzlich zum 98. Geburtstag. Sie hat schon ein paar Freude an den Tieren, die wir hier haben. Frau Oberer, sie ist eine zufriedene Person. Sie ist gerne unter Leuten und beim Geschehen dabei, das hier bei uns einmal läuft, und sie hat Musik schon gern. Wir wünschen der Frau Oberer weiterhin gute Gesundheit und viel Freude im Grit und im Kreis von ihrer Familie. Und Margrit Bachmann im Pflegezentrum Schauen nachher zu Rotrist im Aargau, auch sie wird 98. Da hat es Bescheid gegeben von der Margrit Bachmann, und zwar von der Tochter. Liebes Mutti, schreibt sie, zu dem 98. Geburtstag gratulieren dir deine Kinder, das Gross- und Urgrosskind, herzlich. Wir wünschen dir alles Gute und einen Tag voll mit Überraschungen. Du machst bei gutem Wetter jeden Tag deinen Spaziergang und bist bei vielen Angeboten vom Pflegeheim mit dabei. Deine Familie und alle Verwandten und Bekannten wünschen dir Gesundheit und viel Freude und ein gemütliches Geburtstagsfest. Liebe Frau Oberer und liebe Frau Bachmann, die SRF Musikwelle gratuliert sehr herzlich zu Ihrem 98. Geburtstag. Haben Sie schön und eben geniessen Sie Ihr Geburtstagsfest, wie die Tochter von der Frau Bachmann gesagt hat. Vielleicht wird es ja noch ein bisschen mehr als ein Fest und startet Sie dann gut ins neue Lebensjahr. Ins 99. ist ja dann.

Freitagmorgen auf der SRF Musikwelle, da gratulieren wir herzlich der Maria Caminada Pitz. Sie lebt im Altersheim St. Martin in Cazis im Kanton Graubünden. Und sie wird heute, und wenn ich einen Dusch hätte, würde ich spielen. Tata! Und improvisierter ist das gewesen. Also, Frau Caminada, sie wird 101. Jawohl, da dürfen wir nämlich schon ein bisschen lauter sagen wie sonst. Das ist doch etwas Spezielles. Liebe Mumma, schreibt Ursula Caminada. Liebe Mumma, liebe Tata, liebe Basata. Das verstehe ich alles nicht, aber das macht nichts. Ich bin ganz sicher, dass Frau Caminada das sehr gut versteht, weil man eben so redet. Heute kannst du bei bester Gesundheit und im Kreis von deiner Familie deinen 101. feiern. Du bist im Altersheim St. Martin. Auf dein Augenlicht kannst du dich leider nicht mehr verlassen, auf dein Gedächtnis aber schon. Und du hast Interesse am täglichen Geschehen und das hält dich fit. Wir wünschen dir viel Kraft und Zuversicht und jeden Tag ein warmes Lächeln im Herz. Zu diesem besonderen Tag gratulieren dir von ganzem Herzen deine Grossnichte Sandra, deine beiden Söhne, deine Schwiegertöchter, deine 7 Enkel und 6 Urenkel. Und wir gratulieren auch, wir von der SRF Musikwelle, der Maria Caminada in Cazis zum 101. Geburtstag.

0: Flotte Nummern aus dem Bündner Land zum Schluss von diesen Gratulationen. Greco und Sandy mit Zita aus Gold. Wir haben gratuliert heute Morgen der Maria Caminada von Gazis zum 101. Der Frieda Oberer von Niederdorf und Baselbiet zum 98. Der Margit Bachmann von Rotriestau zum 98. Wir dürfen Glückwünsche überbringen, Erhard Keller von Zofingen zum 96. und der Maria Inderkum von Neuenkirch auch zum 96. Und zu den 95. Geburtstag haben wir gratuliert von der Rosalia Knüssel von Kleinwangen und der Augustine Fuhrer von Luzern. Wir wünschen alles Liebe, alles Gute und ganz einen schönen Tag.
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0: Der Christian Steffen, ich wäre so gern dein Bodyguard. Und jetzt gibt's Musik aus dem Radioarchiv. In der Volksmusikszene da werden Talent gefördert. Junge Musikantinnen und Musikanten die können zu ihren Vorbildern in einen Kurs gehen und direkt von ihnen lernen. Es gibt aber auch immer wieder einmal Ausnahmetalente, die selber eigentlich schon alles mitbringen und sich in kürzester Zeit alles selber erarbeitet. Eins und ein Talent, das heute ein bekannter und erfolgreicher Musiker ist, präsentiert uns jetzt der Dani Häusler.
1: Er ist heute ein erfolgreicher Musiker, Komponist und Produzent. Er tritt allein auf oder als kongenialer Partner von seinem grossen Vorbild Carlo Brunner. Ich rede vom 51-jährigen Philipp Mettler aus Reichenburg im Kanton Schweiz. Ich bin auf eine Aufnahme von ihm gestossen, vom 29. Januar 1995. Da ist der Philipp Mettler kurz vor seinem 20. Geburtstag gestanden. Und zwar ist das eine Aufnahme, die das Schweizer Radio gemacht hat, am 10. Ländlertreffen Obfelden im Kanton Zürich. Was der Philipp Mettler dort abgeliefert hat, ist schlicht phänomenal. Ich will es euch zeigen anhand von seiner Eigenkomposition «Ein Föchsli für die Anna», gespielt auf dem Altsaxophon. Man hört hier einen jungen Musikant, der seinem Idol Carlo Brunner schon auf Augenhöhe begegnet. Kompositorisch wie vom Spielen her. Tolle Melodien mit modernen Harmonien versetzt, ein Fox, der höchste Ansprüche erfüllt.

Dann seine Spielweise. Ein Ton auf dem Altsaxophon, der schlicht nicht an einen Jungmusikant, sondern an einen erfahrenen Vollprofi erinnert. Mit einer abgeklärten Coolness gespielt, dynamisch überlegen. Er schüttelt die ganze Sache zum Ärmel aus. Immer aber auch mit einer gewissen Angriffigkeit und einem Schalk im Nacken. Der Philipp Mettler zelebriert seine Musik und beweist gerade auch jetzt in der Rückschau 30 Jahre später sein außergewöhnliches Können schon mal. Dafür haben auch seine grossartigen Mitmusikanten gesorgt. Der Akkordeonist Martin Suter Senior, dann Philipp Mettler sein Vater Franz am Klavier, zusammen mit dem Stefan Schrepfer am Bass, sind perfekt aufeinander eingespielt und haben dem jungen Philipp den Boden bereitet, wo er sein Talent so richtig tanzen konnte.

Seine erste CD, ein paar Jahre vorher, heisst «Ein neuer Stern am Ländlerhimmel». Da, mit immer noch nicht 20, ist die Prophezeiung schon erfüllt worden.

Das war eine Live-Aufnahme vom 10. Ländlermusiktreffen zu Zopfelden vom 29. Januar 1995. Der Philipp Mettler war dort ein junger Kerl, kurz vor seinem 20. Geburtstag.

Severin, ja, der Eiffelturm am 6 vor 10. Um 10 Uhr gibt es bei uns die Nachrichten und nach den Nachrichten übernimmt der Bernhard Siegmann und er führt sie durch den

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1: Die Nachrichten von SRF um 10 mit Jan von Tobel. Der 1. August wird in diesem Jahr anders als gewohnt. Fast in der ganzen Schweiz gilt ein Feuer- und Feuerwerksverbot wegen der Trockenheit. Aber lassen sich die Verbote überhaupt umsetzen? Der Bericht von Stefan Einholzer am Beispiel des Kantons Bern.
2: Kommt morgen Abend die Grillpolizei und kontrolliert, ob das Feuerverbot eingehalten wird? Nein, sagt Sarah Wahlen, die Sprecherin der Berner Kantonspolizei.
3: Davon würde ich so nicht sprechen. Es ist natürlich klar, dass wir sensibilisiert sind auf diese Verbote, dass wir da auch aufmerksam sind. Aber wir wollen verhältnismäßig vorgehen.
2: Die Regeln sind klar. Die Polizei passt auf und hofft auf die Vernunft der Leute.
3: Wir können grundsätzlich sagen, dass wir einfach sehr, sehr stark an die Bevölkerung appellieren, sich an diese Verbote zu halten, weil gerade bei dieser Trockenheit und Hitze ein kleiner Funke bereits genügt, um einen Vegetationsbrand auszulösen.
2: Wer die Verbote trotzdem missachtet, riskiert eine Anzeige.
3: Schlussendlich ist es unsere Aufgabe, diese Personen zur Anzeige zu bringen und das kann bestraft werden.
2: Die angedrohten Bußen können je nach Kanton bis zu 20'000 Franken betragen.
1: Stefan Eiholz hat berichtet. Nun zu zwei kurzen Meldungen aus der Schweiz und wir bleiben zuerst gleich beim Nationalfeiertag von morgen. Etwas mehr als 280 Bauernhöfe bieten in diesem Jahr einen 1. August-Brunch an. Das sind etwa gleich viele wie letztes Jahr, wie der Bauernverband auf Anfrage von SRF sagt. Das Interesse sei groß, gut 170 Höfe seien ausgebucht. Der Schweizer Detailhandel hat im Juni erneut mehr Umsatz gemacht. Im Vergleich zum Juni 2025 waren es 0,5% mehr. Das meldet das Bundesamt für Statistik. Mehr Umsatz machten unter anderem die Tankstellen wegen der hohen Ölpreise. Nach Indonesien. Dort klickten die Handschellen bei einem Piloten eines Linienfluges kurz nach der Landung in der Hauptstadt Jakarta. Der Grund, der Mann war nicht nur Pilot, sondern auch Drogenkurier. Im Koffer des 39-Jährigen wurden unter anderem zehntausende Ecstasy-Pillen gefunden. Zudem stand der Pilot während des Fluges unter Drogeneinfluss, das teilte die Zollbehörde mit. Dem Mann droht nun die Todesstrafe, solche Strafen setzte Indonesien in den vergangenen Jahren jedoch nicht mehr um. Die Börsendaten von SIX. Der Swiss Market Index liegt im Moment bei 14.508 Punkten plus 0,8%. Der Euro wird zu 92,95 gehandelt und der Dollar zu 80,73. Bleibt noch das Wetter. Heute ist es zunächst sonnig, tagsüber gibt es stellenweise Schauer und Gewitter. Das bei schwülheißen 32 bis 35 Grad. Das waren Nachrichten von Radio SRF, verantwortlich Tobias Mayer.
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5: Grüezi miteinander, am Mikrofon ist der Bernhard Siegmann. In dieser Stunde habe ich Ihnen einen wunderbaren Tipp für einen Ausflug ins Berner Münster, morgen am 1. August. Und passend zu dem heißen Wetter habe ich Ihnen noch ein Rezept für eine Wassermelone Limette Granita. Tönt doch extrem fein. Das in dieser Stunde. Und natürlich gibt es Musik. Wir fangen an mit Schweizer Musik. Der Claudio De Bartolo hören wir mit «Jeder neue Tag bringt kleine Wunder».

Ganz in der Tradition von der Lolita, dem Marco Deskens oder dem Freddy Quinn. Da jetzt aber haben wir gehört, Cechaldine Olivier, die Schweizerin mit nur einer Mutter weiss, wo Honolulu liegt. Also ein richtiger Schlager eben aus dieser Zeit, wo die Seemannslieder, die Seemannsschlager unbeliebt sind. Die Lieder haben Geraldine Olivier im 2009 angefangen extrem gut gefallen, weil sie auch im Norden von Deutschland lebt. Und dann hat sie eben das Album aufgenommen. Das heisst «Seemann, lass das träumen». Und ab dem haben wir eben «Nur eine Mutter weiss, wo Honolulu liegt» gehört. Es ist 12 Minuten ab 10 Uhr.

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0: Und jetzt zu einem schönen Konzert morgen Mittag am 1. August in Bern. All drei Jahre organisiert die Kirchengemeinde vom Berner Münster zusammen mit dem Moderator Peter Anken ein Naturjodelkonzert.

Zu hören gibt es wunderschöne Naturstimmen aus dem Toggenburg, aus Obwalden und aus dem Berner Oberland. Und dabei ist auch noch das Alphorn-Trio Emmental. Los geht's um 12 Uhr und das Konzert geht bis um 2 Uhr. Beim vierten Naturjodelkonzert im Berner Münster sind folgende Formationen mit dabei: das Jodelchörli Mörschwil, der Jodelclub Echo vom Glaubenberg, die Jodelgruppe Schwende, der Jodelclub Flühblümli Derstetten und eben das Alphorn-Trio Emmental. Der Eintritt ist frei, es gibt eine Kollekte. Das vierte Naturjodelkonzert im Bernemünster, also morgen Mittag um 12 Uhr.

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Der Stefan Bross haben wir gerade gehört mit der Heimweh-Melodie. Er hat es auch im Moment streng, denn er moderiert wieder im deutschen Fernsehen immer wieder sonntags. Und natürlich gibt es auch am Sonntag, jetzt am 2. August, wieder eine Ausgabe, die direkt aus einem beliebten Freizeitpark kommt in Deutschland. Ich habe mal geschaut, wer so dabei ist. Er hat wieder ganz illustre Gäste. Vox Club sind dabei, der Markus Wohlfahrt, Stefanie Hertel und auch Schweizer Beteiligung. Linda Fäh ist auch eingeladen als Gast. Und jetzt ein anderer, der auch grosse Fernsehshows produziert hat am Band. Da ist der Andi Borg mit Sarah.

0: Die neue Single von der Helene Fischer. Heute Nacht, 19 Minuten vor der 11. Und jetzt gehen wir ein bisschen in die Küche.
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0: Es ist Glassezeit in dieser Hitze und wir haben Ihnen darum ein schnelles und einfaches Glassrezept. Ganz genau, ein Rezept für eine erfrischende Wassermelone-Limette-Granita. Das hat uns Food-Redaktorin Tanja Steiner mitgebracht. Granita, das ist ja die krümelige Glasse in einem Becher, so ähnlich wie ein Sorbet, aber doch ein bisschen anders. Viele kennen das ja aus Italien. Tanja Steiner erklärt es so.
2: Das ist ein halbgefrorenes Dessert aus Sizilien. Und zwar ist das Prinzip ziemlich simpel. Eine Flüssigkeit wird in einer möglichst flachen Form eingefroren und wieder mit einer Gabel aufkratzt, damit sich die Eiskristalle bilden und das Granit am Schluss eben so ein bisschen grobkörnig, kristalline Konsistenz hat. Man kann sich ein bisschen wie ein feines Crushed-Eis vorstellen, kann man so sagen.
0: Granita gehören zu der Kategorie vom Halbgefrorenen.
2: Barfis gehören zum Beispiel auch in die Kategorie von der halbgefrorenen Glasse und die werden halt ohne Glassemaschine hergestellt und haben immer einen höheren Fett- oder Luftanteil. Und durch das wird die Masse nie so ganz fest, sondern bleibt cremig oder eben, wie jetzt im Fall von Granita, körnig. Und das Wort Granita leitet sich übrigens vom lateinischen Wort Granum ab und das heisst eben so viel wie Korn.
0: Körniges Glasse also, meistens mit Fruchtgeschmack. Granita kommt übrigens, ich habe es vorher schon erwähnt, ursprünglich aus Italien.
2: Das ist jetzt eben so ein ursprüngliches Rezept und heute noch ein grosser Klassiker ist Zitronengranita. Das ist das, was glaube viele kennen. Normalerweise sind Granitas vegan und alkoholfrei. Es gibt aber inzwischen ganz viele abgewandelte Varianten. Ich habe zum Beispiel schon mal ein Basilikum-Granita zum gebratenen Fisch bekommen oder ein Aperol-Granita zum Aperol. Und in Sizilien wird es klassisch, also wirklich ein Mandelgranita aus Mandelmilch mit einem Brioche zum Morgen serviert. Also ja, Granitas sind sehr wandelbar und das macht es eben ein bisschen spannend zum Ausprobieren.
0: Wir haben Ihnen ein Rezept vom Wassermelone Limette Granita. Aber man kann da natürlich der Fantasie mehr oder weniger ein bisschen freien Lauf lassen und die Frucht nehmen, die man gerade hat. Aber funktioniert das wirklich mit allen Früchten?
2: Grundsätzlich fast alle, kann man sagen. Also auf ein paar Punkte würde ich achten. Und zwar ist wichtig, dass die Flüssigkeit nicht zu dick ist. Sonst gefriert es nicht gut. Und der Zuckergehalt, der spielt auch noch eine wichtige Rolle. Also nicht zu viel, nicht zu wenig. Ein Granit soll etwa 10-20% Zucker drin haben. Sonst wird es entweder steinhart oder es gefriert nicht richtig. Und beim hochprozentigen Alkohol ist es ein bisschen ähnlich. Da ist der Gefrierpunkt sehr tief. Und man muss mit Zucker und anderen Flüssigkeiten ein bisschen Gegensteuer geben, damit es dann auch wirklich eingefriert. Das klingt jetzt aber alles unglaublich kompliziert. Und im besten Fall einfach ein bisschen ausprobieren.
0: Oder dann unser Rezept nehmen oder eins, das man im Internet findet. Also, man braucht Früchte und je nachdem mehr oder weniger Zucker.
2: Ja, genau. Je süßer die Früchte, desto weniger zusätzlichen Zucker braucht es. Ich habe ein Wassermelonengranita gemacht und keinen zusätzlichen Zucker drin tun, weil ich jetzt, also weil sie jetzt in der Hochsaison sind und halt wirklich schon ziemlich süß. Mhm. Was noch gut ist zum Wissen, unsere Geschmacksknospen nehmen bei kalten oder gefrorenen Sachen die Süße viel weniger wahr. Also dem tut man Granitamasse wirklich unbedingt vorher probieren, bevor man sie eingeführt. Es darf ruhig ein bisschen intensiver schmecken.
0: Und dann gibt es noch einen Trick. Heben Sie sich fest, noch ein Salz in die Granitamasse rein.
2: Ja, ein Prise Salz. Übrigens, tue ich das in alle Glassemassen, tut das Aroma wirklich noch mal ein bisschen intensivieren.
0: Unglaublich. Und jetzt zum Rezept, das grundsätzlich wirklich einfach ist.
2: Es braucht ein bisschen Geduld, natürlich, bis es gefroren ist. Ja. Zuerst tut man die pürierte Wassermelone mit Salz und Limettensaft mischen und je nach Vorliebe noch ein bisschen Puderzucker rein und je nach Saison und Früchte, die man braucht. Und dann in den Tiefkühler und alle 30 Minuten mit einer Gabel durchrühren.
0: Das ist es eigentlich schon. Tanja Steiner serviert es dann noch mit Joghurt und Pfeffermünz. Aber man kann es natürlich auch pur essen. Gerade essen oder dann noch eine halbe Stunde eingefrieren. Mit wenig Zutaten und wenig Aufwand haben Sie so ein feines Dessert für so heisse Tage wie heute. Das Rezept finden Sie ganz einfach, wenn Sie googeln, wenn Sie suchen im Internet, gehen Sie einfach in Wassermelonen-Limettengranita und das Wort noch dazu SRF. Da finden Sie das Rezept zum Ausdrucken.

0: Der Adriano Celentano, ja, all die Cantautori aus Italien, wenn man sie so hört, singen, auch mit ihren grossen Hits aus den 70er, 80er Jahren, immer wenn wir ja von der Ferien heimgekommen sind, ist wieder so ein Titel oder mehrere Titel dann in der Schweizer Hitparade auftaucht. Und die bringen einfach so ein bisschen Ferienstimmung zu uns. Und von dieser Ferienstimmung hat sich auch immer die Schlagerbranche ein Stückchen abgeschnitten. Zum Beispiel gibt es jetzt auch einen neuen Titel von Angela Nebauer, bayerische Schlagersängerin. Sie singt «Mia bella amore».
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1: Die Nachrichten von SRF um 11 mit Jan von Tobel. Die Situation in der spanischen Nordafrika-Exklave Ceuta ist außer Kontrolle geraten. Zehntausende Menschen sind in den letzten 24 Stunden von Marokko aus auf das EU-Gebiet gelangt. Mindestens 18 sind beim Versuch ertrunken. Michael Wieland aus der Nachrichtenredaktion. Was weiß man im Moment?
2: Ja, immer noch kommen Migranten in der spanischen Exklave an. Das zeigen Live-Fernsehbilder. Die Menschen schwimmen übers Meer oder klettern über den meterhohen Zaun. 40.000 bis 50.000 Menschen sollen in den letzten Tagen angekommen sein. Diese Schätzung nennt das spanische Innenministerium der Nachrichtenagentur Reuters. Auch spanische Medien melden ähnliche Zahlen. In der Stadt Ceuta leben normalerweise gut 80.000 Menschen.
1: Und was bedeutet das nun für die Stadt?
2: Die ist mit dem Ansturm völlig überfordert. Bilder zeigen tausende Menschen, die auf Wiesen sitzen und warten. Es gibt auch Berichte über Gewalt. Migranten sollen mit Steinen beworfen und angegriffen worden sein. Und einige von ihnen seien auch schon wieder von Ceuta nach Marokko zurückgekehrt.
1: Nun ist auch der Regierungschef von Spanien nach Ceuta gereist, Pedro Sánchez. Wie ist die politische Dimension der Krise?
2: Spanien hat auch Armeeangehörige mobilisiert und die EU-Kommission, die hat Spanien Hilfe angeboten. Frankreich hat derweil die Grenzkontrollen zu Spanien verschärft, das hat der französische Innenminister erklärt, und auch Italien fordert Maßnahmen.
1: Michael Wieland, besten Dank für diese Informationen. Der Weltfußballverband FIFA will die WM teilweise privatisieren und erntet dafür Widerstand aus aller Welt, nun auch aus Asien. Der asiatische Fußballverband solidarisiert sich mit dem europäischen Fußballverband UEFA und dem CONCACAF, dem die Länder aus Nord- und Südamerika sowie der Karibik angehören. Der asiatische Fußballverband hat mitgeteilt, dass er sich mit den beiden Kontinentalverbänden solidarisiere, ohne sich konkret gegen den Privatisierungsplan auszusprechen, heißt es aus Asien. Der Vorschlag erhalte nicht genügend Unterstützung. Die UEFA, der CONCACAF und der asiatische Verband vereinen zusammen mehr als die Hälfte aller FIFA-Mitgliedsländer. Im Karakorum-Gebirge in Pakistan sind 10 Alpinisten verschüttet worden. 4 Personen seien geborgen worden, mindestens 2 davon seien tot. Die Suche nach den Vermissten laufe. Das hat der Alpine Club Pakistans der deutschen Presseagentur mitgeteilt. Demnach wurde die Expedition von Nirmal Purcha geleitet, einem bekannten britischen Alpinisten mit nepalesischer Abstammung. Purcha machte unter anderem Schlagzeilen, als er 2019 in Rekordzeit alle 14 8000er weltweit bestieg. Die aktuelle Expedition sei am Broad Peak in Pakistan von der Lawine überrascht worden, dem 12. höchsten Berg der Erde. Das Wetter. Heute ist es zunächst sonnig. Tagsüber gibt es stellenweise Schauer und Gewitter. Das bei schwülheißen 32 bis 35 Grad. Das waren Nachrichten von Radio SRF. Verantwortlich Thomas Fuchs.
0: 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Trübeli oder Johannisbeeri sind sehr beliebt. Man sieht sie in ganz vielen Gärten. Nur sehen die Sträucher manchmal ziemlich schitter aus. Was da falsch läuft, das sagen wir Ihnen in unserem Gartenratgeber, im Gartenmagazin, etwa am 20.11. Und dann freue ich mich, dass ich Ihnen den brandneuen Titel von Östi Dritte in dieser Stunde vorstellen kann. Er heisst «Ein volles Herz» kommt heute raus.

Vier wunderbare Tenorstimmen, das sind Il Divo, dabei auch ein Schweizer, der Urs Bühler. Gehört haben wir Hero. SRF Musikwelle sind sie am Hören. Freitag Vormittag, 11 Minuten ab 11. Man wechselt zu einer Schlagersängerin. Sie kommt aus Österreich, sie heisst Petra Frey. Man hört «Weil du so zärtlich zu mir bist». Petra Frey, die kennt man in Österreich sehr gut, weil sie hat schon an der Fernsehshow «Dancing Stars» teilgenommen, die auch gewonnen, und sie ist Jurorin im österreichischen Fernsehen bei der Talentshow «Die grosse Chance». Und sie ist für Österreich auch schon bei verschiedenen Festivals dabei gewesen oder Vorentscheidungen. Zum Beispiel auch am Eurovision Song Contest hat sie Österreich schon vertreten. Also, hören wir sie an, Petra Frey, «Weil du so zärtlich zu mir bist».

0: 21 Minuten nach den 11 ist es und jetzt gehen wir in den Garten. Die Johannisbeere oder Trübeli, wie man ihnen auch sagt, je nach Dialekt, sind jetzt reif, an vielen Orten sogar schon geerntet. Johannisbeersträucher brauchen eigentlich nicht viel Aufmerksamkeit im Garten. Und aus der Trübeli kann man feine Sachen machen, wie Kuchen, Sirup oder Gomfi. Aber eins muss man machen nach der Ernte. Einen richtigen Sommerschnitt. Die Gartenfachfrau Silvia Meister sagt, wieso dieser Schnitt wichtig ist.
1: Es geht darum, einen Pilzbefall, der immer häufiger auftritt, und das ist Graufühle. Und eigentlich wird die im Winterhalbjahr übertragen. Also wenn man im Winter, wie man es normalerweise macht, zurückschneidet, dann kommen die Pilzsporen, die dringen dann ein bei diesen Schnittstellen. Und zuerst sieht man dann nichts und dann, wenn die Johannisbeere austreiben und blühen, dann fangen einzelne Triebe von mudern und Blätter welken und Beere schrumpeln und fallen ab und dann wird zack, bumm, der ganze Trieb durch.
0: Der Sommerschnitt muss also sein bei der Johannisbeere, aber stressen müssen sie wegen dem nicht.
1: Man kann sich wirklich noch in Zeit lassen. Also so Juli, August ist einfach ein guter Termin. Und es ist halt auch noch gut, wenn man es sieht, die Sonne brennt nicht so. Aber, und ist nicht so heiß, ist es eh besser, wenn es bewölkt ist oder einmal so eine Regenphase kommt und dann nicht schneiden. Weil das viele Laub, das jetzt am Strauch ist, wenn die Sonne so scheint, dann schützt das eben auch die jungen Triebe im Inneren von diesen Sträuchern. Und sie bekommen keinen Sonnenbrand über. Von dem her ist es gut, wenn man es noch stehen lässt.
0: Wenn man dann sagt, so, jetzt habe ich endlich mal die Zeit, das sind wertvolle Tipps von der Gartenfachfrau, wie man es richtig macht.
1: Man schneidet die ältesten Triebe raus, also die, die 4-5 Jahre alt sind. Das sind die Triebe, die am meisten Verzweigungen haben. Und eben diese alten Triebe, die schneidet man den Boden eben raus. Auch die ganz dünnen, jungen Triebe, die kommen auch Boden eben weg. Die sind einfach zu schwach, um im nächsten Jahr drüber zu tragen.
0: Die alten und schwachen Triebe also ganz am Boden unten abschneiden, das ist wichtig.
1: Weil nur so wird der Strauch verjüngt. Er bildet dann nämlich zum Wurzelstock aus, wieder die jungen, gesunden Triebe. Und ich sehe in der Gärten häufig, dass der Trübeli-Stock gar keine junge Triebe zum Boden ausmacht. Und das hat einen Grund. Er ist nämlich zu hoch gesetzt worden. Und der treibt nur oben an den alten Trieb, immer nur die jungen Triebe und nicht zum Boden aus. Und wenn man einen Trübeli-Stock drum setzt, dann muss er wirklich mit denksamen kaum 5 cm tiefer in den Boden hinein, als er im Topf gestanden ist. Und nur so bildet er wirklich immer wieder junge Triebe zum Wurzelstock aus.
0: Das mit dem tiefer setzen, das wissen sicher viele nicht. Man kann aber auch etwas machen für schöne junge Triebe, wenn Sträucher zu hoch gesetzt geworden sind.
1: Erde anhäufeln, und zwar wirklich grosszügig, also richtig rund um den Strauch Erde draufschütten, bis er 5 cm überdeckt ist. Und dann wird er wirklich im nächsten Jahr halt erst die jungen Triebe zum Boden ausmachen und sich so verjüngen.
0: Je nach Johannisbeerstrauch fragt man sich vielleicht, wie viel kann ich denn jetzt rausschneiden, wie viel sollte ich stehen lassen? Silvia Meister gibt Antwort auf die Frage.
1: Idealerweise hat so ein Trübeli-Stock etwa 12 Triebe in allen Altersstufen, also Einjährige, Zwei- und Dreijährige. Und die Ältesten, die vierjährig sind, die schneidet man eben jedes Jahr zurück. Das sind 3 bis 4 älteste Triebe. So wird er verjüngt und so kommt auch wieder Licht ins Innere vom Trübeli-Stock. Und das behaltet dann eben auch gesund. Und die Beere sind dann so schön gross und voller Geschmack, weil wenn man eigentlich einen Trübeli-Stock verhalten und dann nicht schneidet, dann hat er ganz, ganz viele Beeren, die werden aber immer kleiner und dann sind sie eben so sauer.
0: Ein guter Rückschnitt bei der Johannisbeere gibt also schönere und vor allem weniger saure Trübeli. Ein gutes Argument, oder? Um die eigene Johannisbeere im Garten anzuschauen und dann den Sommerschnitt machen, wie wir so der Silvia Meister gerade gehört haben. Zum Nachlesen finden Sie die Tipps zum Sommerschnitt, wenn Sie im Netz suchen, mit den beiden Wörtern SRF und Johannisbeeren.

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Olaf, der Flipper, komm doch mit auf meine Insel, gerade 20 vor 12. Nach der Kapelle Heirasa gibt es eine Premiere. Der neue Titel von Östi Dritte. So viel verrate ich schon, er heisst «Ein volles Herz».

0: Der Stolberg-Schottisch von der Kapelle Heirasa. Sie sind seit unglaublichen 30 Jahren Garant für eine super Stimmung. Öst die Dritte. Und sie haben mittlerweile mehr als 2000 Konzerte gegeben und das in ganzen Haufen verschiedenen Ländern. Das nächste Jahr gehen sie auf ihre Jubiläumstournee und die SRF Musikwellen ist als Medienpartner mit dabei. Die Tournee heisst «Merci, 30 Jahre Öst die Dritte» und die geht dann Mitte Februar los. Vorab gibt es jetzt schon mal einen neuen Titel. Melanie Oesch hat uns mehr darüber erzählt.
1: «Ein volles Herz» ist der erste Titel auf dem Jubiläumsalbum, das nächstes Jahr im Januar rauskommt, zu unserem 30-jährigen Bühnenjubiläum. Wir freuen uns sehr, dass wir das veröffentlichen dürfen. Wir haben uns sehr fest in das Lied verliebt und eure Botschaft, die es hat, dass man eben manchmal die glücksvollen, glückseligen, kleinen Momente im Alltag festhalten und sich daran freut. Und das wünschen wir natürlich allen zusammen, dass sie einen Haufen so kleine Momente in ihrem Alltag entdecken, wahrnehmen und auch so richtig feiern und sich darüber freuen.
0: Den neuen Titel kann man übrigens schon morgen live auf der Bühne hören.
1: Ein volles Herz nehmen wir natürlich auch mit auf den Flumsenberg als erste Edelweiss Open Air, wo wir am 1. August mit dabei sein dürfen. Da freuen wir uns sehr und natürlich sind wir gespannt, wie die Leute darauf reagieren, ob sie schon mitsingen oder ob sie einfach mal hören und schauen. Und natürlich bin ich persönlich auch immer sehr gespannt auf alle Rückmeldungen, die kommen auf den Plattformen. Also sei es auf Social Media, sei es aber auch einfach auf den klassischen Streaming-Plattformen, wo die Leute gehen hören und uns dann auch relativ lange Feedbacks schreiben zum Teil. Also ich freue mich schon jetzt sehr und ich danke allen zusammen, die reinhören und sich darüber freuen.
0: Wir hören den Titel jetzt natürlich gerade an und eben, wenn Sie wollen, geben Sie gerne Feedback. Natürlich sind erst die Dritten alles Vollprofi, aber ein neuer Titel ist dann doch noch immer etwas Spezielles, sagt Melanie.
1: Ich bin immer ein bisschen nervös, wenn etwas Neues von uns rauskommt. Also auch nach 30 Jahren spürt man das Kribbeln und die Vorfreude und das ist ja auch gut so.
0: Und ich nehme an, das Kribbeln, das muss sein, sonst stimmt es irgendwie nicht mehr. Ja, der Kalender von Öst, die Dritte, der ist mehr als voll.
1: Bei uns geht es live intensiv weiter mit Haufen Festivals und Konzerten, Fernsehauftritten und natürlich auch weitere Tage im Studio, damit das Jubiläumsalbum fertig wird. Und nächstes Jahr sind wir ja auf grosser Jubiläumstournee, 30 Jahre Öst, die Dritte, ab im Februar. Da freuen wir uns auch sehr, die ersten Daten sind bereits veröffentlicht und weitere werden folgen. Also kommt vorbei, wir freuen uns auf euch und wünschen euch allen zusammen ganz eine gute Zeit. Habt fest Sorge und bis gleich.
0: Sympathisch wie immer, die Melanie Oesch. Ja, und da ist er heute rausgekommen, der ganz neue Titel von Oesch die Dritte. Ein volles Herz.

Ich habe es gesagt, das ist die Dritte. Sie sind ein Garant für gute Stimmung. Und das ganz sicher auch. Mit ihrem allerneuesten Titel heute rausgekommen, «Ein volles Herz».

0: Fantastic Strings, da auf der SRF Musikwelle.
1: Die Nachrichten von SRF um 12 mit Jan von Tubbel. Die Situation in der spanischen Nordafrika-Exklave Ceuta ist außer Kontrolle geraten. Zehntausende Menschen sind in den letzten 24 Stunden von Marokko aus auf das EU-Gebiet gelangt. Mindestens 18 sind beim Versuch ertrunken. Michael Wieland aus der Nachrichtenredaktion, was weiß man im Moment?
2: Ja, immer noch kommen Migranten in der spanischen Exklave an. Das zeigen Live-Fernsehbilder. Die Menschen schwimmen übers Meer oder klettern über den meterhohen Zaun. Fast 50.000 Menschen sind laut Schätzungen der spanischen Regierung in den letzten Tagen angekommen. Das berichtet das nationale Radio. In der Stadt Ceuta leben normalerweise gut 80.000 Menschen.
1: Was bedeutet diese Situation nun für die Stadt?
2: Diese ist mit dem Ansturm völlig überfordert. Bilder zeigen tausende Menschen, die auf Wiesen sitzen und warten. Es gibt auch Berichte über Gewalt. Migranten sollen mit Steinen beworfen und angegriffen worden sein. Und einige von ihnen sind auch schon wieder von Ceuta nach Marokko zurückgekehrt.
1: Nun ist auch der Regierungschef von Spanien nach Ceuta gereist, Pedro Sánchez. Wie ist die politische Dimension der Krise?
2: Spanien mobilisiert Armeeangehörige und die EU-Kommission hat Spanien Hilfe angeboten. Frankreich hat derweil die Grenzkontrollen zu Spanien verschärft. Das hat der französische Innenminister erklärt. Und auch Italien fordert Maßnahmen.
1: Michael Wieland, besten Dank für diese Informationen. Der Schweizer Kioskkonzern Valora baut sein Geschäft in Österreich aus. Geplant ist die Übernahme des Verpflegungsangebots an den BP-Tankstellen in Österreich. Die Schweizer Tankstellenbetreiberin Wall Energy hat vor einer Woche den Kauf von 250 BP-Tankstellen in Österreich angekündigt. Valora arbeitet bereits seit mehreren Jahren an Schweizer BP-Tankstellen mit Wall Energy zusammen. In Österreich ist der Schweizer Kioskkonzern bereits an rund 30 Standorten vertreten. Der Weltfußballverband FIFA will die WM teilweise privatisieren und erntet dafür Widerstand aus aller Welt, nun auch aus Asien. Der asiatische Fußballverband solidarisiert sich mit dem europäischen Fußballverband UEFA und dem CONCACAF, dem die Länder aus Nord- und Mittelamerika sowie der Karibik angehören. Der asiatische Fußballverband hat mitgeteilt, er stehe hinter den beiden Kontinentalverbänden, ohne sich konkret gegen den Privatisierungsplan auszusprechen, heißt es aus Asien. Der Vorschlag erhalte nicht genügend Unterstützung. Die UEFA, der CONCACAF und der asiatische Verband vereinen zusammen mehr als die Hälfte aller FIFA-Mitgliedsländer. Die Börsendaten von SIX. Der Swiss Market Index liegt im Moment bei 14.433 Punkten plus 0,3%. Der Euro wird zu 93,00 gehandelt und der Dollar zu 80,82. Das Wetter. Es ist oft sonnig, hat aber auch einige Wolken. Stellenweise gibt es Schauer und teils kräftige Gewitter. Es gibt schwülheiße 32 Grad. Das waren Nachrichten von Radio SRF. Verantwortlich Thomas Fuchs.
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4: Ganz einen guten Mittag wünsche ich am Mikrofon, ist der Bernhard Siegmann. Und wenn es jetzt bald etwas zu beißen gibt, von Herzen einen guten.

Ein schöner Ländler von der Kapelle Waldhöckler, ein Fall für drei. Und bei dieser Musik, da kommt mir gerade die Alp in den Sinn, irgendeine Alp. Und auf so eine Alp, da nehmen wir sie gerade mit, nämlich auf die Alp Empächli, Obelm, nach den Los Buenos Paraguayos.

0: 17 Minuten ab 12 Uhr haben wir. Ja, es gibt so Orte, wo man nicht einfach auf Besuch ist. Man ist gerade mitten drin. So ist es meiner Kollegin, der Ricarda Treb, gegangen, wo sie auf die Alp Empächli ob Elm ist, für den SRF Musikwellenbrunch mit der Alplerin Gabi Elmer Freuler. Gerade schon die ersten Minuten im Stall haben ihr gezeigt, als Alplerin braucht man nicht nur Erfahrung, nein, auch eine grosse Prise Humor.
1: Ich laufe hier zwischen den Kühen durch und zwischen den schwänzelnden Kühen. Das ist noch, wie soll ich sagen, furchteinflößend. Einfach weil ich das Gefühl habe, oh, hoffentlich ging keine hinten raus.
2: Er hat jetzt mehr Angst, dass dich eine anschießt. Ich dachte, du meinst das mit furchteinflößend.
1: Nein, das sind ja doch noch, ich will ja niemanden stören. Jetzt bist du zur nächsten gegangen.
2: Genau. Vormelken. Du musst wirklich meist Angst haben, dass die eine anschießt.
1: Dann ist es so.
2: Ich kann sagen, jetzt hat es mich angeschissen.
3: Und das ist, weil der erste Bit von Milch gerade.
2: Ich war eigentlich den ganzen Tag in der Sitze, um zu schauen, ob die Milch auch schön weiss und flüssig ist. Oder ob
1: du erkennst, wie gesund die Kuh ist.
2: Genau. Ja. Zuter vor
1: allem. Jetzt sollst du Zuter putzen mit dem Tüchli.
2: Genau, das ist das Alkoholtüchli. Achtung, hinter dir. Das ist das Alkoholtüchli, wo es schön sauber ist. Dass wir keinen Dreck in der Milch haben.
1: Was ist das für ein Ritual hier? Eben melken, Utter anlangen. Da bist du die Kühe wirklich ganz nah.
2: Das ist etwas ganz Schönes. Das ist eine der schöneren Arbeitszahlen, melken. Ja, und eben, wir haben liebe Kühe. Und man spürt die Kuh auch. Man spürt auch, oh, da ist etwas hart, ist etwas nicht gut oder so. Oder wenn sie vielleicht der Fuß läuft, oh, es tut ihr weh, hat sie da einen Sprung oder irgendein Problem. Genau.
1: Und jede hat einen anderen Sutter?
2: Ja, jede hat einen anderen Sutter, ja.
1: Bei welcher sind wir jetzt da? Kennst du so eine Mutter?
2: Jetzt sind wir bei der Berna.
1: Jetzt hat sie oben angestellt.
2: Jetzt müssen wir anhängen.
1: Und schön alle vier Saugnäpfe zuerst mit einer Hand heben und dann
2: genau
1: auf den anschliessen lassen.
2: Ja. Und jetzt schaudert die Milch.
0: Gabi Elmer Freuler, sie ist am Sonntag Gast in unserem Musikwellenbrunch. Wir begleiten sie durch ihren Alptag in einem Porträt als Einstimmung aufs Alplerwunschkonzert von der Alp Empächli dann am Montag. Am Sonntag am 11 Uhr können sie den Brunch hören und dann auch in der Wiederholung zu Abend am 8 Uhr. Und passend zu dem Sommer hat sich Gabi Elmer gerade schon mal ein bisschen Musik gewünscht, nämlich den neuen Titel von der Dreifach Hirsche, 2000 Meter über Meer.

Ja, auf 2000 Meter über Meer, da ist es im Moment sicher angenehmer. Und etwa so auf 2000 Meter über Meer sind wir dann ja auch am Montagabend, wenn es wieder heisst Elblerwunschkonzert auf der SRF Musikwelle live vom Bergrestaurant Embächli oberhalb von Elm. Trigarda und ich, wir dürfen das Wunschkonzert dann präsentieren. Freue mich schon jetzt drauf und was mich ganz besonders freut, das Wetter. Das spielt mit. Also, kommen Sie uns besuchen. Machen Sie einen Ausflug weg von der Wärme ein bisschen in die Höhe, in die Berge, oberhalb von Elm.

0: 12.30 Uhr, Rendezvous. Das sind die Mittagsinformationen von Radio SRF. US-Präsident Donald Trump verkündet den Durchbruch bei den Friedensverhandlungen für Gaza. Was sagen Israel und Hamas? Der Widerstand gegen die FIFA weitet sich aus. Nun will auch der asiatische Fußballverband nichts wissen von privaten Investoren an der WM. Die meerenge Tour der Tränen ist die neue Straße von Hormuz. Angriffe der Houthis aus Jemen schränken die Schifffahrt massiv ein. Und der EU-Rat ist die Schaltzentrale der Macht. EU-Korrespondent Charles Liebherr führt durch das Gebäude in der Sommerserie 25 Jahre Tagesgespräch um 1. Verantwortlich für das Rendezvous heute ist Jonas Liniger. Im Studio begrüßt sie Radka Laubacher. Kommt Bewegung in den Gaza-Konflikt? Laut US-Präsident Donald Trump ja. Der von ihm ins Leben gerufene Friedensrat habe ein Abkommen zur vollständigen Entwaffnung der Terrormiliz Hamas erzielt. Israel werde im Gegenzug seine Truppen aus dem Gazastreifen abziehen. Ich habe kurz vor der Sendung Auslandreaktorin Susanne Brunner gefragt, was weiß man über das Abkommen des Friedensrats?
1: Präsident Trump hat verkündet, im Gazastreifen würden die Hamas und andere bewaffnete Gruppierungen damit beginnen, ihre Waffen abzugeben und die israelische Armee werde sich in Phasen aus dem Gazastreifen zurückziehen. Eine internationale Stabilisierungstruppe und eine palästinensische Polizei würden danach für Sicherheit im Gazastreifen sorgen.
0: Was will Trump mit dieser Ankündigung erreichen? Wie ernst ist es ihm?
1: Man kann von Präsident Trump halten, was man will, aber es ist bemerkenswert, dass er immer wieder auf Gaza zurückkommt. Das mag damit zu tun haben, dass die Waffenruhe im Gazastreifen sein größter außenpolitischer Erfolg ist bis jetzt, auch wenn es seit letztem Oktober keinen Tag gab, an dem die Waffenruhe vollständig eingehalten wurde. Immerhin die Dauerbombardierung hat aufgehört. Mit einem Post auf den sozialen Medien kann er natürlich nicht einfach eine komplexe Realität ändern, aber er zielt wohl auf zwei Dinge ab. In den USA beschäftigt die Lage im Gazastreifen und führt zu immer mehr Israel-Kritik, vor allem bei jungen Leuten und auch in seiner eigenen Basis. Und zweitens, ein Post provoziert immer Reaktionen.
0: Und die Hamas hat am Vormittag reagiert. Was sagen Sie zu den Plänen des Friedensrats?
1: Die Hamas und der Islamische Dschihad haben auf Trumps Ankündigung reagiert. Der Islamische Dschihad weist diese angebliche Einigung glatt zurück. Seine Stärke wird auf weniger als 1000 bewaffnete Mitglieder geschätzt, aber diese haben doch Israel in den vergangenen Jahrzehnten immer wieder bedroht. Die Hamas hat ebenfalls reagiert, allerdings fordert die größte bewaffnete Gruppierung im Gazastreifen, dass Israel zuerst seine Armee zurückziehen müsse und erst dann wolle man auf eine solche Einigung eingehen.
0: Genauso entscheidend ist, wie Israel die Friedenspläne aufnimmt, hat Benjamin Netanyahus Regierung bereits etwas mitgeteilt.
1: Bis jetzt gibt es keine offizielle Reaktion, aber Israel stand dem Friedensrat des US-Präsidenten von Anfang an skeptisch gegenüber. Das wird auch jetzt nicht anders sein. Für Israel ist die oberste Bedingung, aus dem Gazastreifen darf nie mehr eine Bedrohung für Israel ausgehen. Die Frage ist allerdings, ob Israel das alleine mit Gewalt erreichen kann. Diese israelische Regierung gibt der palästinensischen Bevölkerung nicht den Hauch einer Perspektive, weder im Gazastreifen noch im besetzten Westjordan, Land, wo die Gewalt gerade wieder eskaliert, wie man heute lesen kann. Die Regierung ist gegen einen palästinensischen Staat, gegen jegliche Autonomie des palästinensischen Volkes. Und was denn dieses Volk angesichts dieser Aussichten tun soll, ist völlig unklar und das sind keine guten Voraussetzungen für Frieden.
0: Einschätzungen von Auslandredaktorin Susanne Brunner. Die Situation in der spanischen Nordafrika-Exklave Ceuta ist außer Kontrolle geraten. Hunderttausende Menschen sind in den letzten 24 Stunden von Marokko aus auf das EU-Gebiet gelangt. Mehr dazu in den Nachrichten mit Jan von Tobel.
2: Die Menschen schwimmen von Marokko aus übers Meer nach Ceuta oder klettern über den mehrere Meter hohen Zaun. Fast 50.000 Menschen sind laut Schätzungen der spanischen Regierung in den letzten Tagen angekommen. Das berichtet das nationale Radio. In der Stadt Ceuta leben normalerweise gut 80.000 Menschen. Die Stadt ist mit dem Ansturm völlig überfordert. Bilder zeigen tausende Menschen, die auf Wiesen sitzen und warten. Es gibt auch Berichte über Gewalt. Migranten sollen mit Steinen beworfen und angegriffen worden sein. Der spanische Regierungschef Pedro Sánchez ist am Morgen in Ceuta angekommen und hat sich mit der lokalen Regierung zu einer Krisensitzung getroffen. Weitere Armeeangehörige und auch Taucher sollen nach Ceuta geschickt werden. Die Schweizerische Nationalbank hat im ersten Halbjahr einen Gewinn von gut 25 Milliarden Franken gemacht. Dafür verantwortlich sind die Fremdwährungspositionen, wie die Nationalbank mitteilt. Ihr Goldbestand hat hingegen an Wert verloren. Wie die Schweizerische Nationalbank finanziell abschneidet, ist auch für den Bund und die Kantone entscheidend. Sie erhalten einen Teil des Gewinns. Der Schweizer Kioskkonzern Valora baut sein Geschäft in Österreich aus. Geplant ist die Übernahme des Verpflegungsangebots an den BP-Tankstellen in Österreich. Die Schweizer Tankstellenbetreiberin Vol Energy hat vor einer Woche den Kauf von 250 BP-Tankstellen in Österreich angekündigt. Valora arbeitet bereits seit mehreren Jahren an Schweizer BP-Tankstellen mit Vol Energy zusammen. In Österreich ist der Schweizer Kioskkonzern bereits an rund 30 Standorten vertreten. Nochmals ins Ausland. Im Karakorum-Gebirge in Pakistan sind 10 Alpinisten verschüttet worden. 4 Personen seien geborgen worden, mindestens 2 davon seien tot. Die Suche nach den Vermissten laufe. Das hat der Alpine Club Pakistans der deutschen Presseagentur mitgeteilt. Demnach wurde die Expedition von Nirmal Purcha geleitet, einem bekannten britischen Alpinisten mit nepalesischer Abstammung. Purcha machte unter anderem Schlagzeilen, als er 2019 in Rekordzeit alle 14 8000er weltweit bestieg. Die aktuelle Expedition sei am Broad Peak in Pakistan von der Lawine überrascht worden, dem 12. höchsten Berg der Erde. In Jakarta, der Hauptstadt Indonesiens, ist der Pilot einer Fluggesellschaft wegen des Schmuggels von Drogen verhaftet worden. Im Koffer des 39-Jährigen wurden unter anderem zehntausende Ecstasy-Pillen gefunden. Zudem stand der Pilot während des Fluges unter Drogeneinfluss, wie die Zollbehörde mitteilte. Und eine Meldung vom Fußball. In Italien ist Franco Baresi gestorben, einer der besten Verteidiger in der Geschichte des Landes. Baresi starb nach langer Krankheit im Alter von 66 Jahren. Franco Baresi spielte in seiner Karriere für die AC Mailand, mit welcher er insgesamt fast 20 Titel gewann. Mehr als 80 Mal lief er für die italienische Nationalmannschaft aus. 1982 wurde er mit Italien Weltmeister. Und noch das Wetter. Aus Westen verdecken zeitweise Wolken die Sonne, stellenweise ziehen Schauer und teils kräftige Gewitter mit starken Böen durch. Morgen ist es neben Wolken oft sonnig, vereinzelt sind Schauer, in den Alpen Gewitter möglich. Die Höchstwerte liegen heute bei schwülheißen 32 Grad, morgen etwas tiefer, im Süden jeweils um 34 Grad.
0: Die Pläne des Fußball-Weltverbandes FIFA, die Weltmeisterschaft für private Investoren zu öffnen, stoßen zunehmend auf Widerstand. Die Verbände aus Europa und aus Nord- und Mittelamerika sowie der Karibik haben sich bereits gegen diese Idee ausgesprochen. Nun hat sich auch der asiatische Verband kritisch geäußert. Sportredaktor Lionel Mattmüller.
3: Die Mitteilung des asiatischen Verbands AFC ist nicht so deutlich wie die der europäischen UEFA. Von einem WM-Boykott beispielsweise ist nicht die Rede. Den asiatischen Verband stört vor allem, dass die FIFA die Kontinentalverbände nicht in die Pläne eingeweiht hat. Die AFC schreibt aber auch, dass sie solidarisch an der Seite der europäischen UEFA und des Verbands aus Nord- und Mittelamerika sowie der Karibik des CONCACAF stehe. Für die FIFA wird es damit schwierig, die Pläne umzusetzen. Denn wenn wirklich alle Länder dieser drei Kontinentalverbände gegen die Idee stimmen, bekommt diese keine Mehrheit. Einfach aufgeben wird die FIFA ihre Pläne aber wohl kaum. Denn am Schluss entscheiden die 211 Mitgliedsländer des Weltverbands einzeln und nicht die Kontinentalverbände. So dürfte die FIFA weiterhin für die Pläne weibeln und versuchen, einzelne Länder dieser Verbände umzustimmen und doch noch auf ihre Seite zu bekommen. Nun haben aber innerhalb weniger Tage bereits 3 Kontinentalverbände Widerstand angekündigt. Und selbst wenn in den übrigen Kontinentalverbänden nur einzelne Länder gegen die Investorenpläne stimmen, wird es enorm schwierig für den Weltverband, eine Mehrheit für die Pläne zu finden. Entschieden ist die Sache also noch nicht, aber die FIFA-Pläne stehen auf sehr wackeligen Beinen. Und Gianni Infantinos Ansehen hat ebenfalls gelitten, denn bis anhin hatte der FIFA-Präsident außerhalb Europas viele Unterstützer. Diese heftigen Reaktionen der Kontinentalverbände schaden ihm aber definitiv.
0: Unterdessen hat sich im Streit um die Investorenpläne auch ein hochrangiger Berater von FIFA-Präsident Infantino zurückgezogen. Carlos Cordeiro trat aus Protest gegen das Vorhaben zurück. Das berichten mehrere Nachrichtenagenturen übereinstimmend. Die Straße von Hormus ist seit Ausbruch des Irankriegs einer breiten Öffentlichkeit bekannt. Kaum noch ein ziviles Schiff verkehrt durch die Meeresenge. Nun rückt das Tor der Tränen in den Fokus. Bab al-Mandab heißt diese Meeresenge auf Arabisch, welche das Rote Meer mit dem Golf von Aden und dann mit dem Indischen Ozean verbindet. Seit die Houthis von Jemen aus Schiffe angreifen, kommt es auch auf dieser Handelsroute zu massiven Einschränkungen. Fredrik Steiger berichtet für SRF über geopolitische Themen. Ich habe ihn vor der Sendung gefragt, die Iraner zeigen es, auch die Houthis, es ist relativ einfach, eine Meerenge zu sperren. Was braucht es?
4: Alles, was funktioniert, eignet sich. Kriegsschiffe, Torpedos, Raketen, Drohnen, Seeminen, die Bandbreite ist groß. Die jemenitischen Houthis setzen momentan hauptsächlich auf billige Drohnen. Sie verfügen über keine eigene Marine und über keine komplexen Waffensysteme. Aber das ist auch gar nicht nötig. Sie müssen ja nicht hunderte von Handelsschiffen versenken, um ihr Ziel zu erreichen. Es genügt, wenn sie alle paar Tage einen Treffer landen. Auch weil Versicherungen enorme Prämien verlangen, um Schäden durch feindliche Angriffe abzudecken und weil zivile Seeleute nicht Risiken ausgesetzt werden können wie Marinesoldaten in einem Kriegseinsatz.
0: Wie schwierig ist es hingegen, eine Meerenge offen zu halten, sodass freie Navigation möglich ist?
4: Möglich ist es, aber es ist aufwendig. Man hat das schon gesehen bei der Bekämpfung der somalischen Seepiraten vor etlichen Jahren. Da brauchte es eine große Zahl an Kriegsschiffen, um relativ primitive Attacken abzuwehren, außerdem Luftabwehrwaffen. Das heißt, da laufen schnell Kosten in vielfacher Milliardenhöhe auf und selbst ein solches Abwehrdispositiv ist nie lückenlos. Alternativ zur militärischen Option gibt es eine kommerzielle und eine politisch-militärische. Bei der kommerziellen bezahlt man die Houthis, damit sie auf Angriffe verzichten. Ob sie dazu bereit sind, hängt davon ab, ob für sie das wirtschaftliche Interesse überwiegt oder das ideologische, dem Westen zu schaden und dem verbündeten Iran zu helfen. Die zweite kommerzielle Option wäre, den Houthis zu erlauben, Durchfahrtszölle zu erheben. Das ist völkerrechtswidrig. Und eine solche Erlaubnis für die Houthis im Roten Meer könnte natürlich Anrainerstaaten von Meerengen weltweit dazu ermuntern, ihrerseits Wegzölle zu erheben. Schließlich die politisch-militärische Option bestünde darin, die Houthis von der Macht zu vertreiben und durch eine Regierung zu ersetzen, die das Völkerrecht und besonders das UNO-Seerecht respektiert. Aber wir wissen ja, solche Regimewechsel dürften ohne massive militärische Eingriffe ohne den Einsatz von Bodentruppen nicht gelingen.
0: Saudi-Arabien hat nun kommuniziert, man werde zusammen mit 13 anderen Nationen ein Bündnis schließen, um Seewege zu schützen. Es wäre ein weiteres Bündnis unter bereits bestehenden. Bringt es das?
4: Es ist so, dass die klassisch-militärische Option derzeit im Vordergrund steht, weil man es eben als zu riskant erachtet, einen Regimewechsel zu probieren und man auch zögert, die Houthis üppig zu bezahlen, damit sie von ihrer Absicht abrücken. Und da gibt es eben verschiedene Varianten. Eine ist, die bisherigen EU-Operationen Atalanta und Aspides weiterzuführen, auszuweiten. Eine andere Variante ist eine Operation mit 2-3 Dutzend Ländern unter Führung von Großbritannien und Frankreich. Und soeben hat nun Saudi-Arabien, das natürlich größtes Interesse an einem frei befahrbaren Roten Meer hat, eine weitere Initiative lanciert mit europäischen Ländern, aber auch mit Ägypten, Pakistan und der Türkei. Dass es aber eben mancherlei Pläne gibt, aber noch kaum konkrete Taten, zeigt, dass eine solche Operation politisch anspruchsvoll ist und militärisch heikel und außerdem sehr, sehr teuer.
0: Was gibt es denn für Alternativen, wenn die Meerengen blockiert werden? Warum weicht man nicht auf den Landweg aus?
4: Es gibt derzeit Überlegungen, genau das zu tun. Ein Weg könnte durch den Oman direkt zum Indischen Ozean führen. Das wäre aufwendig, weil da ein hohes Gebirge dazwischen liegt. Eine andere Variante wäre Pipelines durch den Irak, Syrien, allenfalls den Libanon und möglicherweise bis zur Türkei. Auch das wäre keine billige und auch keine über Nacht zu realisierende Variante. Und vor allem, auch sie wäre riskant. Weder Syrien, Irak noch der Libanon gelten als Horte der Stabilität. Die künftigen Pipelines wären also angreifbar, verletzlich und eröffneten keinen nachhaltig sicheren Exportweg.
0: Einschätzungen von Fredrik Steiger. Spricht man diesen Sommer von der Alp, dann sind die Trockenheit, das fehlende Wasser für die Tiere oder die hohen Temperaturen das Thema. Der Wolf dagegen macht kaum Schlagzeilen. Das dürfte daran liegen, dass es bisher viel weniger Wolfsrisse gab als in anderen Jahren. Haben die umstrittenen Wolfsabschüsse also doch etwas gebracht? Stefan Eiholzer ist der Frage nachgegangen.
5: In der aktuellen Alpsaison haben Wölfe bis heute 183 Nutztiere getötet. Letztes Jahr waren es im gleichen Zeitraum 402 gewesen. Die Zahl hat sich also mehr als halbiert. Während der vergangenen Regulierungsperiode hat der Bund den Abschuss von 115 Wölfen bewilligt. 76 wurden tatsächlich geschossen. Fragt sich, ob zwischen den Zahlen ein Zusammenhang besteht. David Gerke ist Geschäftsführer der Gruppe Wolf Schweiz. Die Vereinigung der Wolfsfreunde hat die Zahlen zu den Wolfsrissen zusammengetragen. Gerke sagt, lokal betrachtet habe die Wolfsregulierung einen Effekt.
6: Man sieht das zum Beispiel im Waadtländer Jura beim Rudel Montandre, das sehr viele Rinder gerissen hat, wo dann in der Folge sehr viele Wölfe geschossen wurden, dort jetzt tatsächlich weniger Rinder gerissen. Ja, in solchen Fällen haben die Abschüsse tatsächlich etwas bewirkt.
5: Konkret gingen in der Waadt die Nutztierrisse von über 100 auf 5 zurück. Für Gerke ist das aber nur die halbe Wahrheit. Für ihn bleibt die wichtigste Maßnahme zur Prävention vor Rissen der Herdenschutz.
6: Wir sehen aber auch, dass die Risse in Gebieten rückläufig sind, wo weniger oder gar keine Wölfe geschossen werden, wenn in diesen Gebieten der Herdenschutz ausgebaut wird. Das heißt, zu diesen präventiven Regulationsabschüssen muss man sagen, sie können lokal tatsächlich eine Linderung des Rissgeschehens bringen, aber sie sind nicht großflächig dafür verantwortlich, dass es weniger Risse gibt.
5: Bestätigt sieht sich Gerke, wenn er in den Kanton Wallis blickt. Dort wurden in der letzten Regulierungsperiode 24 Wölfe geschossen. Das war rund ein Drittel der ganzen Population. In der aktuellen Alpsaison ging die Zahl der Risse von 170 auf 130 zurück. Es gab aber in keinem anderen Kanton auch nur annähernd so viele Risse wie im Wallis. Für Gerke hängt das mit den fehlenden Schutzmaßnahmen zusammen.
6: Gerade im Oberwallis, wo es die meisten Risse gibt, ist der Herdenschutz noch nicht derart gut ausgebaut wie vielleicht im Unterwallis. Im Oberwallis gibt es sehr viele, sehr kleine Schafalpen, wo die Behörden sagen, die seien gar nicht schützbar. Und ja, von dem her auch im Wallis gibt es Risse vorab dort, wo der Herdenschutz fehlt.
5: Die Zahlen hat sich auch das Bundesamt für Umwelt angeschaut. Der Rückgang der Wolfsrisse lasse sich mit dem verstärkten Herdenschutz, den zusätzlich zur Verfügung stehenden Mitteln und der Regulierung der Wolfsbestände erklären. Etwas sei aber klar, schreibt die Behörde auf Anfrage.
7: Das Wolfsmanagement, das die Regulierung und den Herdenschutz umfasst, bleibt eine Daueraufgabe. Das langfristige Ziel besteht darin, die Koexistenz von Mensch und Wolf in der Schweiz zu ermöglichen.
5: Und genau das scheint immer besser zu funktionieren, wenn man auf die rückläufigen Risse schaut. Denn auf den Anstieg der Wolfspopulation hatten die präventiven Abschüsse der vergangenen 3 Jahre lediglich einen bremsenden Effekt. Heute streifen mehr als 40 Wolfsrudel oder insgesamt rund 350 Wölfe durch die Schweiz, so viele wie nie zuvor.
0: Stefan Eiholzer. Die Schweiz steckt mitten in der 4. Hitzewelle dieses Sommers. Wegen der anhaltenden Trockenheit sinkt der Pegel vieler Flüsse und Seen. Besonders akut ist die Lage am Untersee. Dieser Teil des Bodensees verzeichnet für die Jahreszeit historisch wenig Wasser. Mit Folgen für Mensch und Tier. Den Fischen fehlen Laichplätze, Boote liegen auf dem Trockenen, Algenteppiche breiten sich aus, Badegäste bleiben fern. Ostschweiz-Korrespondent Sascha Zürcher.
8: So tief war der Wasserstand des Untersees, seit es Messungen gibt, im Sommer noch nie. Der Pegel liegt rund 1,5 Meter unter dem langjährigen Juli-Schnitt. Im thurgauischen Mammern blickt Hafenmeister Martin Hanhardt auf den See.
9: Da haben wir 0 bis 10 cm Wasser. Dort hinten sehen wir so einen Gundelsteig. Dort sind rund 14 Gundeln normalerweise. Und davor schwimmen jetzt noch 2 Stück, die äußeren. Die anderen, die sind auf dem Trocknen, sieht man ja auch.
8: Hanhardt hatte in den letzten Tagen alle Hände voll zu tun. Der Hafen ist klein, Liegeplätze am Steg gibt es wenige. Die meisten Boote sind an Bojen auf dem See festgemacht. Rund ein Viertel der 130 Bojenplätze kann derzeit nicht belegt werden.
9: Was geht, haben wir natürlich umplatziert, oder? Liegen an tieferen Stellen. Aber jetzt mittlerweile sind wir ausgeschöpft. Also es geht nicht mehr. Also, das heisst natürlich auch, dass gewisse Leute ihr Schiff schon wieder rausnehmen müssen.
8: Der Bodensee ist einer der letzten großen Seen in der Schweiz, dessen Wasserstand nicht künstlich reguliert wird. Grund für den historischen

0: normal aus. Ja.
1: Es nervt einfach an dem Sumpf, der vorne am Wohnwagen ist. Und etwa dir schmeckt es auch nicht so gut.
2: Ja, wir kommen von Österreich und wir haben das Boot rausschieben müssen aus dem Hafen. Ja, da ist noch 40 cm. Mein Sohn hat das Boot rausgeschoben, damit wir überhaupt auf den See gehen können.
3: Mit jedem Hitzetag verdunstet so viel Wasser, dass der Bodenseepegel um einen Zentimeter sinkt. Beim Kanton schrillen die Alarmglocken noch nicht. Aber, so sagt Heinz Ehmann, Leiter Abteilung Gewässerqualität und Gewässernutzung im Thurgauer Amt für Umwelt, wenn sich Trockenperioden wie in diesem Sommer künftig alle 1 bis 2 Jahre wiederholen, könnte das besonders für die Fische zum Problem werden.
4: Mit einem tiefen Wasserstand geht natürlich eine große Fläche an Flachwasserbereich verloren. Das ist ein sehr wertvoller Bereich. Er wird auch als Lunge von dem See bezeichnet. Dort leben Jungfische, dort leben Fische, die laichen. Und wenn natürlich dieser Bereich austrocknet, dann haben sie auf der einen Seite keine Pflanzen mehr oder keine Kleinlebewesen. Und die bilden dann auch die Nahrungsgrundlage für Fische.
3: Beschwerden gäbe es derzeit wegen des unangenehmen Geruchs am Seeufer, heißt es beim Kanton. Verrottende Algen und Seegras werden auch für Einheimische zum Ärgernis.
5: Ja, es ist schlimm. Es stinkt langsam jetzt auch bei uns.
3: Der Gestank und der tiefe Wasserstand halten viele vom Gang in die Badi ab, wie das Beispiel von Ermatingen zeigt. Nur wenige Gäste sind an diesem Morgen im Strandbad und der Eindruck täuscht nicht, sagt Leo Ahmadian vom Badi-Kiosk.
6: Es ist schon wirklich sehr drastisch gesunken und tatsächlich sehen das viele Badegäste auch als Grund, nicht mehr hierher zu kommen. Also ich denke, dass so vielleicht die Hälfte sogar nicht mehr herkommt deswegen.
3: Eine dreiköpfige Familie aus Bern, die mit ihrer Tochter per Velo um den See fährt, lässt sich das Bad nicht nehmen. Der Vater wartet gerade durch den Schlamm ins tiefere Wasser.
7: Ja, man geht bis Knie im Schlamm. Das ist traurig, aber... So, leider.
3: Doch nicht alle wagen den Gang in den See durch den Schlamm.
8: Also wir waren noch nicht schwimmen im Bodensee, weil in die Grütze will ich nicht. Aber ich fühle mich jetzt nicht so eingeschränkt, weil ich kann wunderbar drumherum radeln. Ich habe immer einen schönen Blick und was mir auffällt rund um den Bodensee, es sind überall schöne Schattenplätze.
3: Und wenn also der See nicht zur Abkühlung dient, kann man sich unter einen der vielen Bäume legen und von Regen träumen.
9: Sascha Zürcher. So soll es dieses Jahr nicht tönen. Privates Feuerwerk ist wegen der Trockenheit praktisch überall in der Schweiz verboten. Und auch viele große Feuerwerke wurden abgesagt. Die einen freut's, etwa wer Haustiere hat, andere schmerzt es, jene, für die Feuerwerk eine Leidenschaft ist. Wie Janosch Speer, der Pyrotechniker, hätte ein regionales Feuerwerk für 3 Gemeinden im Kanton St. Gallen veranstaltet, doch das wurde abgesagt. Pyrotechniker Bär muss sein Material in einer Halle in der Nähe von Wiel im Kanton St. Gallen zwischenlagern. Inlandreaktorin Livia Middendorp hat ihn dorthin begleitet.
10: Im Auto geht's raus aufs Land zu einer Lagerhalle, die weg von Wohngebieten steht. Große Mengen Feuerwerk dürfen nicht in Siedlungsnähe gelagert werden. Es scheppert im Auto.
11: Da haben wir jetzt eigentlich vor allem Abschussmörser drin. Technik rundum, Zündanlagen, Abschussvorrichtungen etc. Die werden jetzt natürlich auch nicht gebraucht am 1. August.
10: Sagt Pyrotechniker Janosch Speer, der die Trockenheit gleich selbst anspricht.
11: Kühe an beiden in einer Wiese, wo keine Wiese mehr ist. Also von dem her ja wirklich verständlich, dass wir das ja alles Feuerwerkverbot haben. So ist es ja nicht. Also wir kämpfen ja nicht gegen das.
10: Immerhin habe sich das Feuerwerksverbot in diesem Jahr früh abgezeichnet. Erstmals hätte Janosch Speer mit seinem Team das große Pizol-Feuerwerk im St. Gallischen durchführen können. Nun wird der Auftrag um ein Jahr verschoben. Selber habe er aber keine Möglichkeit, das Material zu lagern.
11: Und darum fahren wir jetzt zu der Stucki AG in Wiel, wo es ein grosses bewilligtes Feuerwerkslager hat. Und das wird dort untergebracht. Man darf dort für ein Jahr schläfeln. Man sieht, das ist ja grossräumig abgesperrt und es ist wirklich ein Industrielagergebäude, wo mehrere Tonnen Feuerwerk drin lagern.
10: Gerade jetzt ist das Lager voll, da viele in derselben Situation sind wie Janosch Speer. Hier lagert einerseits Feuerwerk, das für den Verkauf an Private vorgesehen gewesen wäre, und eben das Material für die professionellen Pyrotechniker. In den Kisten von Janosch Bär lagen etwa 192 Kilogramm Feuerwerk. Fein säuberlich

0: sortiert, was später den Aufbau erleichtern soll.
1: Das sind die sogenannten Kugelbomben. Also eben, es sieht halt wirklich aus wie eine Bombe. Es ist nicht gemacht für den Konsument. Man kann es nicht einfach herstellen und anzünden, sondern eben, die kommen in die Abschussmörser rein, in die Rohre.
0: Als Kind habe er Angst gehabt vor Feuerwerk, bis er sich dann in den jungen Teenagerjahren immer intensiver damit beschäftigt habe. Eine Art Bewältigungsstrategie seiner Angst, wie er sagt. Heute veranstaltet der ausgebildete Pyrotechniker schon seit rund 10 Jahren Feuerwerke und Feuershows für öffentliche und private Anlässe oder auch Theaterstücke. Bald wird er sich einer Grundsatzdiskussion über Feuerwerk stellen müssen. Im November stimmt die Bevölkerung über die Feuerwerksinitiative ab, die ein Verbot von lautem privatem Feuerwerk fordert, um Tier und Mensch vor dem Lärm zu schützen. Erste Umfragen zeigen eine hohe Zustimmung zur Initiative von bis zu über 70%.
1: Natürlich macht es mir Angst, weil es ist für mich ein mega wichtiges Thema. Es ist ein Hobby, das bei mir zum Beruf geworden ist, eine Leidenschaft, wo wir einfach eingeschränkt werden, durch das, dass einfach andere das nicht möchten. Darum ja, hat man ein mulmiges Gefühl.
0: Heute ist es aber nicht die Initiative, sondern die Trockenheit, die dem Pyrotechniker einen Strich durch die Rechnung macht. Nun hoffe er, dass der nächste Sommer weniger trocken wird.
1: Das wäre natürlich fatal, gerade zwei so Hitzesommer hintereinander. Ich glaube, jetzt ist es doch fast 8 Jahre her seit dem letzten. Und wir hoffen natürlich, dass es bei dieser Periode bleibt und nicht, dass das immer schlimmer wird.
0: Sagt Janosch.
2: Der Bericht von Livia Middendorp. Der Vatikan ist seit einiger Zeit auch digital unterwegs, sogar mit einer App.
3: Click to Pray ist die Gebets-App des Papstes, die Ihnen hilft, für die Herausforderungen der Menschheit und die Mission der Kirche zu beten.
2: Die römisch-katholische Kirche hat die Technologie für sich entdeckt, doch Internet und Apps bergen Risiken. Die Daten von rund 700.000 Gläubigen, welche die Gebets-App des Papstes heruntergeladen hatten, waren öffentlich zugänglich. Das Leck ist unterdessen behoben, doch der Schaden ist angerichtet. Aus Rom, Franco Battel.
4: Es war der unterdessen verstorbene Papst Franziskus, der die Gebets-App mit dem eingängigen Namen Click to Pray vom Fenster seines Römerpalastes aus den Gläubigen vorstellte, 2019 schon. Die von Jesuiten entwickelte App lädt Menschen auf der ganzen Welt zum Beten ein, in verschiedenen Sprachen, auch auf Deutsch. Per Klick liefert die App mehrmals täglich wechselnde Gebetstexte und Gebetsimpulse. Gemäß kirchlichen Angaben erreicht die App Millionen von Gläubigen. Und etwa 700.000 Gläubige haben sich sogar registriert und dabei persönliche Daten wie Namen, Mailadresse, Geburtsdatum und Herkunftsland hinterlegt. Nur, diese Daten waren nicht sicher, sondern konnten mit ein paar einfachen Tricks von jedermann eingesehen werden. Aufgeflogen ist die Sache schon vor Monaten. Aufgespürt hatte die Sicherheitslücke im System eine Hackerin, die solche Schwachstellen sucht, nicht um Daten abzusaugen, sondern um vor Risiken zu warnen. Das tat die Hackerin unter dem Pseudonym Bob the Hacker nach eigenen Angaben bereits Anfang Januar. Sie meldete die Lücke an insgesamt 9 Kontaktadressen der Gebets-App. Aber niemand reagierte, über Monate hinweg nicht. Erst als medialer Druck einsetzte, handelten die Verantwortlichen von Click to Pray. Das Loch, durch das persönliche Daten abgezogen werden konnten, ist nun geschlossen, lassen die vatikanischen Medien verlauten. Doch es ist zu befürchten, dass unterdessen viele Daten entwendet wurden. Wie alles und alle wird auch die römisch-katholische Kirche immer digitaler. Sie hat mit Carlo Acutis seit letztem Herbst gar einen Heiligen, dem viele als Attribut einen Computer zuschreiben, weil Acutis als einer der ersten online missionierte. Im Gleichschritt zum Vormarsch der Online-Medien nimmt die Bedeutung der herkömmlichen Kommunikation ab. Radio Vatikan etwa sendet heute unter dem Namen der digitalen Plattform Vatican News. Während das auf Papier gedruckte Hausblatt des Vatikans, der Osservatore Romano, stark an Bedeutung verliert. Das Internet hilft, Gläubige im Alltag anzusprechen, gewiss. Aber es birgt Gefahren. Experten weisen darauf hin, dass gerade kirchliche Organisationen bei einer App größte Sorgfalt walten lassen müssten, da ja die Menschen auch sehr persönliche Anliegen anvertrauen, eben zum Beispiel Gebete.
2: Es ist eins. Die EU ist das Machtzentrum innerhalb der Europäischen Union, der EU-Rat selbstverständlich, und in der Sommerserie 25 Jahre Tagesgespräch führt EU-Korrespondent Charles Liebherr durch das Ratsgebäude in Brüssel und erklärt, wie die EU arbeitet und wie sie sich selbst die Schweiz hier einbringen kann. Gleich nach den Schlagzeilen dieses Mittags mit Jan von Tobel.
5: Die Situation in der spanischen Nordafrika-Exklave Ceuta ist außer Kontrolle geraten. Seit gestern sind Zehntausende Menschen von Marokko aus auf das EU-Gebiet gelangt. Die Stadt ist mit dem Ansturm völlig überfordert. Spanien will nun zusätzliche Armeeangehörige nach Ceuta schicken. Die Pläne des Weltfußballverbandes FIFA, die Fußball-Weltmeisterschaften teilweise zu privatisieren, bekommen immer mehr Gegenwind. Auch der asiatische Fußballverband hat sich nun kritisch geäußert. Zuvor hatten der europäische Fußballverband UEFA und der CONCACAF die Pläne abgelehnt. CONCACAF ist der Verband von Nord- und Mittelamerika und der Karibik. Der Schweizer Kioskkonzern Valora baut sein Geschäft in Österreich aus. Er will das Verpflegungsangebot an 250 BP-Tankstellen übernehmen. Die Schweizer Tankstellenbetreiberin Volenergy hat vor einer Woche den Kauf der BP-Tankstellen in Österreich angekündigt. In der Schweiz arbeiten beide Unternehmen schon länger zusammen.
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6: Am Mikrofon ist der Bernhard Siegmann. Grüezi miteinander. Ich hoffe, Sie haben gutes Mittag gegessen und vielleicht auch schon einen Kaffee gehabt. Wir haben jetzt noch für, ja, zum sich ein bisschen ruhigen zwischen 1 und 2, schöne Musik für Sie parat. Und wir feiern in dieser Stunde noch einen Geburtstag von einem von der ganz Grossen in der Schweizer Volksmusik. Heute wird nämlich der Edi Wallimann 80.

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0: Der Sohn von Art Garfunkel, der Art Garfunkel Junior. Mich stört kein Regen und kein Wind. Und jetzt um ein schönes Konzert. Morgen am Nationalviertel zu Bern.
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0: All drei Jahre organisiert die Kirchengemeinde von Berner Münster zusammen mit dem Moderator Peter Anken ein Naturjodel-Konzert.

Hören gibt's wunderschöne Naturstimmen aus dem Toggenburg, aus Obwalden und aus dem Berner Oberland. Und dabei ist auch noch das Alpontrio Emmental. Los geht's um 12 Uhr und das Konzert geht bis um 2 Uhr. Beim vierten Naturjodelkonzert im Berner Münster sind folgende Formationen mit dabei. Das Jodelchörli Mörschwil, der Jodelclub Echo vom Glaubenberg, die Jodelgruppe Schwende aus dem Kanton Bern und der Jodelclub Flüeblümli Derstetten. Der Eintritt der ist frei, es gibt eine Kollekte und das vierte Naturjodelkonzert im Berner Münster, das geht morgen los, am Mittag, am 12 Uhr.

0: Was auch immer Sie vorhaben, morgen am Nationalfeiertag, am 1. August. Wir wünschen jetzt gute Unterhaltung und einen gemütlichen Tag.
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Ganz ein neuer Titel von der deutschen Sängerin Sally Carter, «Das Herz einer Löwin». Und in 5 Minuten, da dürfen wir gratulieren, und zwar nicht irgendjemandem, nein, am Edi Wallimann zu seinem Geburtstag.

0: Mit dem Sascha Aussenig und seinen Oberkreiner wird es gerade 20 vor 2. Der gebürtige Obwaldner Edi Wallimann gehört seit Jahrzehnten zu den Spitzenbläsern in der Schweizer Volksmusik. Heute am 31. Juli feiert er bei bester Gesundheit seinen 80. Geburtstag. Wow! 1963 hat der Edi Wallimann zusammen mit seinem Bruder Seppi seine erste Formation gegründet, die Kapelle Sonnenhäusli Alpnach.
1: Der Seppi und ich haben Blasen und dann haben wir zwei Gebrühe an der Regierung gelernt kennen in Kagiswil. Die sind vom Urner Göschener Alpsee, haben die raus müssen. Dann sind wir mit denen geproben, an einem Sonntag alle. Von Alpnach mit dem Töffli hinten drauf, die Instrumente in den Händen. So haben wir dort dann geprobt. Ja.
0: Ja. Sein Instrument in den Händen und ein Töffli fahren, kann man sich heute nicht mehr vorstellen. 1978 hat es eine wichtige Veränderung gegeben. Der Edi Wallimann hat sich mit dem Akkordeonist Clemi Gehrig zu der Kapelle Edi Wallimann Clemens Gehrig zusammentun. Mit dieser Formation ist er seit fast 50 Jahren erfolgreich unterwegs.
1: Da ist es eigentlich recht losgegangen. In dieser Zeit haben wir auch sehr viel an der Clemi. Hat nur mehr komponiert als ich. Ich habe eigentlich bis jetzt mindestens 200 Stück.
0: Ja, 200 Stück, wow, das ist doch auch eine riesen Anzahl. Als Höhepunkt von seinem musikalischen Schaffen hat der Edi Wallimann dann im Jahr 2000 den goldigen Violinschlüssel bekommen. Die höchste Auszeichnung, die es in der Schweizer Volksmusik gibt. Aufhören Musik machen ist für den Edi Wallimann zurzeit ein Kästthema, obwohl er sich heute schon ein bisschen mehr muss schonen als früher.
1: Jetzt ist mir immer noch wohl und es geht. Aber ich muss schon aufpassen. Ich kann natürlich nicht über die Schnur heben und das wollte ich auch nicht, weil ich immer im Hintergrund denke, ich will schon noch ein bisschen spielen.
0: Ja, das hoffen wir doch sehr. Zu seinem grossen Fest wünschen auch wir von der SRF Musikwelle einem Edi Wallimann von Herzen alles Gute. Weiterhin viel Freude an der Musik und vor allem gute Gesundheit.

Wir sind Löwen, eine Komposition von unserem heutigen Geburtstagskind, dem Edi Wallimann. Der Bläser, Komponist und Kapellmeister aus Buchs im Kanton Nidwalden. Er wird heute 80. Gespielt hat er uns das Stückchen zusammen mit seiner langjährigen Stammkapelle Edi Wallimann, Clemens Gehrig.

5 vor 2 ist es. Es ist für mich Zeit zum Adieu sagen. Am Mikrofon war Bernhard Siegmann. Aber grüezi miteinander, sagt jetzt dann gerade der Geni Gott und seine Glarner Oberkreiner. Und grüezi, sagt auch mein Kollege Leonard. Nach den zwei Nachrichten erwartet er sie zum Wünsch dir was. Wünsche Ihnen einen schönen Nachmittag und einen schönen 1. August.

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1: Die Nachrichten von SRF um 2 mit Lukas Siegfried und mit diesen Themen. Die Lage in der spanischen Exklave Ceuta in Nordafrika. Dort sind seit Mittwoch mehrere 10.000 Migranten angekommen. Regierungschef Sanchez ist nun für eine Krisensitzung nach Ceuta gereist. Der Vorschlag, den Weltfußballverband FIFA teilweise zu privatisieren, schlägt weitere Wellen. Auch der asiatische Verband ist skeptisch. Damit wäre zusammengezählt eine Mehrheit aller FIFA-Mitgliedstaaten dagegen. Und das Wetter oft sonnig, teils hat es Wolken und stellenweise Gewitter. Spaniens Regierungschef Pedro Sanchez ist in die Exklave Ceuta in Nordafrika gereist. Dort sind in knapp zwei Tagen rund 60.000 Migranten auf EU-Gebiet gelangt. Die Migranten sind von Marokko her nach Ceuta gelangt, übers Meer oder über den mehrere Meter hohen Grenzzaun. Mindestens 34 von ihnen sind dabei ums Leben gekommen. Sanchez hat sich mit der Lokalregierung von Ceuta zu einer Krisensitzung getroffen. Danach hat er gesagt, die territoriale Souveränität Spaniens sei damit verletzt worden. Zur Unterstützung werde die spanische Armee weitere Truppen nach Ceuta schicken. Und Sanchez hat der Bevölkerung von Ceuta Unterstützung versprochen. Ganz Spanien sei mit ihnen.
2: Toda España está con ellos. Y en consecuencia, el gobierno de España está con la ciudad de Ceuta. Y que nos hacemos cargo del estado emocional, de la situación de angustia que están viviendo durante estas últimas horas, en especial desde el día de ayer.
1: Die Regierung nehme die emotionale Belastung und die beunruhigende Situation ernst, die die Menschen in Ceuta gerade und besonders seit gestern durchlebten, sagt Pedro Sanchez. In der Stadt Ceuta leben normalerweise gut 80.000 Menschen. Die tiefen Wasserstände der Donau haben Folgen für die Stromproduktion in Ungarn. So wurde die Leistung des ungarischen Kernkraftwerks Poks stark reduziert. Alle 4 Reaktorblöcke wurden schrittweise abgeschaltet, sagt Ministerpräsident Peter Magyar. Spätestens ab Montag könne es deshalb zu Engpässen bei der Stromversorgung kommen. Rund die Hälfte des Stroms in Ungarn kommt normalerweise von AKWs. Zum Vergleich, in der Schweiz stammt rund ein Drittel des Stroms aus Kernkraftwerken. Die Pläne des Fußball-Weltverbandes FIFA, die Weltmeisterschaft für private Investoren zu öffnen, stoßen zunehmend auf breiteren Widerstand. Die Verbände aus Europa und aus Nord- und Mittelamerika sowie der Karibik haben sich bereits gegen diese Idee ausgesprochen. Inzwischen äußert sich auch der asiatische Verband kritisch. Sportredaktor Lionel Mattmüller.
3: Für die FIFA wird es damit schwierig, die Pläne umzusetzen. Denn wenn wirklich alle Länder dieser drei Kontinentalverbände gegen die Idee stimmen, bekommt diese keine Mehrheit. Einfach aufgeben wird die FIFA ihre Pläne aber wohl kaum. Denn am Schluss entscheiden die 211 Mitgliedsländer des Weltverbands einzeln und nicht die Kontinentalverbände. So dürfte die FIFA weiterhin für die Pläne weibeln und versuchen, einzelne Länder dieser Verbände umzustimmen und doch noch auf ihre Seite zu bekommen. Nun haben aber innerhalb weniger Tage bereits 3 Kontinentalverbände Widerstand angekündigt. Und selbst wenn in den übrigen Kontinentalverbänden nur einzelne Länder gegen die Investorenpläne stimmen, wird es enorm schwierig für den Weltverband, eine Mehrheit für die Pläne zu finden. Entschieden ist die Sache also noch nicht, aber die FIFA-Pläne stehen auf sehr wackeligen Beinen. Und Gianni Infantinos Ansehen hat ebenfalls gelitten, denn bis anhin hatte der FIFA-Präsident außerhalb Europas viele Unterstützer. Diese heftigen Reaktionen der Kontinentalverbände schaden ihm aber definitiv.
1: Lionel Mattmüller. Und FIFA-Präsident Infantino verliert auch einen engen Vertrauten. Der hochrangige FIFA-Berater Carlos Cordeiro ist heute aus Protest gegen das Vorhaben zurückgetreten. Und wir bleiben gleich noch beim Fußball. Der Italiener Franco Baresi ist gestorben. Er war einer der besten Verteidiger in der Geschichte des Landes. Baresi starb nach schwerer Krankheit im Alter von 66 Jahren. Franco Baresi spielte in seiner ganzen Karriere für die AC Mailand, mit welcher er insgesamt fast 20 Titel gewann. Damit zu den aktuellen Börsendaten mitgeteilt von SIX. Der Swiss Market Index liegt im Moment bei 14.439 Punkten plus 0,3%. Der Euro wird zu 93,02 gehandelt und der Dollar zu 81,02. Damit zu den Wetteraussichten. Aus Westen verdecken zeitweise Wolken die Sonne, stellenweise ziehen Schauer und Gewitter mit starken Windböen durch. Morgen sieht es dann ähnlich aus, es ist oft sonnig, daneben hat es einige Wolken und vereinzelt sind wieder Schauer und Gewitter möglich. Die Temperatur erreicht heute schwülheiße 32 Grad, morgen liegt sie dann etwas tiefer und im Süden gibt es jeweils rund 34 Grad. Das waren Nachrichten von Radio SRF, verantwortlich ist Karin Britsch.
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5: Ja, ich begrüße Sie ganz herzlich zu unserem Wunschkonzert vom 31. Juli. Und das ist gleichzeitig auch ein bisschen ein 1. August-Wunschkonzert, denn morgen am Samstag gibt es ja keins. Und was es auch nicht wird, das sind traditionelle Feuerwerke. An den meisten Orten sind die ja wegen der extremen Trockenheit strikt verboten. Das wird auf jeden Fall viele Wild- und Haustiere freuen. Wer sich nicht daran hält, muss zum Teil mit empfindlichen Bussen rechnen. Im Kanton Bern könnte das bis zu 20'000 Franken sein. Keine Busse gibt es aber für das Zünden von musikalischen Feuerwerken. Und darum machen wir das jetzt in den kommenden 3 Stunden. Unter anderem mit der Helene Fischer, die ein Herzbeben verursacht. Der Leander Emmenegger und die Helena Birrer aus Doppelschwanz grüssen damit die Manni Birrer von Romos. Liebes Manni, liebes Mami, schreiben sie. Wir schicken dir ganz liebe Grüße ins Spital und hoffen sehr, dass du gleich wieder gesund wirst und darfst heimkommen. Wir haben dich fest gern. Liebe Grüße kommen von der Familie Emmenegger und der Familie Birrer.

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1: Hier ist Vreni Probst vom Pflegeheim Lügere. Und ich möchte gerne den Wunsch äußern. Blau, blau blüht der Enzian. Und möchte alle grüßen, alle Bekannten und Verwandten möchte ich grüßen. Und danke für die schöne Sendung. Wiederhören.

Der Heino mit seinem Enzian, der nie verblüht. Und jetzt die jungen Stimmen von Zürich und die singen «Somebody to love», gewünscht vom Cedricus Winterthur. Er schreibt dazu, die Lagerwoche der jungen Stimmen Zürich ist jetzt gut eine Woche her und die Vorfreude auf Konzert von dem Jahr, die wächst mit jedem Tag. Als kleiner Nachklang auf die Woche möchte ich allen Singenden und allen treuen Konzertbesuchern einen schönen Tag wünschen. Aber mit dem Lied «Somebody to love».

Grüezi miteinander, da ist Barbara Trutmann vom Enzingen. Ich möchte meine Mami, im Vreni Christen Rieder vom Enzingen, zum 88. Geburtstag gratulieren, den sie heute feiert. Ich wünsche ihr alles Gute, ganz viel Gesundheit und ich danke ihr für alles. Dann möchte ich noch nicht gratulieren, aber auch im Tante Susi, Filiger von Dottike, liebe Grüße schicken. Sie hat dann am 1. August Geburtstag und ist ein Jahr jünger als ihre Schwester Fredi, meine Mutter. Ich wünsche einen Schneewalzer in einer Handorgelversion. Da finde ich dir sicher etwas, weil meine Mutter spielt immer ganz schön den Schneewalzer und am heutigen Tag soll sie den einfach mal zuhören. Danke vielmals und euch allen einen schönen Nachmittag.

So, für alle, die ein heiß haben, hat es da zur Abkühlung den Schneewalzer gegeben. Als nächstes dürfen wir zum 101. Geburtstag gratulieren. Gefeiert wird der im Altersheim St. Martin zu Gassis. Und die Gratulation die kommt aus Oberiberg von der Ursula Caminada. Sie gratuliert ihrer Mutter, der Maria Caminada Pitz, mit dem Wort «Liebe Muma, liebe Tata, liebe Passata». Heute kannst du bei bester Gesundheit und im Kreis von deiner Familie deinen 101. Geburtstag feiern. Auf dein Augenlicht kannst du dich nicht mehr verlassen, aber auf dein Gedächtnis. Und das Interesse am täglichen Geschehen hält dich fit. Wir wünschen dir viel Kraft, Zuversicht und jeden Tag ein warmes Lächeln im Herzen. Zu diesem besonderen Tag gratulieren dir von ganzem Herzen mit einem Lied von deiner Grossnichte Sandra. Und es gratulieren deine beiden Söhne, deine Schwiegertöchter, deine 7 Enkel und 6 Urenkelkinder.

0: Ich habe es bereits gesagt, morgen gibt es kein Wunschkonzert, weil ja Samstag ist. Wenn Sie also jemandem noch einen schönen 1. August möchten wünschen, dann möchten Sie das am besten jetzt, und zwar live unter der Nummer 0848 531 531 0848 531 531. Vorne erfüllen wir aber noch den Wunsch von Heidi Peier.
1: Ja, da ist Heidi Peier von Schönewirt. Ich würde fragen, ob Sie mir einen Wunsch aufgeben könnten. Und das wäre von der Trachtengruppe Schönewirt. Wir Trachtenleute. Und ich würde froh sein, wenn Sie mir einen Gruß ausrichten können an Ruth Beck von Gretzenbach. Und sie hat auch sehr grosse Freude, wenn das Lied käme. Danke vielmals. Schönen Tag noch und einen schönen 1. August. Adi miteinander. Vielen Dank.

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3: Ja, das dann am kommenden Montag. Vorne gibt es aber nur den 1. August, morgen am Samstag. Und der feiert auch die Rosmarie Niefenegger aus Wildegg im Kanton Aargau. Guten Nachmittag, Rosmarie.
4: Hoi, Leonard.
3: Und du wirst den 1. August so richtig traditionell quasi feiern, was gut zu einem Schweizer passt, nämlich mit einem zünftigen Jass oder mit mehreren Jass sogar, oder? Du gehst an ein Jass-Turnier.
4: Ja, genau. Auf der Rügel kannst du oben singen.
3: Ja, und du hast mir erzählt, du bist eine so richtig passionierte, leidenschaftliche Jasserin. Also, wenn du an ein Turnier gehst, dann wird sonst mit jemandem zusammen gejasst. Oder auch am iPad, und das machst du jetzt im Moment gerade.
4: Genau.
3: Und wie steht, wie sieht es aus, wie steht es mit der Karte?
4: Ja, also so, mit dem Computer ist es nicht so schön zum Jassen, aber schon gleich.
3: Das glaube ich natürlich schöner, mit Leuten, die so richtig schön auch können, Emotionen zeigen irgendwie. Tust du jetzt mehr mit dem Computer jassen, um ein bisschen zu üben, oder einfach schon auch, weil das Spass ist?
4: Ja, auch der Spass, den ich habe, und dass die Zeit vergeht und
3: Und die Musikwelle lenkt dich nicht ab im Hintergrund?
4: Nein, die höre ich den ganzen Tag.
3: Okay. Und jetzt noch einmal zu diesen Turnieren zurück. Also jetzt morgen zum Beispiel. Wie viel machen da in der Regel einmal mit? Und spielen
4: das
3: die
4: sind 60 Personen morgen.
3: Mhm. Wann geht das los?
4: Und dann geht es los etwa am 10 Uhr. Und dann wird gejasset und dann gibt es einen kleinen Imbiss. Und dann höckelt man noch ein bisschen und dann geht man wieder heim.
3: Ja, also wie lange das dauert, hängt auch ein bisschen davon ab, wie lange man im Spiel einmal bleibt, oder?
4: Ja,
3: dann also immer da Leute wieder ausscheiden, quasi. Man scheidet dann immer wieder aus, oder?
4: Nein, da musst du vier Passen machen. Wir. Mhm. Ja.
3: Und wer gewinnt am Schluss dann?
4: Ja, wer gewinnt? Die
3: die beste Karte
4: haben. Ja.
3: Hängt ja nicht nur von den Karten ab, oder? Man muss auch
4: können. Aber das ist ja auch nicht so wichtig.
3: Genau. Wichtig ist, dass es Spass macht. Und ganz passend dazu hast du dir ein Jasslied gewünscht. Dann haben wir eine schöne Jassrunde. Ich hoffe, ihr werdet die morgen haben. Von uns die dritte. Wer möchtest du grüssen, Rosmarie?
4: Also ich grüsse alle meine Jasskolleginnen und Jasskollegen. Und dann muss ich noch einen speziellen Gruss auf Windy schicken zum Werner Schäbeli. Und das sonst alle, die mich kennen.
3: Genau. Also, dann wünsche ich dir morgen ganz, ganz gute Karten, Rosmarie. Viel Spass dann bei dem Jass-Turnier und auch sonst einfach einen ganz schönen 1. August.
4: Danke, gleichfalls.
3: Dankeschön. Danke, und jetzt genießen wir eine schöne Jass-Runde, oder?
4: Ja, genau.
3: Das machen wir.
4: Ja.

Ja, das ist der Birgit von Frühli. Ich wünsche mir für meine Tochter Nadia, die wird am 1. August 51 und mir persönlich selber wird demnächst 79 Blue Bayou. Herzlichen Dank und danke für das schöne Programm. Merci vielmals.

0: Blue Bayou in der Version von Elisa Delbo. Der Martin Kasteler von Schwarzenburg möchte gerne das Jodellied «Das kann nur Liebe sein» vom Jodelclub Guckers Hörnli hören. Und seine lieben Grüße gehen an seine Frau Brigitte. Die beiden sind morgen am Samstag nämlich 50 Jahre verheiratet. In dem Fall gratulieren wir von ganzem Herzen zur goldigen Hochzeit und meinen ebenfalls «Das kann nur Liebe sein». Und das Jodellied, das ist jetzt auch gerade nur ein zweites Mal gewünscht.
1: Ja, das ist Franzi Schneider aus Tuliken. Und ich möchte meinem Mann weiterhin ganz gute Besserung wünschen. Er hatte eine Operation und es ist alles gut gegangen. Ich bin mega froh darüber. Und ich möchte mit dem Lied sagen, dass ich ihn ganz, ganz fest gerne habe und freue mich, wenn ich ihn wieder nach Hause. Das Lied wäre vom Jodelclub Guckers Hörnli von Guckisberg. Das kann nur Liebe sein. Merci vielmals. Und allen anderen auch liebe Grüße, die mich kennen.

da ist Margrit. Ich wünsche der Felber Maria in Beromünster zu ihrem Geburtstag am Freitag, am 31. Juli, alles Liebe und Gute mit einem wunderschönen Geburtstagslied. Herzlichen Dank im Musikwellen-Team.

Zwickinger mit dem Geburtstagslied «Ich wünsche dir alles Gute». Und die Regine Stocker aus Orselina hat am letzten Mittwoch Geburtstag gehabt. Ein nachträglicher Geburtstagsgruß kommt jetzt aus Frick vom Hans-Jörg Huber. Liebe Regine, heisst es da, zu deinem Geburtstag ganz herzliche Gratulation und alles Gute. Für die Zukunft nur das Allerbeste. Ich hoffe, du bist vom Alex so richtig verwöhnt worden und hast den Tag geniessen können. Wir freuen uns sehr auf ein Wiedersehen im Ticino. Ganz liebe Grüße aus Frick kommen von der Erika und dem Hans-Jörg.

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1: Ja, grüezi, da ist Anita in Zürich. Ich wünsche mir nur für mich selber einen lustigen Song von den Andrew Sisters. Danke vielmals und vielen Dank für die schöne Sendung das ganze Jahr. Ade miteinander.

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1: Die Nachrichten von SRF um 3 mit Lukas Siegfried. Rund 60.000 Migranten sind allein in den letzten zwei Tagen von Marokko aus in die spanische Exklave Ceuta und damit auf EU-Gebiet gelangt. In der Zwischenzeit seien ungefähr 25.000 von ihnen wieder nach Marokko zurückgekehrt, teilt das spanische Innenministerium mit. Spaniens Regierungschef Pedro Sánchez ist am Vormittag nach Ceuta gereist und hat sich mit der Lokalregierung von Ceuta zu einer Krisensitzung getroffen. Danach hat Sánchez gesagt, die territoriale Souveränität Spaniens sei verletzt worden. Ceuta sei eine spanische Stadt und er verurteile das, was geschehen sei, aufs Schärfste.
2: Ceuta ist eine Stadt española. Und lo sucedido en el día de ayer merece todo nuestro reproche, toda nuestra condena en el nivel más enérgico posible.
1: Zudem hat Pedro Sánchez der Bevölkerung von Ceuta Unterstützung versprochen. Die Regierung nehme die emotionale Belastung und die beunruhigende Situation ernst, die sie gerade durchlebten. Die tiefen Wasserstände der Donau haben auch Folgen für die Stromproduktion in Ungarn. So wurde die Leistung des ungarischen Kernkraftwerks Poksch stark reduziert. Das Kraftwerk wird normalerweise mit Donauwasser gekühlt. Alle vier Reaktorblöcke würden schrittweise abgeschaltet, sagte der ungarische Ministerpräsident Peter Magyar. Spätestens ab Montag könne es zu Engpässen bei der Stromversorgung kommen, sagte er gegenüber Medien. Rund die Hälfte des Stroms in Ungarn kommt normalerweise von AKWs. Dann zwei weitere Themen in den Kurzmeldungen. Der Schweizer Kioskkonzern Valora baut sein Geschäft in Österreich aus. Geplant ist die Übernahme des Verpflegungsangebots an den BP-Tankstellen in Österreich. Valora arbeitet bereits seit mehreren Jahren an Schweizer BP-Tankstellen mit Volenergy zusammen und Volenergy hat vor einer Woche angekündigt, in Österreich 250 BP-Tankstellen zu kaufen. Im Euroraum haben sich Waren und Dienstleistungen im Schnitt um 2,9% verteuert. Dies im Vergleich zum Juli vor einem Jahr, das schreibt das Statistikamt der EU. Vor allem die Energiepreise haben diese Entwicklung verstärkt. Die Wetteraussichten. Neben Wolken ist es oft sonnig, stellenweise gibt es Schauer und es dürften teils kräftige Gewitter aufziehen. Zudem ist es schwül bei 32 Grad. Das waren Nachrichten von Radio SRF. Verantwortlich ist Karin Britsch.
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4: Und ich freue mich auf zwei weitere Stunden Wunschkonzert mit Ihnen. Wir begrüßen jetzt die Schwingerleute aus dem Schweizerland. Mit dem Stück vom Christoph Walter Orchester grüßt Marlies Amsler Gradwohl aus Nesselbach, Sfreni, Daniela und der Mark Pleiker von Schwellbrunn. Liebes Vreni, Daniela und Mark, aus dem Freiamt schicken wir euch zum Nationalfeiertag herzliche Grüße zum Geniessen. Zu Marlies und der Hans-Peter.

darf ich euch den Wunsch aufgeben, sonst wünscht ihr was zum Freitagnachmittag. Und zwar würde ich gerne den Titel aufgeben von Peter Maffay, Über sieben Brücken musst du gehen. Der Titel begleitet mich, ich bin Single und wünsche mir eigentlich wieder eine Partnerin an meiner Seite. Und darum begleitet mich der Titel. Das war das Gross von David.

Weisst du noch, fragt jetzt der Jodelclub Oberburg auf Wunsch von der Beatrice Stettler, ebenfalls aus Oberburg. Ihr Wunsch geht an Tori Fichter im Altersheim im Rüegsau Schachen. Die Beatrice schreibt, einfach schnell ein Hämpfchen liebe Grüße aus dem Lutherbach von der Beatrice und Tori Fichter. Sowie allen Bewohnerinnen und Bewohnern, die ebenfalls die Musikwelle im Altersheim hören.

Ja, das stelle ich auch vor, Spritno. Ich wünsche mir von der Mara Kaiser das Lied Liebe, Glaube, Hoffnung für die Rosmarie Schwendimann, die ganz schwere Zeiten hinter sich hat. Und ich wünsche ihr nur das Beste auf dem Weg, gute Erholung und dass sie bald wieder gesund ist.

0: 20 Minuten ab 3 an dem heutigen Freitagnachmittag. Wir machen jetzt wieder unsere Telefonleitungen auf für all die, die noch ganz spontan einen lieben Gruß möchten ins Land rausschicken. Läuten Sie mir an auf 0848 531 531 0848 531 531 und wünschen Sie Ihr Lieblingslied oder das von der Person, die Sie gerne möchten, eine Freude machen damit. Das hat auch Sandra Mettler gemacht.
1: Sandra Mettler aus diesen Dingen. Ich wünsche mir heute am Nachmittag von Glenn Miller in den Mut und grüße damit der Albi in Ungarn, wo fleissig Musik lässt, die ganze Familie in Winterthur und ganz speziell mein Mann, der Martin, den ich ganz, ganz fest gern habe. Ich wünsche allen ganz einen ganz schönen Tag und hoffe, ihr habt nicht zu heiß.

0: Swingende Klänge gewünscht da bei unserem Wünscht dir was vom Glenn Miller. Und jetzt gehen wir nach Meerstetten in Kanton Thurgau zum Josef Achermann. Schönen guten Nachmittag, Herr Achermann.
1: Ja, guten Tag. Leonard, glaube ich, oder?
0: Leonard, genau. Ja. Und Sie haben zu Meerstetten daheim, ist in der Nähe von Weinfeld, haben Sie mir erzählt. Wie sieht es aus bei euch? Habt ihr einmal auch einen 1. August feier?
1: Ja, die ist da im Nachbardörfli in Bolzhausen. Das gehört auch zum Meerstetten. Dort ist Ansprache vom Gemeindamen und glaube, so viel ich weiss, der Musikverein spielt noch etwas.
0: Ja.
1: Und dann hat man einfach so ein bisschen Grillader und so. Das Jahr ist natürlich nichts mit Funken oder so oder Feuerwerk. Das ist jetzt alles abgesagt.
0: Genau, das darf natürlich nicht sein. Und ist euch 1. August 4, ist die einmal am 1. August oder viele machen es jetzt mittlerweile manchmal auch am 31. Juli?
1: Also bis jetzt ist sie immer am 1. August.
0: Aber und das Jahr ist sie eigentlich gar nicht nötig, dass man es am 31. Genau, weil ja am nächsten Tag kann man eh ausschlafen. Nur für die Arbeitnehmer wäre es natürlich schöner, wenn sie irgendwann unter der Woche gewesen wäre, oder?
1: Ja, dann hätte man noch einen Tag mehr frei. Ja, das ist richtig,
0: genau,
1: ja.
0: Aber die Arbeitgeber, die freuen sich, dass es so ist.
1: Ja.
0: Aber Sie selber, Sie gehen, glaube ich, den 1. August an einem anderen Ort feiern, ist das richtig?
1: Ja, wir sind eingeladen beim Sohn, sind auch alle Geschwister vom Sohn sind eingeladen. Und dann machen wir da so einen Grillabend und hückeln ein bisschen bei der Rand. Noch einen Pool im Garten, können wir den Pool noch benutzen. Ja, das ist ein gäbiger Sohn.
0: Ich glaube, das ist jetzt sehr gäbig bei dieser Hitze dann irgendwie. Und Geschwister vom Sohn, also dann auch ihre Kinder quasi, oder?
1: Das sind unsere Kinder, ja.
0: Also
1: richtig,
0: kommt die ganze Familie zusammen. Gibt das einen schönen 1. August. Und Sie haben sich etwas gewünscht vom Original Almrausch-Klang. Wie kommen Sie jetzt gerade auf die?
1: Ich habe den vor ein paar Monaten mal auf YouTube habe ich mal ein Stückchen gehört von denen. Und seitdem, wenn ich einmal da im YouTube bin, schaue ich einmal immer, was die Formation so macht. Da sind mittlerweile auch alle ältere Herren, die da mitspielen. Mittlerweile ist ein davon gestorben und jetzt ist wieder ein neuer. Ich glaube, der Handhörer ist, glaube ich, ein neuer. Aber die machen irgendwie so einen Musikklang, der mir einfach auch noch gefällt.
0: Ja, und wenn ich es richtig sehe, kommen die aus dem Tirol. Ist echt das so?
1: Richtig, ja.
0: Genau, weil das heisst einmal mit Tiroler Schwung und Herz. Und ausgesucht haben wir den Sturberg Ländler. Wer wollen Sie grüssen damit, Herr Achermann?
1: Also ich will grüssen mal die Familie Kräuter in Kreuzlingen, Familie Stalder in Herderen. Und meine ehemaligen Schulkollegen, das sind die Säuli-Ämtler-Oldis von Opfelden.
0: Okay, ja genau. Also, noch jemand oder haben wir alle?
1: Nein, und noch alle, die mich kennen und die zuhören und Freude haben an dieser Musik.
0: Ja, machen wir so. Und Ihnen wünsche ich dann morgen auch einen ganz schönen 1. August zusammen mit der ganzen Familie. Und eben, der Pool ist ja in der Nähe zum Abkühlen.
1: Mal, danke vielmals.
0: Wünsche ich Ihnen alles Gute. Dankeschön, Herr Achermann.
1: Danke, Rino,
0: ade,
1: danke
0: merci.
1: Vielmals, ade, merci.

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1: Da ist Frau Diethelm von Buchs bei Aargau. Ich wünsche mir vom Vreneli und vom Meierli Schwarz das Guggenzeitli. Danke vielmals für die schöne Sendung und dass ich auch immer dass ich Zeit nehme für Musik hören also von morgen bis zu oben. Es ist eine tolle Zeit. Wenn ich allein bin, höre ich den ganzen Tag Musik. Ich wünsche Ihnen einen schönen Tag. Auf Wiedersehen.

Das Vreneli und das Meieli Schwarz, die das Guckerzeitli aufgezogen haben, am 4 Minuten über halb 4. Elsa, sie möchte gerne Rosmarie hören, und zwar in einer Instrumentalversion von Anteox. Das Stück, das wünscht sie für ihre liebe Freund Bernd, der heute Geburtstag feiert. Alles Liebe und Gute zum Geburtstag wünscht dir deine Elsa.

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1: Grüezi miteinander, das ist der Markus Geiss. Ich wünsche doch für alle, die nie einen Gruß bekommen, die in der Kur sind, die vielleicht auch noch ein bisschen down sind, die einfach ein Aufstellen brauchen und alle, die es geniessen, ein schönes Lied. Am liebsten vom Triäugster einfach vielleicht das Popperi, wo man vielleicht auch nicht so viel hört. Ich wünsche allen eine gute Zeit, danke vielmals, auf Wiedersehen.

Das Trio Eichström von Zürich gehen wir jetzt musikalisch ins Wallis. Und dort ist schon seit längerer Zeit der Teufel gestorben. Der Teufel ist gestorben. Mit dem Lied hat der Michel Villa vor vielen Jahren einen grossen Hit gelandet. Der Chris Mendes Monteiro von Inde im Wallis grüßt damit den Matthias Bärenfaller aus Thermen. Das macht er mit dem Wort. Es ist ein schönes Toll gsi. Danke für alles. Du bist der Beste. Ich als Innerschweizer verstehe es nicht so ganz, aber die Walliser oder zumindest Matthias werden dann schon wissen, was damit gemeint ist, mit dem Toll.

Ja, ich verstehe nicht vermutlich, gewisser. Ja, gern Doris ein lieber Gruß, Helen ein lieber Gruß und Dolly ein lieber Gruß und Beatis ein lieber Gruß und wie wohnt, ist Gruß an Ben. Ich wünsche euch einen schönen Tag. Adieu.

Stadtmusik Bern hat uns da einen Gruß an Bern geschickt. Jetzt begegnen wir dem Traumfänger Mandy Bischoff. Der wird für den Paul Ferrari aus St. Gallen gewünscht. Sein Kamerad, der Bernhard und Dida und der Bruno schreiben, wir wünschen dem Paul alles Gute und beste Gesundheit nach seinem Schwächeanfall. Das Lied soll ihn wieder auf Bein stellen. Es kommt alles wieder gut. Das wünschen eben der Bernhard aus Arbon und Dida und der Bruno aus Unterecken.

Die Regina Stucki vom Beatenberg, sie hat am Mittwoch ihren 75. Geburtstag feiern. Ihre Mann und alle, die sie kennen, gratulieren nachträglich noch einmal ganz herzlich und wünschen ihr fürs neue Lebensjahr nur das Allerbeste, vor allem aber gute Gesundheit und alles Liebe. Und Musik gibt's für die Regina von der Linda Ronstedt und du so.

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1: Das ist der Rieniger Stefan von Oberurlöf. Am letzten Samstag hat mein Wanderkollege auf einer Bergtour zum Strahlhorn sein linke Handgelenk gebrochen. Auf dem Weg wünsche ich meinem Kollegen, im Stefan Hügli von Belliken, von Herzen gute Besserung und hoffe, dass er rasch wieder zu Weg kommt, damit er Ende August doch noch an die mehrtägige Wanderung kann mitkommen kann. Von Oberurlöf, der Irniger Stefan. Ich wünsche von den Genderbüben, es geht dann schon. Danke.

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1: Die Nachrichten von SRF um 4 mit Lukas Siegfried. Mehrere 10.000 Migranten haben innerhalb von Stunden EU-Boden erreicht, in der spanischen Exklave Ceuta. Welche Faktoren dazu geführt haben könnten? Dann, die Wasserstände in den Flüssen sind wegen der Trockenheit außergewöhnlich tief. Auf dem Rhein können die Schiffe deshalb weniger Waren transportieren. Und das Wetter oft sonnig, teils hat es Wolken und stellenweise gibt's Gewitter. 60.000 Migranten haben innerhalb zwei Tagen die spanische Exklave Ceuta bei Marokko erreicht. Eine Stadt mit normalerweise gut 80.000 Einwohnerinnen und Einwohnern. Mindestens 34 Menschen sind im Meer ertrunken. Nachdem sich die Ereignisse überstürzt haben, ist der spanische Regierungschef Pedro Sánchez nach Ceuta gereist und hat der Stadt und den Menschen dort die volle Unterstützung zugesichert. Jan von Tobel mit einer Übersicht.
2: Pedro Sánchez verurteilte den Ansturm der Migranten auf Ceuta aufs Schärfste. Er sprach von einem Angriff. Es handelt sich um eine Verletzung der territorialen Souveränität Spaniens. Und Pedro Sánchez versprach Sofortmaßnahmen. Einerseits würden zusätzliche Einsatzkräfte nach Ceuta verlegt, andererseits würden an der Grenze zwischen Ceuta und Marokko Bojen installiert. Eine Art physische Grenze im Meer, sagte Sánchez. Mit Marokko habe man ausgehandelt, dass die Menschen schnell zurückreisen könnten. Laut dem spanischen Innenministerium haben inzwischen rund 25.000 Migranten Ceuta wieder verlassen. Der Auslöser der Migrationswelle dürfte unter anderem ein Urteil des obersten spanischen Gerichtes sein. Es hatte entschieden, dass Menschen, die schwimmend ankommen, nicht direkt zurückgewiesen werden können. Maghreb-Experte und Autor Beat Staufer sagt,
3: es gibt im Norden von Marokko Hunderttausende, vor allem junger Menschen, die chancenlos sind, die ohne Perspektiven sind, die arbeitslos sind, zum Teil auch arm. Und sie sehen natürlich in Europa, in Spanien, eine Chance für ein besseres Leben.
2: Und wenn sie glaubten, dass sie in Europa bleiben können, würden sich viele auf den Weg machen, auch wenn er gefährlich sei, so Beat Staufer.
1: Jan von Tobel hat berichtet. Wegen der Geschehnisse in Ceuta hat Italiens Regierungschefin Giorgia Meloni vorgeschlagen, dass Spanien aus dem Schengen-Raum ausgeschlossen wird, also aus dem europäischen Raum, der freien Grenzverkehr ohne Kontrollen garantiert. Diese Idee stößt nun bei anderen europäischen Ländern auf Zuspruch. Dänemarks Regierungschefin Mette Frederiksen sagt, die EU müsse jetzt alle Optionen in Betracht ziehen, um unkontrollierte Einwanderung zu bremsen. Finnland zeigt sich ebenfalls offen. Und Frankreichs Innenminister Laurent Nunez sagt, sein Land habe die Kontrollen an der Grenze zu Spanien schon verstärkt. Nach EU-Regeln ist es grundsätzlich nicht vorgesehen, dass ein Land gegen seinen Willen aus dem Schengen-Raum ausgeschlossen wird. Wegen Trockenheit haben immer mehr Flüsse weniger Wasser. Im Rhein werden zurzeit rekordverdächtig tiefe Pegelstände gemessen. An einem besonders flachen und engen Abschnitt der sogenannten Engstelle Kaub bei Koblenz im deutschen Bundesland Rheinland-Pfalz wurden am Morgen nur noch 25 cm gemessen. Der niedrigste Wasserstand bis jetzt betrug dort 24 cm. Die Engstelle ist für die Rheinschifffahrt besonders wichtig. Wegen der tiefen Pegelstände können die Frachtschiffe auf dem Rhein nur noch maximal zu einem Fünftel beladen werden, was die Transportkosten verteuert. Wirtschaftsredaktor Dario Pelosi sagt dazu,
4: die Preise, die haben sich mittlerweile rund verdreifacht. Also habe ich zum Beispiel eine Tankerladung und dafür 40 Franken pro Tonne bezahlt von Rotterdam Richtung Schweiz, sind es nun 120 Franken oder gar mehr. Bei gewissen Produkten, da kann ich den Transport einfach verlagern, zum Beispiel vermehrt auf die Straße oder die Schiene, zum Beispiel Container. Wobei auch die Güterbahn derzeit im Sommer mit Problemen kämpft. Aber bei schweren Gütern, zum Beispiel bei Metallen wie Aluminium, wird das sehr schwierig.
1: Die höheren Transportkosten wirken sich auf die Preise aus, die Konsumentinnen und Konsumenten für Produkte zahlen müssen. Die Preise für Treibstoffe etwa, die wegen des Iran-Kriegs bereits höher sind, könnten deshalb weiter steigen. Die Trockenheit macht auch in der Schweiz Probleme. Die Armee hat Wasser auf zwei Alpbetriebe geflogen. Ein Super Puma-Helikopter der Luftwaffe transportierte insgesamt 14 befüllte 1000-Liter-Tanks auf zwei Alpen im Kanton Bern. Das VBS, das Departement für Bevölkerungsschutz, war für diesen Hilfseinsatz vom Kanton Bern angefragt worden, sagte Armeesprecher Stefan Hofer gegenüber SRF. Die Börsendaten mitgeteilt von SIX. Der Swiss Market Index liegt im Moment bei 14.354 Punkten, minus 0,3%. Der Dow Jones Index in New York steigt um 0,1%. Der Euro wird zu 93,16 gehandelt, der Dollar zu 81,25. Soweit die Meldungen. Und die Wetteraussichten? Aus Westen verdecken zeitweise Wolken die Sonne, stellenweise ziehen Schauer und Gewitter mit starken Windböen durch. Morgen sieht es dann ähnlich aus. Es ist oft sonnig, daneben hat es einige Wolken und vereinzelt sind wieder Schauer und Gewitter möglich. Die Temperatur erreicht heute schwülheiße 32 Grad, morgen liegt sie dann etwas tiefer. Und im Süden gibt es jeweils rund 34 Grad. Das waren Nachrichten von Radio SRF. Verantwortlich ist Karin Britsch.
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6: Und wir starten unsere dritte Wunschkonzertrunde. Herzlich willkommen. Vorgestern hat Rudi Kaufmann aus Oberdorf Geburtstag gefeiert. Dazu gibt es nachträgliche Glückwünsche von Richard und Therese Keller aus Oberrohrdorf. Liebe Rudi, zu deinem Geburtstag gratulieren wir dir herzlich. Fürs neue Lebensjahr wünschen wir dir Gesundheit und alles Gute. Liebe Grüße von der Therese und dem Richard. Und das Geburtstagsständchen, das kommt von Karel Gott und der meint, wie schön, dass du geboren bist.

liebs Musikwellen-Team. Mit dem Musikstück Romans Traum, gespielt auf dem Hackbrett vom Roman Brülisauer, möchte ich allen, die mich kennen, einen musikalischen Gruß schicken. Einen schönen Nachmittag wünscht euch allen, Dritter vom Flurhof.

Der Roman Brüdisauer auf dem Hackbrett. Das Nächste wünscht ihr was auf der SRF Musikwelle. Das gibt es dann am kommenden Sonntag. Und wenn Sie für das bereits schon wieder Wünsche und Grüße möchten aufgeben, dann können Sie das ab sofort machen, indem Sie einfach auf unseren Wunschtelefonbeantworter anrufen. Und der hat die Nummer 0848 086 086 0848 086 086. Und wenn Sie einen Wunsch für ein bestimmtes Datum haben, zum Beispiel auf einen Geburtstag, oder einen Hochzeitstag oder sonst für einen speziellen Anlass, dann empfiehlt es sich, das Ganze schriftlich zu machen über unsere Homepage srfmusikwelle.ch oder einfach in einer Suchmaschine SRF Musikwelle und wünscht dir was eingeben. Da können Sie dann nämlich auch das Datum reinschreiben, wo das soll gesendet werden. Schriftlich haben das auch der Joe und die Monique Scheidegger aus Dietwil gemacht. Mit dem böhmischen Traum gespielt von der Scherzachtaler Blasmusik grüßen Sie das Anneli Steffel im Viva Rosenberg zu Luzern. Hallo Anneli, wir wünschen dir alles Gute zu deinem 90. Geburtstag. Bleib weiterhin so humorvoll und gut wie immer. Danke für alles, was du früher für mich gemacht hast als Junggesell. Und auch der René Deiss und Silvia Wichertz gratulieren der Anni ganz herzlich zum 90. Geburtstag und wünschen dir alles Gute, gute Gesundheit und Gottes Segen.

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1: Lara, das war Schläger von Bern. Wir haben beim Schlag auf Schlag ein schönes Lied gehört, gesungen von Travi Deutzer und Christina Bach. Gib nie auch fest das Lied. Wir können das sehr gut brauchen. Wir brauchen auch beide in den Aufstellen. Also, liebe Grüße, das ganze Musikwelle-Team und herzlichen Dank. Ade.

Christine Bach und der Drafi Deutscher im Duett sind es gsi. Gib nicht auf. Als nächstes sind wir von guten Mächten wunderbar geborgen. Das Lied singt der Siegfried Fietz fürs Emily und der Hermann Bürgin im Altersheim Thürne. Die beiden haben heute nämlich einen außergewöhnlich hohen Hochzeitstag, nämlich sage und schreibe der 72. Das hat uns Magdalena Jauslim aus Kennerkinder verraten. Sie schreibt dazu, am Freitag, 31. Juli, feiern jetzt Emily und der Hermann Bürgin aus Kennerkinder im Altersheim Thürne, wo sie gut aufgehoben sind, ein seltenes Jubiläum. Bei relativ guter Gesundheit ihren 72. Hochzeitstag. Dazu gratuliert euch die ganze Familie Jauslin von Kennerkinder von ganzem Herzen und wünscht weiterhin alles Gute und einen ganz schönen Tag heute.

Über den 1. August sind wir immer in die Ferien. Jetzt ist mein Partner nicht mehr da und ich vermisse ihn ganz fest. Mein Wunsch wäre, ich rufe deinen Namen. Leider weiss ich nicht, wer es singt. Liebes Musikwellen-Team, danke vielmals für eure tolle Sendungen. Ihr macht das einfach super und sind immer ein Aufsteller. Herzlichen Dank.

0: Dann rufe ich wieder deinen Namen, gespielt auf der Panflöte von Markus Felden. An vielen Orten findet der 1. August Feier ja mittlerweile bereits schon am 31. Juli statt, damit man dann am nächsten Tag ausschlafen kann. Das Jahr ist das allerdings nicht nötig, weil der 1. August ja eh auf einen Samstag fällt, zum Leidwesen von vielen Arbeitnehmern und zur Freude von vielen Arbeitsgebern. Und mit der Rakete zünden ist das Jahr auch nichts, weil an den meisten Orten striktes Feuer- und Feuerwerksverbot gültet. Ein musikalisches Feuerwerk oder eine musikalische Rakete, die können Sie jetzt aber trotzdem noch einmal zünden mit unserem Live-Wunsch unter der Nummer 0848 531 531 0848 531 531. Und bereits vorgängig auf unseren Wunschtelefonbeantworter angerufen hat es Lotti.
1: Ja, das ist Lotti. Ich möchte in meiner Schwester, im Heidi Hunziker Hunziker und im Max Hunziker Hunziker Zoberholm recht herzlich zu ihrem 55. Hochzeitstag gratulieren. Liebes Heidi und Max, ich wünsche euch noch viele schöne Jahre und möchte euch recht herzlich gratulieren zu 55 Jahren, wo ihr geheiratet sind. Und der Musikwunsch wäre «Mein einzig lieb Mütti» vom Vreni Magreiter. Und liebes Heidi und Max, ich danke euch noch viel, viel mal für alles, was ihr immer macht und gebt. Das ist ganz lieb von euch. Liebe Grüße, deine Schwester Slotti.

0: Mein einzig lieb Mütti, das Vreni Margreite zusammen mit den Geschwistern Tipiri. Und jetzt freue ich mich sehr, dass ich das Vreni Bühler aus Grosswang im Kanton Luzern am Telefon begrüsse. Guten Nachmittag, Frau Bühler.
1: Grüezi, Leonard.
0: Was sind so Ihre Pläne für morgen, 1. August?
1: Ja, einfach so ganz gemütlich. Mit meinem Hundeli zusammen und es ist einmal schön, dass man kein Feuerwerk ablassen.
0: Das wollte ich jetzt gerade fragen, ob Sie eher zu dieser Fraktion gehören, die sagen, Gott sei Dank, da haben wir Ruhe, die Tiere werden nicht so verschreckt. Oder ob Sie sagen, ja, ist halt doch schade, gehört halt schon doch irgendwie zum 1. August, die Feuerwerk. Also,
1: ja, ich wohne auch da näher am Wald noch und dann andere Jahre sind amix die Rede zum Wald auszuwecken und sind ganz so vergeistert und der Hund auch. Und ich finde es einfach schade.
0: Es braucht es eigentlich nicht, wenn man wirklich sieht, wie die Tiere zum Teil leiden. Eben, die Wildtiere die können ja nicht unter ein Bett unter kriechen oder haben vielleicht noch ein Herrli, das sie irgendwie ein bisschen beruhigt. Also von dem her glaube ich auch, verlieren wir da wahrscheinlich nicht wahnsinnig viel, denke ich einisch.
1: Nein.
0: Vielleicht ist es gerade gut, wenn wir jetzt einmal so sehen, ob es auch ohne geht. Und das kann vielleicht genauso einen schönen 1. August werden.
1: Und die, die sie jetzt schon gekauft haben, die können es dann am Silvester ablassen.
0: Ja, genau. Also, ich glaube, sie verkaufen auch weniger, habe ich das Gefühl. Also,
1: Sie dürfen gar nicht mehr verkaufen. Sie haben alles aus dem Regal nehmen.
0: Bringt ja gar nicht. Es gibt, glaube ich, schon Geschäfte, die es mittlerweile gar nicht mehr einkaufen, weil sie am Schluss dann vielleicht doch auf dieser Ware hocken bleiben oder alles wieder zurückgeben müssen.
1: Ja.
0: Also, hab Gottvertrauen, das haben wir jetzt. Das Jodellied vom Jodelclub Santenberg, weil Will Egoldswil, haben Sie sich gewünscht.
1: Genau, ja.
0: Wer möchte Sie grüßen damit, Frau Bühler?
1: Also, ich möchte im Wagner Josef, der heute Geburtstag hat, alles Gute wünschen. Und dann alle meine Geschwister und die, die es gute Besserung können brauchen. Ja, alle die, die mich kennen und ringsum alle. Und allen einen schönen 1. August.
0: Das wünschen wir Ihnen auch. Ihnen und Ihrem Hundeli, wie heisst es?
1: Trina.
0: Trina. Mit T. Trina.
1: Nein, R.
0: Rina. Okay, dann wünschen wir Ihnen und der Vreni und der Rina einen schönen 1. August und einen ruhigen und gemütlichen 1. August.
1: Danke, gleichfalls.
0: Danke schön, Frau Bühler.
1: Danke.
0: Merci.
1: Adieu, Leonard. Merci.

Jeannette und Rudi Zaug. Wir wünschen uns einen Tag von den Geschwistern Biberstein. Wir grüßen von Herzen alle vier Schwestern, vor allem Marie-Louise, die morgen Geburtstag hat, Trud, Margret und Dorli. Und dann grüßen wir noch alle vom Samstag, unsere Freunde vom Samstagstamm in Solothurn. Danke, ade!

11 Minuten vor 5 und jetzt gibt es einen Gruß an Michael Jäger. Gruß an Michael Jäger, so heisst ein volkstümlicher Marsch von Carlo Brunner. Und das Stück wünscht sich Margot Oertig-Jäger für ihre Mami als Andenken an Michael Jäger. Hallo, schreibt sie, meine 94-jährige Mama wünscht sich zum Andenken an Papa, der leider vor 10 Jahren verstorben ist und am 31. Juli Geburtstag hatte, das Stück Gruß an Michael Jäger. Der Marsch, den ihm der Carlo Brunner gewidmet hat. Liebe Grüße an meine Mami, kommt von der Margot.

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1: Die Nachrichten von SRF um 5 mit Kevin Garnes. Zehntausende Migranten überrennen den spanischen Ort Ceuta. Spanien reagiert und schickt die Menschen nach Marokko zurück. Und der Rhein läuft auf Grund. Das Wasser steht tief, die Frachtschiffe können nur fast leer fahren. Das Wetter am Abend gibt stellenweise Gewitter, morgen dann wieder zeitweise bis ziemlich sonnig, vor allem in den Alpen, aber stellenweise nass. 60.000 Migranten haben innerhalb zwei Tagen die spanische Exklave Ceuta bei Marokko erreicht. Eine Stadt mit normalerweise gut 80.000 Einwohnerinnen und Einwohnern. Mindestens 34 Menschen sind im Meer ertrunken. Nachdem sich die Ereignisse überstürzt haben, ist der spanische Regierungschef Pedro Sánchez nach Ceuta gereist und hat der Stadt und den Menschen dort die volle Unterstützung zugesichert. Jan von Tobel.
2: Pedro Sánchez verurteilte den Ansturm der Migranten auf Ceuta aufs Schärfste. Er sprach von einem Angriff. Es handelt sich um eine Verletzung der territorialen Souveränität Spaniens. Und Pedro Sánchez versprach Sofortmaßnahmen. Einerseits würden zusätzliche Einsatzkräfte nach Ceuta verlegt, andererseits würden an der Grenze zwischen Ceuta und Marokko Bojen installiert. Eine Art physische Grenze im Meer, sagte Sánchez.
3: Al menos crear una barrera de contención, una barrera física.
2: Mit Marokko habe man ausgehandelt, dass die Menschen schnell zurückreisen könnten. Laut dem spanischen Innenministerium hat mittlerweile weit mehr als die Hälfte der Migranten Ceuta wieder verlassen. Der Auslöser der Migrationswelle dürfte unter anderem ein Urteil des obersten spanischen Gerichtes sein. Es hatte entschieden, dass Menschen, die schwimmend ankommen, nicht direkt zurückgewiesen werden können. Maghreb-Experte und Autor Beat Staufer sagt,
4: es gibt im Norden von Marokko Hunderttausende, vor allem junger Menschen, die chancenlos sind, die ohne Perspektiven sind, die arbeitslos sind, zum Teil auch arm. Und sie sehen natürlich in Europa, in Spanien, eine Chance für ein besseres Leben.
2: Und wenn sie glaubten, dass sie in Europa bleiben können, würden sich viele auf den Weg machen, auch wenn er gefährlich sei, so Beat Staufer.
1: Jan von Tobel. Und wegen der Geschehnisse in Ceuta hat Italiens Regierungschefin Giorgia Meloni vorgeschlagen, dass Spanien aus dem Schengen-Raum ausgeschlossen wird, also aus dem europäischen Raum, der freien Grenzverkehr ohne Kontrollen garantiert. Auch die Schweiz gehört dazu. Diese Idee stößt bei anderen europäischen Ländern auf Zuspruch. Dänemarks Regierungschefin Mette Frederiksen sagt, die EU müsse jetzt alle Optionen in Betracht ziehen, um unkontrollierte Einwanderung zu bremsen. Finnland zeigt sich ebenfalls offen und Frankreichs Innenminister Laurent Nunez sagt, sein Land habe die Kontrollen an der Grenze zu Spanien schon verstärkt. Nach EU-Regeln ist es grundsätzlich nicht vorgesehen, dass ein Land gegen seinen Willen aus dem Schengen-Raum ausgeschlossen wird. Wegen der Trockenheit haben immer mehr Flüsse weniger Wasser. Im Rhein werden zurzeit rekordverdächtig tiefe Pegelstände gemessen. An einem besonders flachen und engen Abschnitt, der sogenannten Engstelle Kaub bei Koblenz im Bundesland Rheinland-Pfalz in Deutschland, wurden am Morgen nur noch 25 cm gemessen. Der niedrigste Wasserstand bis jetzt betrug dort 24 cm. Die Engstelle ist für die Rheinschifffahrt besonders wichtig. Wegen der tiefen Pegelstände können die Frachtschiffe auf dem Rhein nur noch maximal zu einem Fünftel beladen werden. Das verteuert die Transportkosten. Wirtschaftsredaktor Dario Pelosi.
5: Die Preise, die haben sich mittlerweile rund verdreifacht. Also habe ich zum Beispiel eine Tankerladung und dafür 40 Franken pro Tonne bezahlt von Rotterdam Richtung Schweiz, sind es nun 120 Franken oder gar mehr. Bei gewissen Produkten, da kann ich den Transport einfach verlagern, zum Beispiel vermehrt auf die Straße oder die Schiene, zum Beispiel Container. Wobei auch die Güterbahn derzeit im Sommer mit Problemen kämpft. Aber bei schweren Gütern, zum Beispiel bei Metallen wie Aluminium, wird das sehr schwierig.
1: Die höheren Transportkosten wirken sich auf die Preise aus, die Konsumentinnen und Konsumenten für Produkte zahlen müssen. Die Preise für Treibstoffe etwa, die wegen des Iran-Kriegs schon höher sind, könnten deshalb weiter steigen. Zu Kurzmeldungen aus der Schweiz. Wegen der Trockenheit hat die Armee Wasser auf zwei Alpbetriebe geflogen. Ein Super Puma-Helikopter der Luftwaffe transportierte insgesamt 14 befüllte 1000 Liter Tanks auf zwei Alpen im Kanton Bern. Der Kanton Bern hatte die Hilfe angefordert. Und in Zermatt haben die Bergbahnen den Sommerskibetrieb auf dem Theodulgletscher eingestellt, bis auf Weiteres. Grund sind die schlechten Pistenbedingungen wegen der hohen Temperaturen und wiederholten Gewitter. Einzig einige Schweizer Skirennteams können in beschränktem Umfang weiter trainieren auf dem Gletscher. Die Börsendaten von SIX. Der Swiss Market Index liegt im Moment bei 14.369 Punkten, minus 0,2%. Der Dow Jones Index in New York ist im Vergleich zum Vortag unverändert. Der Euro wird zu 93,07 gehandelt und den Dollar gibt es für 80,92. Die Wetteraussichten. Heute Abend ziehen stellenweise Schauer und Gewitter durch. Morgen, am 1. August, wird es im Norden zunächst zeitweise sonnig und lokal nass. Am Nachmittag scheint aber oft die Sonne. Vor allem in den Alpen sind durchaus Gewitter möglich. Die Höchstwerte liegen im Norden bei schwülwarmen 29 Grad, im Süden bei 34 Grad. Das waren die Nachrichten von Radio SRF. Verantwortlich Karin Britsch.
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7: Und einsteigen tun wir in die Stunde zwischen 5 und 6 mit einem neuen Lied von der Berner Sängerin Aline Alexandra. Aber das singt sie nicht allein, sondern zusammen mit der Maria Da Vinci. Und der Titel, der passt auch wunderbar zu der Musikwelle. Der heisst nämlich «Du bist wie Musik für mich». Dann lassen wir die Musik doch mal erklingen. Am Mikrofon begrüßt sie weiterhin Leonard.

In den 70er Jahren hat er zu den bekanntesten Pop- und Disco-Stars aus der Schweiz gehört, der Patrick Juvet. 1950 ist er zu Montreux auf die Welt gekommen und er hat auch international Erfolg gehabt mit Liedern wie La Musica, Sonja, Lady Night oder dem, was wir gerade gehört haben, Rappel Tua Minette. 70 ist er geworden, der Patrick Juvet. 2021 ist er verstorben. Und auch in der heutigen Schnipseljagd, wo Sie wieder 3 Tageskarten für auf Stanzer Horn können gewinnen können, werden wir einen bekannten Titel von Schweizer Interpreten suchen. Vorne aber Shirley Bessie mit «When You Smile».

0: Siv Inger, komm und spiel mit mir. Und das passt wunderbar, denn ich will sie jetzt auch zum Spielen auffordern. Und zwar für unsere Schnipseljagd.
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0: Die Schweiz erlebt ja gerade eine vierte Hitzewelle und wer weiß, vielleicht kommt auch noch eine fünfte. Und für all die, die nicht so gerne die Hitze haben und sich dann vielleicht wetter abkühlen, ein bisschen die Höhe rauf, die sollten jetzt mitmachen, denn zu gewinnen gibt es bis zu 3 Tageskarten für aufs Stanzerhorn im Gesamtwert von 246 Franken. Und ich habe es vorhin schon gesagt, selbstverständlich tun wir vor dem Nationalviertag auch einen Schweizer Titel suchen von einer bekannten Schweizer Gruppe. Und wenn Sie erraten, was das für einen Titel ist nach dem 1-Sekunden-Ausschnitt, den ich Ihnen jetzt vorspiele, dann gehören Ihnen die 3 Tageskarten. Und zwar geht es um den Titel da.
2: In Altersdach.
0: Und gerade noch einmal.
2: In Altersdach.
0: Was ist das für einen Titel, den wir suchen? Heute am 31. Juli. Wenn Sie eine Idee haben, rufen Sie uns an auf 0848 531 531 0848 531 531.

0: Einschlag aus den 70er Jahren von der Ramona. Liebe ist für alle da. Und auch unsere Schnipseljagd ist für alle da. Aber wenn man ein bisschen eine Ahnung von Unterhaltungsmusik hat, dann ist das von Vorteil. Und ich begrüße jetzt ganz herzlich Gabriela Moser am Telefon. Sie ist die Küssnacht am Rigi daheim. Guten Abend, Frau Moser.
1: Guten Abend, hallo.
0: Sie haben mir erzählt, Sie haben gerade Ferien.
1: Genau, ja.
0: Wie geniessen Sie die so? Wie verbringen Sie Ihre Ferien? Haben Sie noch einen Plan, fortzugehen? Oder dann Sie die in der Schweiz geniessen vor allem?
1: Also ich habe jetzt bereits die dritte Woche gehabt und habe wunderschöne Tage verbracht mit dem herrlichen Wetter hier in der Schweiz. Also ich meine, die nach dem Rigi ist am Vierwaldstättersee, die Nähe am Zuckersee. Man hat wirklich, man kann auswählen, wo man baden. Und das habe ich gemacht.
0: Genau, und bei dem super Wetter, das wir haben, und bei diesen Temperaturen muss man wirklich eigentlich nicht ins Ausland gehen, oder? Bei uns fast heißer als teilweise, ich gehe jetzt auf Spanien, ich glaube, bei uns hier in der Schweiz ist nächste Woche heißer als dort Spanien unten. Also von dem her, die Schweiz ist nicht in Spanien, habe ich das Gefühl jetzt bald.
1: Ja, also momentan ja, aber nächste Woche ist bei mir dann wieder Schaffen angesagt.
0: Ich habe schon aber sagen, weil Sie gesagt haben, dritte Woche habe ich wollen sagen, kommt jetzt nur eine vierte dazu sogar.
1: Nein, es ist okay so.
0: Ja, ja, genau. Ja. Und 1. August, was ist da geplant bei Ihnen?
1: Am 1. August bin ich bei den Nachbarn eingeladen. Wir sind am 6., wo wir zusammen grillieren. Und ja, da freue ich mich drauf. Wir grillieren natürlich nicht mit Feuer, das ist klar. Wir grillieren genau, auf dem Gasgrill.
0: Genau, Gasgrill. Wir
1: zusammen grillen, genau.
0: Und sonst gibt es Elektrogrill, ja. Gibt es teilweise auch noch, wo man das auch noch genau. Machen kann. Aber
1: ja.
0: So grillieren muss, gehört halt schon ein bisschen dazu, zum 1. August,
1: ja,
0: oder?
1: Ja, das ist doch, das ist so, genau.
0: Und auch Schweizer Musik gehört zumindest bei der Musikwelle zum 1. August. Wir werden morgen eigentlich den ganzen Tag nur Schweizer Musik bringen. Und auch heute Abend suchen wir natürlich einen Titel von einer Schweizer Gruppe. Und ich bin jetzt gespannt, ob Sie mir sagen können, welcher Titel das ist. Sie wissen, ich tue Ihnen noch zweimal vorspielen. Sie müssen es mir gar noch nicht gerade sagen. Sie können noch zweimal ein ganz kleines Ohr davon nehmen.
1: Ja.
0: So.
1: Okay.
0: Und nur ein ist?
2: In Altensa.
0: Frau Moser, was?
1: Nein, das ist Trödel & Company von Peter Schulmark.
0: Selbstverständlich ist das. Und das, die Trödler und Company, die spielt Ihnen 3 Tageskarten für auf Stanzer Horn.
1: In Taschen. Wow.
0: Sind Sie schon eine Stube gewesen?
1: Ja, aber schon lange nicht mehr. Und jetzt kann ich das gerade schön ausnutzen, denn in diesen weiter schönen Tagen. Ja, freue ich mich, ja. Wie manchmal gibt es 3?
0: Also, weil Sie das nach einer Sekunde gewusst haben, gibt es 3. Hätten Sie es erst nach bei einer 2 Sekunden gewusst, hätte es nur 2 gegeben, bei 3 Sekunden nur 1. Also, Sie haben das Maximum, das wir können erspielen. Und dann können Sie ja vielleicht nur 2 Personen mitnehmen, die Sie dann gerne möchten.
1: Ja, dann nehme ich sie gar mit meinem Vater, dann nehme ich ihn gerade mit. Der ist gerne in den Bergen.
0: Okay. Es ist ja noch ein bisschen Sommer. Ich hoffe, es wird noch etwas warm dann, oder es wird dann wieder etwas warm, wenn es auch vielleicht zwischendurch eine andere Phase gibt. Auf jeden Fall, Frau Moser, freut mich sehr, dass wir Ihnen die zuschicken dürfen.
1: Ja, das freue ich mich auch. Vielen Dank. Und
0: geniessen Sie noch den Rest von Ihren Ferien. Ist eigentlich heute der letzte offizielle Ferientag wahrscheinlich, oder?
1: Ja, genau. Ja, ist schon Freitag. Aber,
0: genau, und Samstag, Sonntag gibt es ja.
1: August gibt es auch noch etwas
0: gratis dazu.
1: Feiern.
0: Genau, feiern Sie schön und feiern Sie Ihren Erfolg heute Abend auch.
1: Ja.
0: Und dann wünsche ich Ihnen einen ganz schönen Abend. Merci vielmals. Dankeschön, Frau Moser.
1: Dankeschön.
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0: Wollen wir heute, wie das Frau Moser richtig erraten hat, sofort den Titel «Trödler und Company» gesucht haben von Petersons Markus Lied, das 1979 beim Concours Arvision de la Chanson mit dabei gewesen sind, zusammen mit Pfuri, Gorbs und Kniri und zu Jerusalem den 10. Platz belegt haben.

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0: Nick Riva, immer noch an Engel glaubt, am 19 Minuten vor 6.
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0: Mit der Sina Lenkenhager von SRF Meteo. Guten Abend, Sina.
2: Guten Abend.
0: Für heute Nachmittag und Abend sind ja Gewitter angesagt. Und ich glaube, in Graubünden, da hat es recht da bis vor kurzem. Wie sieht es jetzt momentan so in der Schweiz aus in Sachen Regen und Gewitter?
2: Ja, die erste Regen- und Gewitterfront, die zieht jetzt langsam nach Osten weg. Die verlässt jetzt gerade die Schweiz Unteringen. Da ist es jetzt gerade noch kräftig am Regnen. Aber sonst gibt es jetzt doch für viele mal eine längere Trachniphase. Die Gewitterfront, die ist aber relativ kräftig. Sie hat wirklich auch intensive Regen, zum Teil Hagel und auch Sturm. Gebracht und außerdem auch recht abgekühlt. Hat es gerade mal geschaut, Chur zum Beispiel hat heute schon 35 Grad gehabt, jetzt hat es gerade nur noch 21 Grad. Also doch eine recht deutliche Abkühlung. Wie schon gesagt, jetzt gibt es ein bisschen Mischung aus Wolken und ein bisschen Sonne für die meisten am Feierabend. Aber aus Westen nähert sich schon wieder die nächsten Regengüsse und Gewitter. Auch die werden lang wieder nicht alle treffen, aber dort, wo sie halt auftauchen, können sie auch wieder recht kräftig sein und auch wieder Sturmböen zum Teil mit sich bringen. Im Laufe vom Abend lassen dann die Regengüsse aber nach. Es wird überall trocken in der Nacht und die Tiefstwerte liegen dann so bei 18 Grad.
0: Dann schauen wir doch auf den Nationalfeiertag, 1. August. Wie kann man da an die National- oder an die Bundesfeier gehen ohne Schirm? Sollte man einen dabei haben? Oder wie sieht es da aus?
2: Also ein bisschen Regen ist mit dabei. Für die allermeisten bleibt es aber trocken. Ich wäre jetzt optimistisch, dass man den Tag gut draussen verbringen kann. Es ist so ein bisschen unterschiedlich, je nach Region. Also am Vormittag haben wir vor allem im Norden, im Flachland und den Voralpen zum Teil lichtere Wolken. Da und dort kann es aus denen auch schon mal ein bisschen rausregnen. Das sind aber jetzt nicht die grossen Regenmengen. Dann Inneralpin und im Süden, da starten wir zuerst mit viel Sonnenschein. Also perfekt für alle, die vielleicht den Bauern zum Morgen geplant haben. Dann am Nachmittag kehrt es ein bisschen um. Da wird es im Flachland recht sonnig mit ein paar Quellwolken. Und über den Bergen gibt es dann doch ein bisschen grössere Quellwolken und da bildet sich auch wieder einzelne Regengüsse und Gewitter. Die sind nicht mehr so kräftig wie heute und wahrscheinlich auch nicht so verbreitet. Am ehesten trifft es mal den Jura oder dann auch so die zentralen und östlichen Alpen, vielleicht auch wieder Graubünden. Im Flachland bleibt es dann am Nachmittag meistens trocken. Ganz ausschliessen kann man es nicht, dass auch da mal irgendwo ein Regenguss durchzieht.
0: Temperaturen?
2: Ja, die Temperaturen, die gehen auf morgen ein bisschen durchraben. Es ist nicht mehr ganz so heiß, aber immer noch typisch. Die Höchstwerte sind so um die 29 Grad. Aber schon am Sonntag steigen die Temperaturen wieder an. Es gibt dort verbreitet 30 bis 34 Grad. Dazu ist es dann auch meistens sonnig. Über den Bergen gibt es auch am Sonntag wieder Quellwolken und vereinzelt Regengüsse. Das ist dann aber doch eher die Ausnahme. Und man könnte eigentlich gerade sagen, an dem Wetter ändert sich auch nächste Woche recht wenig. Insgesamt bleibt uns das heisse sommerliche Wetter wahrscheinlich bis gegen Ende nächster Woche
0: erhalten. Dankeschön, Sina, und auch dir einen ganz schönen 1. August.
2: Danke, gleichfalls.
0: Tschüss.

Mit dem Sammy zum Stein und dem Schottisch Steiner Kobis Peter ist es 6:07 geworden. Ich weiss nicht, was Sie heute noch vorhaben. Vielleicht gehen Sie ja an eine vorzogene 1. August feiern, aber vielleicht bleiben Sie auch ganz gemütlich daheim und geniessen den Abend. Dann können Sie das nach der 6. mit der Feierabendmusik machen, zusammen mit dem Sammy Studer. Und an dem Vorabend vom Schweizer Nationalviertag steht seine Sendung ganz im Zeichen von der Heimat, mit Jodelliedern, die die Schönheit und die Vielfalt von unserem Land zum Ausdruck bringen. In diesem Sinn wünsche ich Ihnen noch einen ganz schönen Abend und morgen dann natürlich auch einen wunderbaren 1. August, wo Sie hoffentlich mit Freunden oder Familie geniessen können. Hannes Schöner, der singt jetzt noch «Nun sag schon Adieu». Dann würde ich sagen, mache ich das doch. Adieu, sagt der Leonard.

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1: Die Nachrichten von SRF um 6 mit Lukas Siegfried. Guten Abend. Zehntausende Migranten sind seit vorgestern in der spanischen Exklave Ceuta

0: auf EU-Boden gelangt. Jetzt ist mehr als die Hälfte von ihnen wieder zurückgekehrt. Dann, wegen der Trockenheit, sind die Pegelstände in Flüssen momentan außerordentlich tief. Warentransporte sind deshalb nur stark eingeschränkt möglich. Positiv ist das trockene Wetter hingegen. Für den Wein in Graubünden sind die Winzer momentan sehr zufrieden. Und die Wetteraussichten? Heute Abend stellenweise Gewitter, morgen wieder zeitweise sonnig mit weiteren Gewittern. 60.000 Migranten sind innerhalb von zwei Tagen nach Ceuta gelangt. Eine spanische Exklave, umgeben von Marokko, mit normalerweise gut 80.000 Einwohnerinnen und Einwohnern. Der spanische Regierungschef Pedro Sanchez ist deshalb nach Ceuta gereist. Sanchez sagte, die territoriale Souveränität Spaniens sei verletzt worden. Ceuta sei eine spanische Stadt und er verurteile das, was geschehen sei, aufs Schärfste.
1: Ceuta ist eine Stadt española. Y lo sucedido en el día de ayer merece todo nuestro reproche, toda nuestra condena en el nivel más enérgico posible.
0: Der Bevölkerung von Ceuta hat Sanchez sofort Maßnahmen versprochen. Einerseits werden zusätzliche Armeeangehörige nach Ceuta verlegt, andererseits sollen an der Grenze zwischen Ceuta und Marokko im Meer Bojen installiert werden, als eine Art physische Grenze im Wasser. Mit Marokko habe Spanien ausgehandelt, dass die Menschen schnell zurückreisen könnten. Und laut dem spanischen Innenministerium hat inzwischen mehr als die Hälfte der Migranten Ceuta wieder verlassen. Mindestens 34 Menschen waren beim Versuch, nach Ceuta zu gelangen, im Meer ertrunken. Wegen Trockenheit haben immer mehr Flüsse weniger Wasser. Im Rhein werden momentan rekordverdächtig tiefe Pegelstände gemessen. An einem besonders flachen und engen Abschnitt, der sogenannten Engstelle Kaub bei Koblenz in Deutschland, lag die Wassertiefe am Morgen nur bei knapp 1,40 Meter. Wegen der tiefen Pegelstände können die Frachtschiffe auf dem Rhein nur noch maximal zu einem Fünftel beladen werden, was die Transportkosten verteuert. Dazu sagt unser Wirtschaftsredaktor Dario Pelosi,
2: die Preise, die haben sich mittlerweile rund verdreifacht. Also habe ich zum Beispiel eine Tankerladung und dafür 40 Franken pro Tonne bezahlt von Rotterdam Richtung Schweiz, sind es nun 120 Franken oder gar mehr. Bei gewissen Produkten, da kann ich den Transport einfach verlagern, zum Beispiel vermehrt auf die Straße oder die Schiene, zum Beispiel Container. Wobei auch die Güterbahn derzeit im Sommer mit Problemen kämpft. Aber bei schweren Gütern, zum Beispiel bei Metallen wie Aluminium, wird das sehr schwierig.
0: Die höheren Transportkosten wirken sich auf die Preise aus, die Konsumentinnen und Konsumenten für Produkte zahlen müssen. Die Trockenheit der letzten Wochen macht auch vielen Bäuerinnen und Bauern zu schaffen, aber es gibt auch solche, die davon profitieren, nämlich die Winzer. Gerade im Kanton Graubünden sind die Weinbauern zuversichtlich. Es könnte einen richtig guten Jahrgang geben, sagt der Bündner Rebbaukommissär Walter Fromm zum rätoromanischen Radio und Fernsehen RTR.
3: Alle Weinsorten haben Freude an dem Wetter. Wir haben weniger Arbeit mit dem Pflanzenschutz. Und auch die Ausreifung, also der Zuckerwert, werden dieses Jahr hoffentlich mit Leichtigkeit erreicht.
0: Im Moment sei die Traubensituation vergleichbar mit 2018. Damals gab es ein besonders gutes Weinjahr. Aber die gute Weinsaison sei noch nicht ganz sicher, vor allem was die Menge angehe, sagt Walter Fromm.
3: Jetzt kommt es halt darauf an, kriegen wir noch ein bisschen Niederschlag. Also wenn es der Niederschlag wird fehlen bis Ende September, dann wird es sicher quantitativ ein kleinerer Jahrgang werden.
0: Und das Weinjahr könnte auch noch schlechter werden, wenn es zu stark regne oder sogar Hagel gebe. Wir bleiben in der Schweiz mit zwei kurzen Meldungen. In Zermatt haben die Bergbahnen den Sommerskibetrieb auf dem Theodulgletscher eingestellt, bis auf Weiteres. Grund sind die schlechten Pistenbedingungen wegen der hohen Temperaturen und wegen wiederholten Gewittern. Einzig einige Schweizer Skirennteams können in beschränktem Umfang weiter trainieren auf dem Zermatter Gletscher. Die Ferienfluggesellschaft Edelweiss bekommt einen neuen Chef. Anfang Oktober übernimmt Edi Wolfensberger vom langjährigen CEO Bernd Bauer. Edi Wolfensberger ist Schweizer und 45 Jahre alt. Momentan ist er ebenfalls bei einer Lufthansa-Tochter beschäftigt. Er ist Chief Operating Officer von Eurowings. Zum Sport mit Mountainbike. An der Europameisterschaft in Monte Generi im Tessin holt die Schweiz Gold in der Mixed-Staffel. Silber geht an Italien, Bronze gewinnt Dänemark. Die Börsendaten von 6, der Swiss Market Index schließt bei 14.346 Punkten, minus 0,3%. Der Dow Jones Index in New York steigt um 0,2%. Der Euro wird zu 93,07 gehandelt und der Dollar zu 80,86. Soweit die Meldungen. Und das Wetter. Heute Abend ziehen stellenweise Schauer und Gewitter durch. Morgen am 1. August wird es im Norden zunächst zeitweise sonnig und lokal nass. Am Nachmittag scheint oft die Sonne. Vor allem in den Alpen sind Gewitter möglich. Die Höchstwerte liegen im Norden bei schwülwarmen 29 Grad. Im Süden gibt es bis 34 Grad. Das waren Nachrichten von Radio SRF. Verantwortlich Simon Richle.

Dir lasse ich SRF Musikwellen mit der Feierabendmusik. Schön, seid ihr mit dabei. Am Mikrofon Sammy Studer. Ja, an diesem Abend vom 31. Juli, ein Tag vor unserem Nationalviertag, da zünden wir heute schon unsere Raketen, nämlich die musikalischen Raketen. Wir überlegen uns, wie es würde tönen, wenn unsere Nationalhymne gejodelt wäre. Ja, das wäre natürlich schön, denke ich dir, wie auch ich. Und was sicher ist, neu komponiert werden müsste auf jeden Fall nichts, wenn unsere Nationalhymne ein Jodellied wäre. Die Auswahl an schon bestehenden Lieder, die unser Land in den höchsten Tönen loben, die ist riesig. Ja, und einer von meinen persönlichen Favoriten macht in dieser Feierabendmusik mit ganz viel Jodelgesang jetzt gerade den Anfang. Schweizer Volk, komponiert von Max Lienert. Da ist der Jodelclub Alpenrösli von Münzigen.

Der Jodelclub Alperösli von Münzigen mit dem Lied «Schweizer Volk» komponiert von Max Liener zu einem Text von Hans Täschler. Ja, natürlich, da finden wir Feierabendmusik am Abend vor dem 1. August vor unserem Nationalviertag unsere richtige Nationalhymne nicht fehlen. Ich verspreche euch, die kommt gerade zweimal vor in dieser Sendung, aber jeweils in einer etwas anderen Version. Als nächstes geht in einer Ländler-Version von Dani Häusler. Zuerst lassen wir uns hier auf der SRF Musikwelle noch ein weiteres Lied zu der Schweiz vom verstorbenen Komponist Max Lienert an, der viel weniger bekannt ist als das vorher gehörte Schweizer Volk. In einem gesunden und normalen Mass, finde ich, dürfen wir ja alle stolz sein auf unser Land. Und so hören wir als nächstes die Vereinigten Jodelclub der Gemeinde Schweiz mit dem Lied «Schweizer Stolz», wo der Text dazu auch wieder Hans Täschler geschrieben hat. Bei dieser alten Aufnahme aus dem Jahr 1978 steht die Jodelclub unter der Leitung von Edgar Birchler.

passenderen Jodelclub mit einem passenderen Lied kann man in der Feierabendmusik zum 1. August, wo morgen ist, wahrscheinlich nicht bringen. Wir haben jetzt gerade den Jodelclub Tellenbuben von Attighausen gehört und sie haben als Tracht wirklich ein Tellskostüm inklusive Holzzockeli. Und unter der Leitung von Rolf Lee haben sie das Lied «Schweizer Boden» gesungen vom Berner Seeländer Komponist Ernst Sommer. Auch dieser Komponist hat noch ein zweites Lied, das die Schweiz, respektive in diesem Fall uns Schweizer, in den höchsten Tönen lobt. Das Lied ist aber viel weniger bekannt als «Schweizer Boden», das wir vorhin gehört haben. Wir hören uns da der Feierabendmusik auf der SRF Musikwelle Jodel Club Echo vom Seetal von Hochdorf, oder Hofter, wie man dort sagt, an, unter Leitung von Ernst Steffen und eben mit einem Lied von Ernst Sommer komponiert «Wir Leute vom Schweizerland».

Schwelgerisch, o Heimatland, wie bist du schön, so herrlich schön. Das hat da der Jodelclub Schüpfen unter der Leitung von der Bernadette Ross gesungen. Und zwar ist das Lied «O Heimatland» von Robert Faume, kompositorisch gesehen vermutlich einer der grössten Patrioten unter den Jodelliederkomponisten. Zugegeben, Robert Faume hat natürlich in einer anderen Zeit gelebt als heute. 1951 ist er da gestorben. Und er hat beide Weltkriege erlebt. Und vielleicht ist das der Grund für seine musikalischen Schwärmereien für unser Land. Wobei, schön sind sie eben schon, die Lieder wie «O Heimatland», «Gott schützt mein Land» oder «Das Schweizerland». Und eben, weil sie so schön sind, die Lieder von Robert Faume, wollen wir hier der Feierabendmusik auf der SRF Musikwelle heute mit Volksmusik zum Nationalfeiertag, der morgen ist, jetzt gerade noch zwei Beispiele anhören. Bevor wir jetzt das Lied mit dem simplen Titel «Das Schweizerland» hören, singt jetzt das Jodu-Doppelquartett TV Kilchberg «Gott schützt mein Land».

Der Judo-Club Echo von Mackenberg von Tafers im Kanton Fribourg unter der Leitung von Fridolin Schwaller haben wir gehört mit dem Lied «Schweizerland». Komponiert hat das Ganze der Robert Faulmer und gehört haben wir es da in der Feierabendmusik auf der SRF Musikwelle heute am 31. Juli, schon ganz im Zeichen von unserem Nationalfeiertag am 1. August, wo der morgen ist. Unter dem Titel «Schweizerland» gibt es gerade zwei verschiedene Jodu-Lieder. Eins davon das, was wir jetzt gerade gehört haben, und das andere vom Zeitgenosse von Robert Faulmer, vom Alfred Leons Gasme. Das ist fast noch ein bisschen patriotischer, nicht zuletzt natürlich durch den Text von Theodor Bucher oder Zibori, wie man ihm gesagt hat, und durch die schwelgerische Ader beim Komponieren von Alfred Leons Gasme. Wir hören das wunderschöne und anspruchsvolle Jodulied vom Jodusextet TV Alte Sektion Zürich, aufgenommen im Jahr 1988, wo der Club noch unter der Leitung von Ernst Fenner gestanden ist.

Nationalhymne, das Ästlis Materi Jodu Terzett am Schweizerörgli, begleitet vom Walter Limacher und der Bassgeige vom Turi Schellenberg. Ja, und damit sind wir schon fast wieder am Schluss von dieser Feierabendmusik am heutigen 31. Juli, am Vorabend zu unserem Nationalviertig. Und darum haben wir auch sehr viele schweizerische, patriotische Jodellieder gehört, die die Schweiz in den höchsten Tönen loben. Die Feierabendmusik gibt es ja auch morgen am eigentlichen Nationalviertig am 1. August wieder nach den 6 Nachrichten am Abend. Und die Feierabendmusik gibt es auch rund um die Tour im Internet zum Nachlesen unter srfmusikquelle.ch. Am 7. ist da auf der SRF Musikwelle das Echo der Zeit und eine Stunde später dann noch einmal mehr Volksmusik, 2 Stunden lang in der Sendung «So tönt's» vom 8. bis am 10. Und jetzt bis zum 7. reicht es gerade noch für unsere echte, die nicht gejodelte Nationalhymne, aber ein bisschen in einer anderen Version, nämlich in einer Blasmusikversion mit der Formation «Urbras». Ich wünsche euch noch einen schönen Freitagabend und morgen den ganzen schönen Nationalviertag, 1. August. Das Hemi Studer verabschiedet sich am Mikrofon. Danke fürs Zuhören und einen schönen Abend miteinander.

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1: Radio SRF, Echo der Zeit mit Christina Scheidecker. Freitag, der 31. Juli, das sind unsere Themen. Zehntausende Migrantinnen und Migranten haben in den letzten Tagen und Stunden die spanische Exklave Ceuta in Nordafrika erreicht. Der aktuelle Stand der Dinge gleich als erstes. Die militant-islamistische Hamas stimmt ihrer Entwaffnung zu. Was noch nicht heißt, dass sie ihre Macht im Gazastreifen abgibt.
2: Die Hamas herrscht dort, also sie herrscht auch in den Köpfen der Menschen. Und es ist nicht unbedingt davon abhängig, ob ihre Milizionäre da mit Kalaschnikows herumlaufen.
1: Sagt der Historiker und Hamas-Kenner Josef Kreutoru im Echo-Gespräch. Wie gut sind die USA gerüstet für einen

0: länger dauernden Krieg im Nahen Osten und anderswo. Wir analysieren die Informationen über die Rüstungsbestände des US-Militärs. Und wo die Luft am saubersten ist, fallen auch kleine Verunreinigungen auf. Ein Besuch in der Forschungsstation auf dem Jungfraujoch, wo Autoklimaanlagen ihre Spuren hinterlassen. Erst war die Rede von einigen hundert Personen, die von Marokko schwimmend oder mit Gummibooten in die spanische Exklave Ceuta gelangten. Doch mittlerweile sprechen die lokalen Behörden von rund 60.000 Ankömmlingen. Darunter sollen viele Minderjährige und Kinder sein. Das stellt die spanische Regierung vor große Probleme, auch wenn unterdessen Tausende der Neuankömmlinge nach Marokko zurückgekehrt sind. Der Bericht von ARD-Korrespondentin Anna Mund.
1: Was gestern passierte, kehrt sich heute um. Menschen treten zu Hunderten den Rückweg an, klettern über die Grenzmole der Exklave Ceuta zurück auf marokkanisches Staatsgebiet. Laut Spaniens Innenministerium haben rund 25.000 Menschen Ceuta bereits wieder verlassen. Dabei sah es noch in der Nacht ganz anders aus. Der Druck auf die Grenze der Stadt hielt an. Dieser Mann aus Marokko sagte: Wir wollen eine bessere Zukunft. In Marokko gibt es nichts. Man kann nichts machen. Wir arbeiten hart und wir verdienen wenig. Und unsere Gesundheit leidet unter der Arbeit. In den vergangenen Tagen waren mehr als 50.000 Menschen von Marokko in die spanische Exklave Ceuta gelangt. Viele davon schwimmend. Eine gefährliche Aktion, die bis zu 4 Stunden dauern kann. Zurückgelassene Schwimmringe und Kleidung schwammen im Meer. Viele kletterten aber auch über die Grenzzäune. Mindestens 43 Menschen kamen nach Angaben spanischer Behörden ums Leben. Spaniens Regierungschef Pedro Sánchez verurteilte die massenhaften Grenzübertritte als Verletzung der territorialen Integrität.
2: Una violación de la integridad territorial de España.
1: In Ceuta leben rund 83.000 Menschen. Die Versorgung der Neuankömmlinge löste eine Krise aus. Tausende mussten die Nacht draußen im Freien verbringen, unter ihnen überwiegend junge Männer, aber auch Familien mit Frauen, kleineren Kindern und Babys. Kirchen und andere Organisationen halfen mit dem Nötigsten. Spaniens Regierung setzte das Militär zur Unterstützung der Grenzsicherung ein. Regierungschef Sánchez übernahm nach Beratungen mit Innenminister Fernando Grande Malasca sowie Sicherheitskräften und Behörden vor Ort Verantwortung für die Situation. Er sagte den Einwohnern Ceutas Unterstützung zu und kündigte Rückführungen an.
2: Como ven, ya se está produciendo.
1: Die Rückführung der Migranten, die vor allem seit gestern irregulär eingereist sind, läuft bereits. Viele von ihnen verlassen das Land schon wieder. Heute ist außerdem mit Dringlichkeit die Asylkommission zusammengekommen. Ziel ist es, die Ausweisungsverfahren umzusetzen und so die Rückführung der irregulär eingereisten Migranten zu erleichtern. Als konkrete Maßnahme sollen am Grenzdamm zwischen der Küste Marokkos und dem Strand von Tarajal in Ceuta Schwimmbojen installiert werden, um in Zukunft eine physische Barriere zu schaffen. Als Grund für die massenhaften Grenzübertritte vermutet Sánchez ein Urteil von Spaniens obersten Gerichtshof von Mitte Juni. Wer beim Versuch, Ceuta schwimmend zu erreichen, im Meer aufgegriffen wird, darf nicht unmittelbar nach Marokko zurückgewiesen werden. Stattdessen ist ein reguläres ausländerrechtliches Verfahren nötig. Sánchez warf Schleusernetzwerken vor, das Urteil auszunutzen. Ob eine Gesetzesänderung notwendig ist, werde geprüft. Die konservative Opposition schob die Schuld für die dramatischen Stunden in Ceuta der Regierung zu. Man habe zu spät reagiert. Bereits am Mittwoch hatte Ceutas Regionalpräsident Juan Jesus Vivas erklärt, die Aufnahmeeinrichtungen seien völlig überlastet und darum gebeten, den Notstand auszurufen. Das Innenministerium hatte das abgelehnt. Regionalpräsident Vivas sagte heute, die Reaktion der Regierung sei zu spät gekommen, die Situation für die Bevölkerung untragbar.
0: Wegen des plötzlichen Ansturms von Migranten auf Ceuta ist innerhalb der EU eine Diskussion entbrannt. Mehrere Länder fordern Konsequenzen für die Personenfreizügigkeit. Mehr dazu jetzt in den Nachrichten mit Kevin Kahnes.
3: Die italienische Regierungschefin Giorgia Meloni schlägt vor, dass Spanien aus dem Schengen-Raum ausgeschlossen wird. Also aus dem europäischen Gebiet, wo es freien Grenzverkehr ohne Kontrollen gibt und zu dem auch die Schweiz gehört. Diese Idee stößt bei anderen europäischen Ländern auf Zuspruch. Dänemarks Regierungschefin Mette Frederiksen sagt, die EU müsse jetzt alle Optionen in Betracht ziehen, um unkontrollierte Einwanderung zu bremsen. Finnland zeigt sich ebenfalls offen. Und Frankreichs Innenminister Laurent Nunez sagt, sein Land habe die Kontrollen an der Grenze zu Spanien schon verstärkt. Nach EU-Regeln ist es grundsätzlich nicht vorgesehen, dass ein Land gegen seinen Willen aus dem Schengen-Raum ausgeschlossen wird. Der Weltfußballverband FIFA will die WM teilweise privatisieren und stößt dafür auf Widerstand aus aller Welt, jetzt auch aus Asien. Der asiatische Fußballverband schreibt, er solidarisiere sich mit dem europäischen Fußballverband UEFA und dem CONCACAF, den die Länder aus Nord- und Mittelamerika sowie der Karibik angehören. Er spricht sich allerdings nicht explizit gegen den Privatisierungsplan der FIFA aus. Die UEFA, der CONCACAF und der Asiatische Verband vereinen zusammen mehr als die Hälfte aller FIFA-Mitgliedsländer. Die Schweizerische Nationalbank hat im ersten Halbjahr einen Gewinn von gut 25 Milliarden Franken gemacht. Dafür verantwortlich sind die Fremdwährungen im Besitz der Nationalbank. Ihr Goldbestand hat hingegen an Wert verloren. Wie die Schweizerische Nationalbank finanziell abschneidet, ist auch für den Bund und die Kantone entscheidend. Sie bekommen einen Teil des Gewinns. Der Schweizer Kioskkonzern Valora baut sein Geschäft in Österreich aus. Er will künftig das Verpflegungsangebot an den BP-Tankstellen dort betreiben. Hintergrund ist, dass der Konzern Vol Energy in Österreich 250 BP-Tankstellen kaufen will. Valora arbeitet bereits seit mehreren Jahren an Schweizer BP-Tankstellen mit Vol Energy zusammen.
0: Die Trockenheit in Europa führt dazu, dass die Flüsse wenig Wasser führen. Auch der Rhein als wichtige Transportroute hat zurzeit rekordverdächtig tiefe Pegelstände.
3: An einem besonders flachen und engen Abschnitt der sogenannten Engstelle Kaub bei Koblenz in Deutschland lag die Wassertiefe am Morgen nur bei knapp 1,40 Meter. Wegen des niedrigen Wassers können die Frachtschiffe auf dem Rhein nur noch maximal zu einem Fünftel beladen werden. Das macht den Transport von Waren teurer, was sich auf die Preise für Konsumentinnen und Konsumenten auswirkt. Die Preise für Treibstoff etwa, die wegen des Iran-Kriegs bereits höher sind, könnten deshalb weiter steigen. Die hohen Temperaturen machen auch in den Alpen zu schaffen. In Zermatt haben die Bergbahnen den Sommerskibetrieb auf dem Theodulgletscher bis auf Weiteres eingestellt. Grund sind die schlechten Pistenbedingungen wegen der hohen Temperaturen und wiederholten Gewitter. Einzig einige Schweizer Skirennteams können auf dem Gletscher weiter trainieren, in beschränktem Umfang. Zum Mountainbike an der Europameisterschaft in Monte Generi im Tessin holt die Schweiz Gold in der Mixed-Staffel. Silber geht an Italien, Bronze gewinnt Dänemark. Die Börsendaten von 18.08 Uhr geliefert von SIX. Der Swiss Market Index schließt bei 14.346 Punkten, minus 0,3%. Der Dow Jones Index in New York steigt um 0,3%. Der Euro wird zu 93,09 gehandelt, der Dollar zu 80,87. Der Blick aufs Wetter. Heute Abend ziehen stellenweise Schauer und Gewitter durch. Morgen, am 1. August, wird es im Norden zunächst zeitweise sonnig, aber lokal nass. Am Nachmittag scheint dann oft die Sonne. Es sind aber Gewitter möglich, vor allem in den Alpen. Die Temperatur im Norden 29 Grad, im Süden 34 Grad.
0: Es sind große Worte, die US-Präsident Trump wählte für seinen Post in den sozialen Medien. Sein sogenannter Friedensrat habe ein historisches Abkommen erreicht über die komplette Entwaffnung der Hamas und aller anderen bewaffneten Gruppen im Gazastreifen. Ein Zitat: monumentaler Schritt hin zu Frieden und Sicherheit. Solche Äußerungen des US-Präsidenten sind erfahrungsgemäß mit Vorsicht zu genießen, doch es gibt auch aus Hamas-Kreisen Äußerungen, die eine solche Vereinbarung bestätigen. Nach langen und intensiven Diskussionen über eine Entwaffnung der militant-islamistischen Organisation wäre das doch ein bemerkenswerter Schritt. Der Historiker und Autor Josef Kreutoru hat vor 2 Jahren ein Buch über die Hamas veröffentlicht. Ich wollte von ihm wissen, wie er diese Ankündigung einschätzt.
4: Solche Ankündigungen von Präsident Trump kennen wir ja schon. Das ist ja nicht das erste Mal und auch der Ton ist nicht weniger bombastisch als früher. Es geht im Grunde um den Versuch, die zweite Phase der Rahmenvereinbarungen, die schon im Oktober nach dem Inkrafttreten des Waffenstillstands im Gazastreifen getroffen wurde, umzusetzen. Und darüber wurde die ganze Zeit, all die Monate verhandelt, wobei man kennt ja die Positionen der beiden Seiten. Die Israelis bestehen auf eine vollständige Entwaffnung der Hamas. Die Hamas ihrerseits lehnt das ab, vor allem auch mit dem Argument, die Israelis sollen sich erst einmal aus dem Gazastreifen zurückziehen. Und bei dieser Grundposition ist es auch jetzt geblieben. Nur, es hat sich in den letzten Wochen doch einiges getan.
0: Eben, es hat sich einiges getan. Die Diskussion wird schon lange intensiv geführt und jetzt kommt Bewegung daran. Warum ist das gerade jetzt der Fall?
4: Ja, es ist gerade jetzt der Fall, weil erstens die Amerikaner Druck machen, auch die Verbündeten der Hamas, also das ist die Türkei und Katar, üben Druck auf die Führung der Hamas. Die Israelis üben Druck durch Militäroperationen. Das heißt, die konzentrieren sich vor allem auf die gezielte Tötung von Hamas-Kadern. All das hat wohl dazu geführt, dass die Hamas bereit war, schon im Juli anzukündigen, dass sie das Kommando über die zivilen Angelegenheiten in dem Gebiet, das sie kontrolliert, im Gazastreifen, dem palästinensischen Nationalen Komitee für die Verwaltung des Gazastreifens zu übergeben. Das ist dieses Gremium, das Trump neben seinem Friedensrat hat einrichten lassen. Nur war diese angekündigte Auflösung von der Hamas eher pro forma, denn es trat jemand ab von seiner Funktion. Mohammed al-Farah ist aber nicht der eigentliche Hamas-Kader, also der Chef der Hamas im Gazastreifen. Das ist ein anderer. Also das war ein formaler Schritt, der aber schon signalisierte, dass etwas Bewegung in die Sache gekommen war. Und die eigentliche Bewegung ist Anfang der Woche geschehen. Da hat das israelische Kabinett erstmals die Stationierung eines Teils der vorgesehenen sogenannten internationalen Stabilisierungstruppe im Gazastreifen genehmigt. Und von da an kam eben noch mehr Dynamik in diese Gespräche.
0: Wenn die Hamas ihre Waffen abgibt, dann verliert sie ja aber doch ein entscheidendes Element zum Machterhalt im Gazastreifen. Was riskiert die Gruppe mit diesem Schritt?
4: Erstens wird das so schnell nicht geschehen und auch die Art und Weise, wie die Hamas ihre Waffen abgibt oder irgendwo, wie es jetzt heißt, wird deponieren unter der Kontrolle dieser internationalen Stabilisierungstruppe, auch ohne die leichten Waffen, also das sind vor allem die Gewehre, die Kalaschnikows, ihre Milizionäre und Polizisten, auch ohne diese Waffen wird sie die Bevölkerung im von ihm beherrschten Teil des Gazastreifens kontrollieren können. Um die Menschen einzuschüchtern, gibt es auch andere Methoden, da reichen auch schon Stöcke, aber die Hamas herrscht dort, also die herrscht auch in den Köpfen der Menschen und es ist nicht unbedingt davon abhängig, ob ihre Milizionäre da mit Kalaschnikows herumlaufen.
0: Jetzt, Sie haben das vorhin schon angesprochen, die Umsetzung dieser Abmachung dürfte schwierig werden. Eben die Hamas hat angekündigt, die Waffen nur abzugeben, wenn Israel sich zurückzieht. Aus Israel wiederum heißt es, ein Rückzug geschehe nur, wenn die Hamas die Waffen abgegeben habe. Da beißt sich die Katze in den Schwanz, oder?
4: Die ganze Zeit schon. Aber das ist eben die Taktik dieser zwei Konfliktparteien. Jede stellt im Grunde eine maximale Forderung auf und erlaubt sich dann, selbst wenn sie einer Zwischenlösung zustimmt, immer wieder die Vereinbarung auf ihre Art zu interpretieren und auch die gesetzten Regeln wieder zu brechen. Also das erlauben sich die Israelis zum Beispiel, indem sie sagen, Moment einmal, Hamas, ihr habt euch noch nicht entwaffnet, also haben wir das Recht, euch weiter anzugreifen. Und die Hamas ihrerseits sagt, nee, also solange ihr eben nicht aus dem Gazastreifen euch zurückzieht, dann haben wir das Recht, hier alles zu tun und die Vereinbarung für ungültig zu halten. Das ist die Dynamik, die dazu geführt hat, dass es schon seit Monaten einen Stillstand in der Verhandlungen gegeben hat. Aber jetzt scheint sich vielleicht etwas zu bewegen.
0: Also sind Sie doch vorsichtig optimistisch, dass da eventuell tatsächlich irgendwann ein Ende dieses Konflikts absehbar wird?
4: Im Moment schon, aber das ist eben nicht ganz durchschaubar, weil jede Seite übermittelt jetzt ihre eigene Version für das Szenario, das die Amerikaner ihrerseits also zeichnen für die Zukunft. Von israelischer Seite wurde ja dieser angebliche Fortschritt für nichtig geklärt. Es gäbe keinen, hieß es aus dem Büro von Ministerpräsident Netanyahu. Und die Hamas ihrerseits hat trotz dieser Andeutungen über die Abgabe, wie auch immer sie geschehen soll, von Waffen abzulehnen, die besteht nach wie vor darauf, dass sie sich nicht entwaffnen lassen will. Also selbst wenn die Waffen irgendwo, wie es jetzt heißt, im Gazastreifen deponiert werden, unter der Kontrolle, der Aufsicht der internationalen Stabilisierungstruppe, heißt das doch nicht, dass wenn die Hamas dann wieder an ihre Waffen kommen will, dass sie nicht gleich diese unerhebliche Truppenteil vertreibt und ihre Waffen wieder zurückholt. Also es ist alles möglich innerhalb dieses Konflikts.
0: Sagt der Historiker Josef Kreutoru. Sein Buch «Die Hamas – Herrschaft über Gaza, Krieg gegen Israel» ist im März 2024 erschienen. Kompliziert wird die Gemengelage im Nahen Osten auch dadurch, dass im Herbst in Israel gewählt wird. Die Bevölkerung bestimmt ein neues Parlament, eine neue Regierung. Und die israelische Gesellschaft ist gespalten wie kaum je zuvor. Doch ein Gefühl ist sowohl auf der Seite der Regierungsgegner wie auch bei den Anhängerinnen und Anhängern von Premierminister Benjamin Netanyahu weit verbreitet, sagt der Schriftsteller Yishai Sarit.
5: The feeling of insult or humiliation is a very strong force in society and in politics. The whole phenomenon of Netanyahu is driven by this emotion.
0: Das Gefühl der Beleidigung oder Erniedrigung ist eine treibende Kraft in Israels Gesellschaft und Politik. Und das Phänomen Netanyahu lebt stark von diesem Gefühl. Zu diesem Gefühl trägt auch ein populärer Fernsehsender bei, Kanal 14. Das ist Thema der aktuellen Ausgabe von International, dieses Wochenende im Radio und auf srf.ch/audio. 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Wir fragen gleich, geht den USA wegen des Kriegs in Nahost bald die Munition aus, wie kritische Stimmen das behaupten? Welche Regeln braucht es, wenn Spitex-Organisationen Menschen bezahlen, die ihre Angehörigen pflegen? Und was haben Chemikalien aus Autoklimaanlagen mit dem Jungfraujoch zu tun? Im Krieg zwischen den USA und dem Iran herrscht momentan ein Patt. Alle paar Tage greift Teheran Handelsschiffe an, worauf die USA jeweils mit Gegenschlägen reagieren. Aber meistens nur für kurze Zeit. Eine erneute große Eskalation ist bisher ausgeblieben. Kritiker der Trump-Regierung, aber auch manche Beobachterinnen erklären das damit, dass den USA die Munition ausgeht, vor allem die Raketen. Was ist da dran? Fredrik Steiger berichtet.
6: Die USA erwägen inzwischen gegen den Iran auch den Einsatz von Bodentruppen. Doch die Militärs warnen davor und auch der politische Appetit auf eine solche Hochrisikooperation ist begrenzt. Das heißt, da eine nachhaltige diplomatische Lösung nicht absehbar ist, dürfte der Krieg am Persischen Golf noch einige Zeit fortdauern wie derzeit, mit Phasen der Eskalation und solchen der Deeskalation. Für US-Präsident Donald Trump ist das, so tat er eben kund, militärisch kein Problem.
7: We have plenty. We have a lot of ammunition. Different types, more than we could ever use, no matter what.
6: Man verfüge über genügend Munition und Waffen, mehr als man je einsetzen könnte. Vor wenigen Tagen widersprach sich Trump indes ein Stück weit selber. Vor Spitzenvertretern der Verteidigungsindustrie in Pennsylvania drängt er vor allem die Hersteller von Raketen, Tempo zu machen bei der Produktion. Und als Verteidigungsminister Pete Hegseth im Senat einen Zusatzkredit von gegen 70 Milliarden Dollar beantragte, musste er einräumen, es gehe auch darum, geschrumpfte Lager dringend wieder aufzufüllen. Dennoch spielen Trumps Leute im Parlament und in seiner Regierung das Problem herunter. So UNO-Botschafter Mike Waltz. Man habe genügend Material im Kriegsgebiet und es käme noch mehr.
8: Not only do we have what we need in theater, there's more moving into theater.
6: Außerhalb von Trumps Umfeld sieht man das kritischer. Ex-Generalstabschef Mike Mullen etwa sagt im Sender CNN, der Schwund an Vorräten sei markant.
9: The depletion is pretty rapid. Und vor allem Raketen könne man nicht heute ordern, morgen bauen und schon übermorgen einsetzen. Für eine nachhaltig erhöhte Produktion brauche es 3 bis 5 Jahre. Oder wie es das Wall Street Journal ausdrückt, Raketen sind halt keine Rasen mehr. Man weiß ungefähr, wie viele Raketen die USA seit Beginn des Kriegs gegen den Iran abgefeuert haben. Bereits am allerersten Kriegstag waren es rund 800, also fast eine Jahresproduktion. Was man nicht weiß, ist, wie groß die amerikanischen Bestände zuvor waren und heute sind. Diese Zahlen sind klassifiziert, schließlich sollen China oder Russland nicht erfahren, ob sich in den USA Knappheiten abzeichnen und damit Verletzlichkeit vorliegt. Die Washingtoner Denkfabrik CSIS hat jetzt zumindest Bandbreiten ermittelt. So sollen bei den Tomahawk-Marschflugkörpern von 3000 vor dem Krieg noch 2000 verfügbar sein, bei den Patriot-Abwehrraketen von gut 2300 noch weniger als 1000 und bei den THAAD-Raketen weitaus weniger als die Hälfte. Zwar besessen die USA genügend Vorräte, um den Krieg gegen den Iran weiterzuführen, sagt Tom Caracco vom CSIS.
10: Yes, we do for this particular conflict, for this particular operation.
9: Die Iraner setzen also besser nicht darauf, militärisch den längeren Atem zu haben als die Amerikaner. Eine andere Frage aber lautet, wären die US-Arsenale auch groß genug, falls es gleichzeitig zu einem zweiten Krieg käme, etwa in Ostasien?
10: The bigger question is, okay, but what about the next thing? What about having enough actually made, but also...
9: Dafür sähe es nicht so gut aus. Und das wissen natürlich die Chinesen. Der Ex-Oberst Mark Kansian, der heute auch beim CSIS arbeitet, weist zudem darauf hin, dass die USA wegen des Irankriegs außerstande seien, viele andere Länder mit bestellten Waffen zu beliefern, darunter die Schweiz, wo man sehr verärgert sei.
11: The Swiss are pissed. They've threatened to terminate the sale.
9: Gefährdet sind auch neue Projekte. So vereinbarten die Amerikaner eben auf dem NATO-Gipfel in Ankara mit Deutschland Tomahawks zu liefern. Der Ukraine versprach Trump, unter Lizenz Patriots herstellen zu dürfen. Die Wahrscheinlichkeit ist groß, dass beide Vorhaben nicht so bald zum Fliegen kommen. Momentan dürfte die Priorität der USA ganz darauf liegen, die eigenen Bestände wieder aufzufüllen. Bereits das ist anspruchsvoll genug.
0: Eine Tochter hilft ihrer pflegebedürftigen Mutter beim Waschen und Anziehen und bekommt dafür, unter gewissen Bedingungen, Geld. Das ist das Geschäftsmodell von privaten Spitex-Organisationen, die Angehörige für die Pflege ihrer Liebsten entlöhnen. Eine Ergänzung zur öffentlichen Spitex. Aktuell läuft eine Debatte darüber, welche Regeln diese neue Branche braucht. Nun machen die privaten Spitex-Organisationen konkrete Vorschläge. Wirtschaftsredaktorin Susan Schmucke.
12: Lieber mitreden und die Regeln mitbestimmen, als wegreguliert werden. Das ist wohl die Motivation der privaten Spitex-Organisationen. Die wohl bekannteste unter ihnen ist Pflegewegweiser. Sie präsentiert ein Positionspapier mit einer Reihe von Vorschlägen. Der medizinische Direktor der Organisation, Andreas Hellmann, sagt:
13: Unsere Vorschläge, die wir gemacht haben, sind quasi ein Diskussionsangebot, was wir stellen möchten.
12: Die Rahmenbedingungen sollen schweizweit gleich sein, vor allem mit einheitlichen Qualitätsstandards. Also, wie muss eine pflegende Angehörige angeleitet und begleitet werden? Was muss die Organisation erfüllen? Streitpunkt in der öffentlichen Diskussion ist jedoch primär das Geld. Die Frage, wie viel private Spitex-Organisationen mit der Anstellung pflegender Angehöriger verdienen dürfen. Andreas Hellmann stört sich an diesen Diskussionen.
13: Das, was derzeit kolportiert wird in Medien oder halt auch in der Politik, das entspricht einfach nicht der Vergütung, wie wir sie erleben.
12: Die Rede ist oft von durchschnittlich 90 Franken pro Stunde, die eine solche Spitex-Organisation erhalte, wovon 35 bis 38 Franken pro Stunde an die pflegenden Angehörigen gingen. Dadurch bleibe dem Unternehmen ein stolzer Betrag. Angesichts steigender Krankenkassenprämien sei das stoßend. Andreas Hellmann widerspricht. Was Sie mittlerweile erhielten, sei viel weniger.
13: Wir als Unternehmen sind hier in 16 Kantonen tätig und die Realvergütung liegt bei uns bei 60 Franken 84 pro Stunde.
12: Dass die Werte derart auseinandergehen, hat vor allem mit dem Finanzierungsmodus zu tun. Bezahlen tun vor allem die Krankenkassen und die Gemeinden bzw. Kantone. Der Krankenkassenbeitrag ist fix, rund 53 Franken pro Stunde. Der restliche Anteil von Gemeinde oder Kanton variiert. Und die öffentliche Hand ist viel weniger zahlungsbereit als früher angesichts steigender Kosten.
13: Die Kantone haben schon in Anlehnung an den Bundesrat, der gesagt hat, ihr habt alle Kompetenzen, die euch zustehen, haben sie schon deutlich die Restkosten gesenkt, was absolut legitim ist.
12: Die Kantone passen ihre Beiträge nach unten an. Das beobachtet auch Christine Henny. Sie vertritt den Verband der privaten Spitex-Organisationen ASPS. Die Diskussion um die Kosten sei verständlich, aber das eigentliche Problem sei die Datenlage.
14: Die Diskussion über die Tarife und die Abgeltung, die ist sicherlich legitim. Also das ist klar, da wird darüber gesprochen, aber aus unserer Sicht greift sie einfach noch etwas zu kurz.
12: Weil man gar nicht genau wisse, wovon die Rede ist.
14: Es braucht die Datengrundlage. Aktuell wissen wir faktisch einfach nicht, was kostet die Angehörigenpflege.
12: Denn es geht nicht nur um die Anstellung von pflegenden Angehörigen. Es geht um Ausbildung, um Begleitung, um Organisationskosten. Was wie viel kostet, ist eine Blackbox und darum geeignet für Projektionen. Die einen sehen darin primär die Möglichkeit, hohe Gewinne auf Kosten der Allgemeinheit zu machen. Die anderen befürchten einen Race to the Bottom auf Seiten der öffentlichen Hand, der letztlich das Angebot der privaten Spitex-Organisationen abwirkt. Daher sind der Firmenvertreter als auch die Verbandsfrau vor allem für mehr Transparenz. Die ASPS sammelt zurzeit bei ihren Mitgliedern Abrechnungsdaten und lässt diese anonymisiert auswerten als Basis für die politischen Diskussionen. Einen konkreten Vorschlag macht Pflegewegweiser. Eine Spitex-Organisation solle für Angehörigenpflege pauschal 69 Franken erhalten. Andreas Hellmann sagt,
13: wir haben für uns einfach kalkuliert, was wäre möglich für uns als Organisation mitzutragen. Und 69 Franken sehen wir als realistisch an.
12: Ist das viel, wenig, angemessen? Die Auswertung der Abrechnungsdaten, die der Verband der privaten Spitex erstellen lässt, dürfte Anhaltspunkte liefern. Andreas Hellmann von Pflegewegweiser glaubt an das Versorgungsmodell der Angehörigenpflege. Gerade in einer Gesellschaft, in der steigende Gesundheitskosten ein Thema sind.
13: Wer die Angehörigenpflege abwirkt, spart am Ende nichts. Insgesamt muss man wirklich festhalten, die günstigste professionelle Pflegekraft der Schweiz ist eine gut begleitete, fair entlöhnte und gut ausgebildete Angehörige.
12: Nun ist die Politik an der Reihe. Im Parlament sind gleich mehrere Vorstöße zum Thema hängig.
0: Es ist Hochsommer, Ferienzeit. Bei Temperaturen von teils weit über 30 Grad laufen die Klimaanlagen vieler Autos auf Hochtouren. Mit Folgen. Denn die Kühlmittel in modernen Autoklimaanlagen sind zwar keine Ozonkiller mehr, aber in der Atmosphäre zerfallen sie zu einer extrem langlebigen PFAS-Chemikalie und belasten so die Umwelt. Forschende messen auf dem Jungfraujoch die Zunahme dieses neuen tückischen Kühlmittels. Wissenschaftsredaktorin Barbara Reihe war mit dem Experten Stefan Reimann auf der höchsten Messstation der Alpen.
15: Welcome everyone to the top. Please follow the Discovery Tour.
16: Die Lautsprecherstimme geht fast unter im Gedränge auf dem Jungfraujoch, auf knapp 3500 Meter über Meer. Atmosphärenforscher Stefan Reimann schaut sich um und sagt:
17: Ich habe noch nie so viele Leute hier gesehen.
16: Er arbeitet für die Eidgenössische Materialprüfungs- und Forschungsanstalt EMPA. Zielstrebig bahnt er uns einen Weg durch die Menge und schließt die Tür zur Forschungsstation auf. Die Höhe ist hier oben nun deutlich spürbar.
17: Ein wenig langsam laufen hier und hat ein wenig Sauerstoff hier. Und ein Drittel weniger Sauerstoff wie unten. Man spürt das langsam im Kopf.
16: Wir gehen hoch bis aufs Dach des Sphinx-Gebäudes. Dort oben blauer Himmel, Schnee, Eis, Fels und der Blick auf atemberaubende Viertausender. Aber auch auf den großen Aletschgletscher, der in den letzten Jahrzehnten massiv an Masse verloren hat. Neben uns landen ein paar neugierige Alpendohlen. Genau hier oben suchen Stefan Reimann und sein Team nach Stoffen, die ihren Ursprung tausende Meter tiefer unten haben. So finden zum Beispiel Kühlmittel aus unseren Autoklimaanlagen, etwa aus der sommerlichen Hitze im Schweizer Mittelland, ihren Weg hinauf bis aufs kühle Jungfraujoch.
18: Wir messen auf dem Jungfraujoch, weil da wirklich sehr saubere Luft ist normalerweise. Und so können wir auch ganz, ganz kleine Konzentrationen nachweisen.
16: Das Jungfraujoch ist wie eine Art Frühwarnsystem für Luftschadstoffe, wie etwa das neue Kühlmittel HFO. Dieses ist bereits das Ersatzprodukt vom Ersatzprodukt. Früher gab es die Ozonkiller FCKWs, danach die sehr potenten Treibhausgase HFKWs und jetzt mehr und mehr die neuen ozon- und klimafreundlichen HFOs. Doch Stefan Reimann sagt,
18: das Problem ist nur, dass es sich in einen Stoff abbaut, der heißt Trifluoressigsäure, welches eine sogenannte Ewigkeitschemikalie ist, also die geht nicht mehr kaputt in der Umwelt.
16: Als erste weltweit hätten sie vor ein paar Jahren die neuen HFO-Kühlmittel gemessen, erklärt der Schweizer Forscher. In die Luft gelangen HFOs vor allem, wenn Autoklimaanlagen undicht werden oder wenn die Anlagen gewartet werden. Bisher seien die gemessenen HFO-Konzentrationen auf dem Jungfraujoch zwar noch sehr gering, aber dies ändere sich gerade, denn seit 10 Jahren müssen die Autohersteller umstellen.
18: In der Schweiz ist ungefähr so 50% der Fahrzeuge sind mit dem neuen HFO unterwegs und der 50% immer noch mit dem alten Stoff.
16: Um die laufenden Messungen zu zeigen, gehen wir nun direkt ins kleine Labor.
19: Das Herzstück unserer Messungen ist relativ laut da drin, weil es sind ganz viele Pumpen am Arbeiten. Und ja, es ist sehr, sehr spannend jetzt hier, um das zu sehen.
16: Der Raum ist vollgestopft mit Geräten. Hier findet die Detektivarbeit der EMPA-Forschenden statt. So hätten die Konzentration der neuen HFOs in den letzten Jahren stark zugenommen, erklärt Reimann. Dies sei bedenklich, weil dadurch gleichzeitig auch die Ewigkeitschemikalie Trifluoressigsäure, kurz TFA, vermehrt über das Regenwasser in die Umwelt und auch in unsere Nahrung gelange.
18: Die EU überlegt sich im Moment, dieses TFA als toxisch einzustufen. Da sind aber im Moment wirklich noch Diskussionen im Gange.
16: Eigentlich hat man mit dem neuen Kühlmittel HFO etwas Gutes machen wollen, da es nicht schädlich fürs Klima und die Ozonschicht ist. Man habe ein Problem lösen wollen und ein neues geschaffen, sagt Reimann.
18: Und am Schluss muss man dann wieder schauen, dass man auch wieder dieses neue Produkt wieder ersetzen kann durch nochmal etwas Neues.
19: Also jetzt gehen wir hier rum.
16: Auf dem Jungfraujoch zeigt sich nicht nur, wie schnell die Gletscher schwinden. Die höchste Messstation der Alpen macht auch sichtbar, wie weit menschliche Spuren reichen. Auch dorthin, wo die Luft noch so sauber ist wie kaum woanders.
20: Jetzt erreichen wir den Grindelwald-Terminal. Wir danken Ihnen ganz herzlich für Ihren Besuch und wünschen Ihnen eine schöne Heimfahrt.
21: Unsererseits bedanken wir uns fürs Zuhören und wünschen Ihnen einen guten Start ins Wochenende. Uns gibt's morgen wieder, gleiche Zeit, gleicher Ort, auch am Nationalfeiertag. Das war das Echo der Zeit mit Redaktionsschluss um 18.34 Uhr. Verantwortlich für die Sendung Matthias Kündig, für die Nachrichten Karin Britsch, am Mikrofon Christina Scheidecker.

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1: Die Nachrichten von SRF um 8 mit Kevin Garnes. Guten Abend. Der Ansturm von Migranten auf die spanische Stadt Ceuta kehrt sich um. Seit heute früh sind laut den spanischen Behörden gut 150 Menschen pro Minute zurück auf marokkanisches Gebiet gelaufen. Simon Richle.
2: Von den 60.000 Personen, die in den 2 Tagen in Ceuta angekommen sind, sind nun mehr als 48.000 wieder nach Marokko zurückgekehrt, das sagen die spanischen Behörden. Zur gleichen Zeit gäbe es aber immer noch Gruppen von Menschen, die weiterhin über einen Wellenbrecher von Marokko nach Ceuta klettern. Das berichtet das spanische Fernsehen TVE. In den letzten Tagen sind dabei mindestens 57 Migranten ums Leben gekommen. Der Migrationsansturm alarmiert andere Länder in Europa, die offene Grenzen mit Spanien haben. Die Nachrichtenagentur ANSA berichtet, das italienische Innenministerium habe die Schließung seiner See- und Luftgrenzen zu Spanien angeordnet. Ministerpräsidentin Giorgia Meloni schreibt, die unkontrollierte illegale Einwanderung bedrohe die Sicherheit der europäischen Grenzen. Sie wolle diese verteidigen.
1: 220.000 Menschen mussten in Südwestfrankreich in den letzten Tagen ihr Zuhause verlassen, wegen der verheerenden Waldbrände dort. Jetzt sagen die Behörden, die meisten von ihnen dürfen wieder zurück, nämlich fast 200.000. Nur noch 4 Gemeinden müssten zurzeit evakuiert bleiben. Gleichzeitig sagen die Behörden auch, die Krise sei noch nicht vorbei und das Feuer noch nicht unter Kontrolle. Die Situation werde aber von Tag zu Tag besser.

0: Aus diesem Grund wird auch noch heute Abend die Notunterkunft in Bordeaux wieder geschlossen, die für die vielen Geflüchteten eingerichtet worden war. Das schreibt die Stadt Bordeaux. Die Trockenheit der letzten Wochen macht auch vielen Bäuerinnen und Bauern zu schaffen. Aber es gibt auch solche, die davon profitieren, nämlich die Winzer. Gerade im Kanton Graubünden sind die Weinbauern zuversichtlich, es könnte einen richtig guten Jahrgang geben, sagt der Bündner Rebbau-Kommissar Walter Fromm zum rätoromanischen Radio und Fernsehen RTR.
1: Alle Weinsorten haben Freude an dem Wetter. Wir haben weniger Arbeit mit dem Pflanzenschutz. Und auch die Ausreifung, also der Zuckerwert, werden dieses Jahr hoffentlich mit Leichtigkeit erreicht.
0: Im Moment sei die Traubensituation vergleichbar mit dem Jahr 2018. Damals gab es einen besonders guten Weinjahrgang. Der Blick aufs Wetter. Morgen trotz Wolken oft sonnig, vor allem in den Alpen, aber stellenweise nass. Um 29 Grad. Das waren die Nachrichten von Radio SRF. Verantwortlich heute Abend ist Simon Richle.

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1: Die Nachrichten von SRF um 9 mit Kevin Garnes. Morgen ist der 1. August und bereits heute hat Verkehrsminister Albert Rösti den Redemarathon des Bundesrates zum Nationalfeiertag eröffnet. Rösti hat in Feraldorf im Kanton Zürich vor allem über die aktuelle Hitze gesprochen. Diese beschäftige und plage alle. Da müssten vor allem die Kantone und die Gemeinden die Menschen schützen. Auch Justizministerin Elisabeth Bohm-Schneider hat ihre erste Rede hinter sich. Sie hat in ihrer Festansprache in Luzern die Schweizer Mehrsprachigkeit gelobt. Verteidigungsminister Martin Pfister hat in Rorschach im Kanton St. Gallen die Solidarität hervorgehoben, die er in der Schweiz immer wieder erlebe. Und Bundespräsident Guy Parmelin hat in Renon, in seinem Heimatkanton Waadt, die Solidarität und den Fleiß der Schweizer Bevölkerung gelobt. 220.000 Menschen mussten in Südwestfrankreich in den letzten Tagen ihr Zuhause verlassen, wegen der verheerenden Waldbrände. Jetzt sagen die Behörden, die meisten von ihnen dürfen wieder zurück, nämlich fast 200.000. Nur noch 4 Gemeinden müssten zurzeit evakuiert bleiben. Gleichzeitig sagen die Behörden auch, die Krise sei noch nicht vorbei und das Feuer noch nicht unter Kontrolle. Die Situation werde aber von Tag zu Tag besser. Aus diesem Grund wird auch noch heute Abend die Notunterkunft in Bordeaux wieder geschlossen, die für die vielen Geflüchteten eingerichtet worden war. Das schreibt die Stadt Bordeaux. Weitere Themen des Tages in Kürze. Wegen des Ansturms von Zehntausenden von Migranten auf den spanischen Ort Ceuta hat Italien seine See- und Luftgrenzen zu Spanien geschlossen. Das sagt der italienische Innenminister. Ministerpräsidentin Giorgia Meloni schreibt, die unkontrollierte illegale Einwanderung bedrohe die Sicherheit der europäischen Grenzen. Sie wolle diese verteidigen. Und Frankreichs Gefängnisse sind voll. Zum 1. Juli haben dort fast 90.000 Menschen eingesessen. Laut offiziellen Zahlen ist das ein neuer Rekord, schreibt die Nachrichtenagentur AFP. Weil es viel zu wenige Plätze gibt, müssen fast 8.000 Häftlinge auf Matratzen auf dem Boden schlafen. Das Justizministerium will nun neue Plätze in Modulbauten schaffen.

Das Wetter morgen trotz Wolken oft sonnig. Vor allem in den Alpen wird es auch stellenweise nass. Dies um 29 Grad. Das waren die Nachrichten von Radio SRF. Verantwortlich war Simon Richle.

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0: 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Die Nachrichten von SRF um 10 mit Kevin Gahnes. Italien schließt seine See- und Luftgrenzen zu Spanien, weil zehntausende Migranten den spanischen Ort Ceuta innerhalb kurzer Zeit überrannt haben. Und die Schweiz feiert sich selber. Schon am Vorabend des 1. August halten die Bundesrätinnen und Bundesräte Reden über Vielfalt und Solidarität. Das Wetter. Morgen am 1. August wird es trotz Wolken oft sonnig, vor allem in den Alpen aber stellenweise nass. In den letzten zwei Tagen sind 60.000 Menschen in die spanische Exklave Ceuta bei Marokko eingedrungen. Die Stadt ist mit den Menschenmassen vollkommen überfordert. Und auch im Rest von Europa geht die Angst um. Simon Richle.
1: Wegen des Ansturms von Zehntausenden von Migrantinnen und Migranten auf den spanischen Ort Ceuta hat Italien seine See- und Luftgrenzen zu Spanien geschlossen. Ministerpräsidentin Giorgia Meloni schreibt, die unkontrollierte illegale Einwanderung bedrohe die Sicherheit der europäischen Grenzen. Sie wolle diese verteidigen. Auch aus anderen Ländern kommen ähnliche Signale. Die dänische Regierungschefin Mette Frederiksen etwa sagt, die EU müsse jetzt alle Optionen in Betracht ziehen, um unkontrollierte Einwanderung zu bremsen. Mit dem neuen Asylsystem in Europa gäbe es eigentlich einen Solidaritätsmechanismus, wo neben Spanien auch andere europäische Länder die Migranten aufnehmen müssten. Der Migrationsforscher Markus Engler sagt aber, er erwarte nicht, dass das passieren werde.
2: Scheinbar sind sich alle einig, in Spanien als auch in anderen europäischen Hauptstädten, dass diese Menschen niemals europäisches Festland betreten werden, außer vielleicht in ganz wenigen Einzelfällen. Das ist, was wir wahrscheinlich sehen werden.
1: Und das hat sich in den letzten Stunden deutlich gezeigt. Die Migrationswelle von Marokko nach Ceuta hat sich laut den spanischen Behörden umgekehrt. Die überwiegende Mehrheit der Menschen sei inzwischen wieder nach Marokko zurückgekehrt, sagt der spanische Außenminister. Und es sei nicht möglich, ohne Ausweis von Ceuta auf das europäische Festland zu reisen.
0: Morgen ist der 1. August. Und bereits heute hat Verkehrsminister Albert Rösti den Redemarathon des Bundesrates dazu eröffnet. Rösti hat in Veraltdorf im Kanton Zürich vor allem über die aktuelle Hitze gesprochen. Diese beschäftige und plage alle. Da müssten vor allem die Kantone und die Gemeinden die Menschen schützen. Auch andere Bundesrätinnen und Bundesräte hatten heute schon erste Auftritte zum Nationalfeiertag. Elisabeth Bohm-Schneider war in Luzern, Martin Pfister in Rorschach im Kanton St. Gallen, Bundespräsident Guy Parmelin hat in Renault in seinem Heimatkanton Watt und Bert Jans war in Terwil im Kanton Basel-Land. Die Bundesratsmitglieder haben in ihren Reden vor allem die Vielfalt in der Schweiz gelobt und die Solidarität, die die Menschen untereinander hätten. 200

20.000 Menschen mussten in Südwestfrankreich in den letzten Tagen ihr Zuhause verlassen, wegen der verheerenden Waldbrände dort. Und jetzt sagen die Behörden, die meisten von diesen Menschen dürfen wieder zurück, nämlich fast 200.000. Nur noch 4 Gemeinden müssten zurzeit evakuiert bleiben. Gleichzeitig sagen die Behörden auch, die Krise sei noch nicht vorbei und das Feuer noch nicht unter Kontrolle. Die Situation werde aber von Tag zu Tag besser. Aus diesem Grund wird auch noch heute Abend die Notunterkunft in Bordeaux wieder geschlossen, die für die vielen Geflüchteten eingerichtet worden war. Das schreibt die Stadt Bordeaux. Und nun zu weiteren Meldungen des Tages in der Übersicht. Die Pläne des Weltfußballverbandes FIFA, die Fußballweltmeisterschaften teilweise zu privatisieren, bekommen immer mehr Gegenwind. Auch der Asiatische Fußballverband hat sich nun kritisch geäußert. Zuvor hatte der Europäische Fußballverband UEFA die Pläne abgelehnt und auch der Verband von Nord- und Mittelamerika und der Karibik. Die Schweizerische Nationalbank, die SNB, hat im ersten Halbjahr einen Gewinn von gut 25 Milliarden Franken gemacht. Dafür verantwortlich sind die Fremdwährungen im Besitz der Nationalbank. Wie die SNB finanziell abschneidet, ist auch für Bund und Kantone entscheidend. Diese erhalten einen Teil des Gewinns der Bank. Und in Zermatt haben die Bergbahnen den Sommerskibetrieb auf dem Theodulgletscher eingestellt, bis auf Weiteres. Grund sind die schlechten Pistenbedingungen wegen der hohen Temperaturen und wiederholten Gewitter. Einzig einige Schweizer Skirennteams können in beschränktem Umfang weiter trainieren auf dem Gletscher. Die Börsendaten von 22.05 Uhr, geliefert von SIX. Der Swiss Market Index schließt bei 14.346 Punkten, minus 0,3%. Der Dow Jones Index in New York stand kurz vor Schluss bei plus 0,8%. Der Euro wird zu 93,22 Rappen gehandelt, den Dollar gibt's für 80,86 Rappen. Und die Wetteraussichten. Am Nationalfeiertag hat es im Norden zunächst einige Wolkenfelder und da und dort regnet es etwas. Am Nachmittag scheint aber nebst Quellwolken oft die Sonne. Allerdings vor allem in den Alpen bilden sich einzelne Schauer und Gewitter. Die Höchstwerte liegen bei schwülwarmen 29 Grad. Im Süden ist es recht sonnig und weiterhin heiß bei 34 Grad. Das waren die Nachrichten von Radio SRF. Verantwortlich war Simon Richle.

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1: Die Nachrichten von SRF um 11 mit Manuel Risi. Die Bilder waren eindrücklich. 60.000 Menschen aus Marokko sind teils kilometerweit geschwommen, um nach Ceuta zu gelangen, eine spanische Exklave bei Marokko. Mindestens 57 Migrantinnen und Migranten sind dabei gestorben. In der Stadt herrschte Ausnahmezustand. Andere europäische Länder fürchteten große Migrationsströme nach Europa. Aber wenige Stunden später sind die allermeisten der 60.000 Migrantinnen und Migranten nun wieder zurück nach Marokko gegangen, viele von ihnen freiwillig. Dazu sagt unser Korrespondent in Spanien, Markus Bönisch.
2: Ja, ich denke, so explosionsartig wie die Ankunft dieser zigtausend Menschen in Ceuta war, so explosionsartig haben sich auch die Träume in Luft aufgelöst. Denn die meisten waren Fake News quasi aufgesessen. Denn man hatte in den sozialen Medien und über die Mundpropaganda gesagt, dass Spanien möglicherweise jetzt die Menschen schneller auf das spanische Festland bringen würde, dass man also wesentlich schneller nach Spanien käme. Und sie kamen über die Grenze und stellten fest, dass nichts davon wahr war. Noch nicht einmal genug zu essen und zu trinken gab es. Und das war der Grund, warum viele dann eben entschieden haben, dann doch lieber wieder nach Hause zu fahren oder zu gehen, weil es dort zumindest zu essen und zu trinken gab.
1: Sagt Markus Bönisch in der SRF-Sendung 10 vor 10. Die anhaltende Hitze in der Schweiz und die Trockenheit haben Auswirkungen auf den Betrieb des Kernkraftwerks Betznau im Kanton Aargau. Man habe die beiden Reaktoren des Kernkraftwerks heruntergefahren, das teilt die Betreiberin Axpo mit. Die Aare-Temperatur habe erneut 25 Grad erreicht und eine ausreichende Abkühlung sei nicht in Sicht. Die Temperatur der Aare werde laufend überwacht, schreibt die Axpo weiter. Mit der Maßnahme soll verhindert werden, dass sich die Aare durch das zur Kühlung genutzte Wasser zusätzlich erwärmt. Morgen ist der 1. August und bereits heute hat Verkehrsminister Albert Rösti den Redemarathon des Bundesrats dazu eröffnet. Rösti hat in Feraltdorf im Kanton Zürich vor allem über die aktuelle Hitze gesprochen. Diese beschäftige und plage alle. Da müssten vor allem die Kantone und Gemeinden die Menschen schützen. Auch andere Bundesrätinnen und Bundesräte hatten heute schon erste Auftritte zum Nationalfeiertag. Elisabeth Bohm-Schneider war in Luzern, Martin Pfister in Rorschach im Kanton St. Gallen. Bundespräsident Guy Parmelin hat in Ronan in seinem Heimatkanton Waadt, und Bernd Jans war in Terwil im Kanton Basel-Land. Die Bundesratsmitglieder haben in ihren Reden vor allem die Vielfalt in der Schweiz gelobt und die Solidarität, die die Menschen untereinander hätten. Die Börsendaten von SIX, der Swiss Market Index, schließt bei 14.346 Punkten, minus 0,3%. Der Dow Jones Index in New York steigt um 0,5%. Der Euro wird zu 93,16 gehandelt, der Dollar zu 80,79. Die Wetteraussichten: Morgen ist es trotz Wolken oft sonnig, vor allem in den Alpen wird es stellenweise nass. Die Temperatur erreicht 29 Grad. Das waren Nachrichten von Radio SRF. Am Mikrofon und verantwortlich Manuel Risi.

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0: Die Nachrichten von SRF um Mitternacht mit Manuel Rissi und folgenden Themen. Zehntausende Migrantinnen und Migranten haben versucht, in die spanische Exklave Ceuta und damit in die EU zu gelangen. Nun hat sich die Lage vor Ort wieder beruhigt. Und anlässlich des 1. Augusts ruft Bundespräsident Guy Parmelin zum Zusammenhalt auf, denn Krisen meistere man gemeinsam am besten, so Parmelin. Das Wetter, trotz Wolken ist es oft sonnig, vor allem in den Alpen wird es stellenweise nass bei um 29 Grad. Die Bilder waren eindrücklich. 60.000 Menschen aus Marokko sind teils kilometerweit geschwommen, um nach Ceuta zu gelangen, eine spanische Exklave bei Marokko. Mindestens 57 Migrantinnen und Migranten sind dabei ums Leben gekommen. In der Stadt herrschte Ausnahmezustand. Andere europäische Länder fürchteten große Migrationsströme nach Europa. Aber wenige Stunden später sind die allermeisten der 60.000 Migrantinnen und Migranten wieder zurück nach Marokko gegangen, viele von ihnen freiwillig. Dazu sagt unser Korrespondent in Spanien, Markus Bönisch.
1: Ja, ich denke, so explosionsartig wie die Ankunft dieser zigtausend Menschen in Ceuta war, so explosionsartig haben sich auch die Träume in Luft aufgelöst. Denn die meisten waren Fake News quasi aufgesessen. Denn man hatte in den sozialen Medien und über die Mundpropaganda gesagt, dass Spanien möglicherweise jetzt die Menschen schneller auf das spanische Festland bringen würde, dass man also wesentlich schneller nach Spanien käme. Und sie kamen über die Grenze und stellten fest, dass nichts davon wahr war. Noch nicht einmal genug zu essen und zu trinken gab es. Und das war der Grund, warum viele dann eben entschieden haben, dann doch lieber wieder nach Hause zu fahren oder zu gehen, weil es dort zumindest zu essen und zu trinken gab.
0: So Markus Bönisch in der SRF-Sendung 10 vor 10. Der Schweizer Bundespräsident Guy Parmelin ruft die Schweiz und ihre Bevölkerung zum 1. August zum Zusammenhalt auf. Die Welt habe sich zuletzt stark verändert und sie sei geprägt von geopolitischen Spannungen, von Unvorhersehbarkeit und Krisen. Seit er als Wirtschaftsminister tätig sei, habe es praktisch nur Krisen gegeben, so Parmelin. Darunter die Covid-Pandemie, den Krieg in der Ukraine, die US-Zölle und nun den Krieg im Nahen Osten. Doch Krisen meistere man gemeinsam, so Parmelin. Die Regierung, das Parlament und das Volk.
2: Passons les crises ensemble. Le gouvernement, le Parlement, sans l'appui, le soutien de la population, nous n'arriverons à rien. Nous avons eu des bonnes périodes, des belles années. Chaque crise doit être abordée ensemble et c'est ensemble que nous sortirons de la crise.
0: Jede Krise müsse gemeinsam angegangen werden und gemeinsam werde man sie überwinden, so der Bundespräsident. Ja, heute ist der 1. August und nebst Bundespräsident Guy Parmelin haben auch andere Bundesräte sich bereits anlässlich des Nationalfeiertags geäußert. Den Redemarathon des Bundesrates eröffnet hat Verkehrsminister Albert Rösti. In Feraldorf im Kanton Zürich hat Rösti dabei vor allem über die aktuelle Hitze gesprochen. Diese beschäftige und plage alle, da müssten vor allem die Kantone und Gemeinden die Menschen schützen. Auch andere Bundesrätinnen und Bundesräte hatten gestern schon erste Auftritte zum Nationalfeiertag. Elisabeth Bumm-Schneider war in Luzern, Martin Pfister in Rorschach im Kanton St. Gallen, Bundespräsident Guy Parmelin in Renon in seinem Heimatkanton Waadt und Beat Jans war in Terwil im Kanton Basel-Land. Die Bundesratsmitglieder haben in ihren Reden vor allem die Vielfalt in der Schweiz gelobt und die Solidarität, die die Menschen untereinander hätten. Die anhaltende Hitze und Trockenheit in der Schweiz haben Auswirkungen auf den Betrieb des Kernkraftwerks Betznau im Kanton Aargau. Man habe die beiden Reaktoren des Kernkraftwerks heruntergefahren, das teilt die Betreiberin Axpo mit. Die Aare-Temperatur habe erneut 25 Grad erreicht und eine ausreichende Abkühlung sei nicht in Sicht. Die Temperatur der Aare werde laufend überwacht, schreibt die Axpo weiter. Mit der Maßnahme soll verhindert werden, dass sich die Aare durch das zur Kühlung genutzte Wasser zusätzlich erwärmt. Nach Frankreich nun mit zwei Meldungen. In der Region bei Bordeaux im Südwesten konnten viele Menschen, die vor den Waldbränden flüchten mussten, wieder nach Hause. Mittlerweile dürfen etwa 90% der 220.000 betroffenen Menschen zurück. Gleichzeitig

Sagen die Behörden, die Krise sei noch nicht vorbei und das Feuer noch nicht unter Kontrolle. Die Situation werde aber von Tag zu Tag besser. Und Frankreichs Gefängnisse, die sind voll. Zum 1. Juli haben dort fast 90.000 Menschen eingesessen. Laut offiziellen Zahlen ist das ein neuer Rekord. Das schreibt die Nachrichtenagentur AFP. Weil es viel zu wenige Plätze gibt, müssen fast 8.000 Häftlinge auf Matratzen auf dem Boden schlafen. Das Justizministerium will nun neue Plätze in Modulbauten schaffen. Der Blick aufs Wetter. Am Vormittag hat es im Norden zunächst einige Wolkenfelder und da und dort fällt etwas Regen. Am Nachmittag scheint nebst Quellwolken dann oft die Sonne. Vor allem in den Alpen bilden sich einzelne Schauer und Gewitter. Die Höchstwerte liegen bei schwülwarmen 29 Grad. Im Süden ist es recht sonnig und weiterhin heiß bei 34 Grad. Das waren Nachrichten von Radio SRF. Am Mikrofon und verantwortlich heute Nacht Manuel Risi.

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0: Jede Krise müsse gemeinsam angegangen werden und gemeinsam werde man sie überwinden, so der Bundespräsident. Die anhaltende Hitze und die Trockenheit haben Auswirkungen auf den Betrieb des Kernkraftwerks Betznau im Kanton Aargau. Man habe die beiden Reaktoren des Kernkraftwerks heruntergefahren, das teilt die Betreiberin Axpo mit. Die Aare-Temperatur habe erneut 25 Grad erreicht und eine ausreichende Abkühlung sei nicht in Sicht. Die Temperatur der Aare werde laufend überwacht, schreibt die Axpo weiter. Mit der Maßnahme soll verhindert werden, dass sich die Aare durch das zur Kühlung genutzte Wasser zusätzlich erwärmt. In der Region rund um die süditalienische Großstadt Neapel hat am Abend die Erde gebebt. Das Beben hatte eine Stärke von 4,7. Das meldet das Nationale Institut für Geophysik und Vulkanologie. Demnach befand sich das Epizentrum in den Phlegräischen Feldern, einem Gebiet mit hoher vulkanischer Aktivität. Dort werden seit längerem immer wieder Beben registriert. Laut italienischen Medien wurden einige Gebäude durch das Beben beschädigt. Zudem sei es zu Stromausfällen gekommen und Lifte seien stecken geblieben. Laut dem italienischen Sender Rai gab es mehrere Verletzte. Der Blick aufs Wetter. Trotz Wolken ist es heute oft sonnig. Vor allem in den Alpen wird es stellenweise nass. Die Temperatur steigt dabei auf rund 29 Grad. Das waren Nachrichten von Radio SRF. Am Mikrofon und verantwortlich heute Nacht Manuel Risi. SRF-Verkehrsinfo von bald 1.03 Uhr. A2 Chiasso Richtung Gotthard ist die Einfahrtverzeihung auf der Höhe Airolo gesperrt. Dann A2 Chiasso Richtung Gotthard zwischen Quinto und Dosiestel Airolo 2 Kilometer Stau. Wegen Verkehrsüberlastung die Wartezeit beträgt bis zu 20 Minuten. Dann A1 Yverdon Richtung Murten. Zwischen Avanche und Murten besteht eine Verkehrsbehinderung wegen eines Unfalls. Der rechte Fahrstreifen ist blockiert. Und dann noch A1 Zürich Richtung Bern. Zwischen Wangen an der Aare und Deitingen besteht ebenfalls eine Verkehrsbehinderung wegen eines Pannenfahrzeugs. Der rechte Fahrstreifen ist dort gesperrt.

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1: Die Nachrichten von SRF um 2 mit Manuel Risi. Und wir beginnen gleich mit einer aktuellen Meldung. FIFA-Chef Gianni Infantino will seinen angekündigten Plan, einen Teil der Fußball-Weltmeisterschaften zu privatisieren, nicht weiter verfolgen. Es sei deutlich geworden, dass das Projekt zu Spaltung geführt habe und nicht mehr im Interesse des ursprünglich angestrebten Ziels liege. Das teilte die FIFA mit. Gianni Infantino hatte Anfang Woche angekündigt, er wolle einen Teil der Rechte an den Fußballweltmeisterschaften an private Investoren verkaufen. Mehrere Kontinentalverbände